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1: Um 7 Uhr mit Benjamin Kirsch. Der Bund steigt beim deutsch-französischen Rüstungsunternehmen KNDS ein. Nach Konzernangaben soll der Anteil Deutschlands zunächst 40% betragen. Aus Berlin Benjamin Großkopf.
2: KNDS stellt unter anderem den Kampfpanzer Leopard 2 her. Aktuell gehört das Unternehmen der französischen Regierung sowie deutschen Familien, die aber aussteigen wollen, im Zuge des Börsengangs jetzt. Der Wert von KNDS wird auf 20 Milliarden Euro geschätzt. Durch die weltweite Aufrüstung sind die Auftragsbücher voll. Politisch gibt es seit langem Diskussionen darüber, inwieweit sich der Staat an Rüstungsunternehmen selbst beteiligen sollte. Bundesverteidigungsminister Pistorius von der SPD will mehr Staatsbesitz und spricht von Schlüsseltechnologien, Know-how und Arbeitsplätzen, die die Bundesregierung damit sichere. Eher zurückhaltend ist Wirtschaftsministerin Reiche von der CDU bislang gewesen. Ihr Ministerium wird aber nun die Federführung für die Beteiligung bekommen.
1: Eine von der Bundesregierung eingesetzte Kommission empfiehlt laut einem Medienbericht, das Renteneintrittsalter schrittweise anzuheben. Die Experten sollen ihren Bericht Ende Juni vorlegen. Danach will sich die schwarz-rote Koalition auf eine Reform der Alterssicherung verständigen. Aus Berlin Philipp Eckstein.
3: Die Bild-Zeitung berichtet jetzt, die Kommission werde empfehlen, das Renteneintrittsalter von 67 Jahren schrittweise zu erhöhen. Und zwar bis Anfang der 2040er Jahre auf 68, bis Anfang der 2050er auf 69 und dann Anfang der 2060er schließlich auf 70 Jahre. Außerdem soll die Kommission dazu raten, das Rentenniveau nach dem Jahr 2031 schrittweise leicht abzusenken. Von 48% auf dann 46%.
1: Flüge von deutschen Flughäfen könnten ab Sommer etwas günstiger werden. Der Bundestag stimmt heute über eine Senkung der Ticketsteuer im Flugverkehr zum 1. Juli ab. Die Steuer fällt auf jedes verkaufte Ticket an und hängt von der Länge des Flugs ab. Sollten die Fluggesellschaften die Steuersenkung komplett an die Kundinnen und Kunden weitergeben, sind Preissenkungen zwischen 2,50 Euro und 11,40 Euro möglich. Die Regierung will mit dem Gesetz den Luftverkehrsstandort Deutschland attraktiver machen. Außerdem stimmt der Bundestag heute über den zweigleisigen Ausbau der Marschbahn in Schleswig-Holstein ab. Es geht um die Abschnitte zwischen Niebüll und Klangsbüll sowie Morsum und Tinnum auf Sylt. In Niedersachsen fallen auch heute viele Busse und Bahnen aus. Der Warnstreik in Hannover geht weiter. Außerdem hat die Gewerkschaft Verdi Beschäftigte in weiteren Städten bis morgen zum Ausstand aufgerufen. In Braunschweig sind alle Stadtbahnlinien und die meisten Busse betroffen, ausgenommen der Verkehr für Grundschüler. In Wolfsburg, Hildesheim und Delmenhorst fallen die meisten Busse aus und im Kreis Lüchow-Dannenberg gibt es Einschränkungen, auch bei Schulbussen. Für Fußball-Bundesligist SC Freiburg hat es nicht gereicht für den Europa-League-Titel. Die Breisgauer mussten sich im Finale in Istanbul Aston Villa aus England mit 0:3 geschlagen geben. Aus der NDR-Sportredaktion Martin Roschitz.
4: Nur 40 Minuten konnte Freiburg mithalten. Gegen Ende der ersten Halbzeit verlor das Team von Trainer Julian Schuster den Faden und den Zugriff auf die immer stärker werdende Offensive der Engländer. Thielemans und Buendia sorgten mit zwei Traumtoren bereits kurz vor der Pause für klare Verhältnisse. Rodgers in der 58. Minute mit dem 3:0 für die Entscheidung zugunsten des Favoriten in einem ungleichen Duell. Für Aston Villa ist es der erste große Titel seit 30 Jahren. Zuletzt gewann das Team aus Birmingham 1996 den englischen Ligapokal.
1: In 3 Wochen startet die Fußball-WM in den USA, Kanada und Mexiko. Wer dabei für Deutschland im Kader steht, stellt sich heute heraus. Bundestrainer Nagelsmann will am Mittag den 26er-Kader bekannt geben. Einige Plätze im Aufgebot sind schon durchgesickert. Torwart Manuel Neuer steht wohl vor seinem Comeback. Sollten seine Wadenprobleme abgeklungen sein. Die DFB-Elf muss bei dem Turnier zum ersten Mal am 14. Juni ran. Da geht's gegen Curaçao. Danach stehen noch Gruppenspiele gegen die Elfenbeinküste und Ecuador an. Das waren die Nachrichten.
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7: Derzeit ist es hier bei uns in Oldenburg leider aber noch ein bisschen bedeckt, bei einer Temperatur von 13 Grad. Und morgens wird sich teilweise zumindest noch die Sonne zeigen. Ansonsten ab dem Vormittag heute relativ grau, aber dennoch zumindest trocken. Das Ganze später bei einer Höchsttemperatur von bis zu 20 Grad. In der Nacht ist es dann weiterhin wolkig, Temperaturen da dann um die 12 Grad, ehe es morgen dann deutlich mehr Sonne geben wird. Es bleibt dabei erneut trocken bei maximal 24 Grad.
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7: Mit einem Blick direkt rein hier bei uns ins Stadtgebiet. Und zwar landen wir dort dann unter anderem einmal eben in der Straßburger Straße. Diese ist zwischen dem Berliner Platz und der Donnerschwerstraße weiterhin gesperrt. Ansonsten leider derzeit immer noch abschnittsweise Sperrung am Bahndamm. Und die Alexanderstraße, die ist stadteinwärts aktuell zwischen der Kreuzung Bürgerbuschweg-Brookweg und auch der Eisenbahnbrücke gesperrt. Auch die Nadelhäuser Straße ist halbseitig gesperrt, auch in dem Fall stadteinwärts. Dort geht es dann kurz vor dem Pferdemarkt nicht weiter. Allerdings ist da natürlich auch eine Umleitung für sie ausgeschildert. Von daher sollte das eigentlich alles hier bei uns in Oldenburg kein Problem werden. Ansonsten haben wir neben den ganzen Baustellen hier bei uns in der Stadt leider halt eben übrigens auch noch unsere Blitzer. Zwei Stück jetzt bereits am frühen Morgen, nämlich einmal zu finden in der Ostseestraße und außerdem am Damm. Wir wünschen trotzdem eine gute, angenehme Fahrt. Kommen Sie gut und entspannt rein in Ihren Donnerstag. Hier bei uns jetzt in den nächsten 3 Stunden dabei mit unserer Sendung der Morgen. Für Sie im Studio ist Nico Sikorn. Ich wünsche ein schönes Frühstück, schöne Fahrt, je nachdem, was Sie gerade brauchen. Hier bei uns jetzt zusammen mit Jamiroquai.

Und das war frische Musik von His Gold Messenger hier bei uns am Morgen auf Oldenburg 1. Und bei uns ist es so, dass wir heute natürlich auch wieder einiges für Sie vorbereitet haben. So nämlich unter anderem hier bei uns in einer knappen halben Stunde ein interessanter Kinotipp. Und zwar geht es dabei dann nämlich um die Legende des Wüstenkindes. Erzählt in dem Fall die Geschichte der jungen Sun, die nämlich in der Sahara herausfindet, dass die alte Legende ihres Großvaters über einen Jungen, der von Straßen großgezogen wurde, offenbar auf einer wahren Begebenheit basiert. Ist ein ganz niedlicher Film. Hier bei uns mehr Informationen dazu um 7.40 Uhr in der Sendung. Und in der letzten Stunde, heißt also ab 9.15 Uhr, werfen wir einen Blick nach Oldenburg. Und zwar genauer gesagt ins Stadtmuseum. Da findet nämlich die Wiedereröffnung jetzt am 6. und 7. Juni statt. Wir haben dafür in dem Fall Sandrine Teuber bei uns zu Gast. Sie ist für Bildung und Vermittlung vom Stadtmuseum Oldenburg zuständig. Was dort dann genau ansteht, das werden wir später bei uns dann um 9.15 Uhr in der Sendung herausfinden. Bis dahin machen wir erstmal hier bei uns einen kleinen musikalischen Start. Unter anderem dafür jetzt erstmal mit Miley Cyrus.

Frightened and Rabbit, zusammen mit State Hospital, hier bei uns am Morgen auf Vollmog 1. 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

0: Und das war ein Jemba Groove hier bei uns mit No Pain, No Gain auf Oldenburg 1. Bei denen ist es übrigens so, dass sie mittlerweile tatsächlich auch schon eine neue EP angekündigt haben. Im September wird dann also nochmal ordentlich was rauskommen. Und falls sie nicht lange genug warten können, dann sind sie tatsächlich auch in diesem Sommer hier bei uns wieder in Oldenburg. Und zwar am 18. Juli, dort dann eben im Rahmen vom Oldenburger Kultursommer. Mittlerweile ist es 7:30 hier bei uns am Morgen auf O1. Hier geht's also entsprechend weiter mit Nachrichten direkt aus Oldenburg.
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3: Heute tagt der Ausschuss für Stadtplanung und Bauen in einer öffentlichen Sitzung. Auf der Tagesordnung stehen neben einer Einwohnerfragestunde auch ein Beschluss für die Sanierung der mittleren Innenstadt sowie ein Entwurf eines sachlichen Teilnutzungsplans für Windenergie. Die Sitzung beginnt dann heute um 17 Uhr im Sitzungssaal der Alten Flyver. Das Horst-Janssen-Museum lädt gemeinsam mit dem Haus der Fotografie Oldenburg zur nächsten Sprechstunde Fotografie ein. Diesmal hält Fotograf und Historiker Andreas Rothaus einen Vortrag über die Geschichte der Fotografie. Der Vortrag soll einen Überblick über zentrale technische Entwicklung und ästhetische Strömung der ersten Hälfte des 20. Jahrhunderts geben. Der Vortrag findet dann heute um 18.30 Uhr statt. Und die Berliner Journalistin, Autorin und Filmemacherin Güna Yasemin Balci wird heute mit dem Karl-von-Ossietzky-Preis für Politik und Zeitgeschichte ausgezeichnet. Der Preis wird durch den Oberbürgermeister Jürgen Krogmann übergeben und ist mit 10.000 Euro dotiert. Die Würdigung auf Balci hält Jan-Philipp Remsmar von der Hamburger Stiftung zur Förderung von Wissenschaft und Kultur. Der Karl-von-Ossietzky-Preis für Zeitgeschichte und Politik wird seit 1984 alle 2 Jahre von der Stadt Oldenburg verliehen. Die Verleihung findet dann heute Abend im PFL statt.
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0: Derzeit ist es hier bei uns in Oldenburg leider noch bedeckt bei einer Temperatur von 13 Grad. Und die Sonne, die wird sich heute auch im Laufe des Tages nicht so wirklich durchsetzen. Gleich in den nächsten 2 Stunden werden wir sie zwischendurch tatsächlich nochmal ein bisschen miterleben. Aber ansonsten ist es relativ grau und vor allem dann zumindest trotzdem trocken. Heute hier bei uns in Oldenburg bei einer maximalen Temperatur von bis zu 20 Grad. In der Nacht kühlt es dann wieder ein bisschen runter, Temperaturen da dann um die 12 Grad, ehe es dann ab morgen endlich wieder deutlich schöner werden wird. Für morgen im Allgemeinen deutlich mehr Sonne gemeldet. Außerdem bleibt es dort trocken bei maximal 24 Grad.
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0: Die Fernstraßen sind derzeit frei, deswegen wechseln wir immer direkt weiter ins Stadtgebiet und landen dort unter anderem in der Straßburger Straße. Diese ist aktuell nämlich immer noch zwischen dem Berliner Platz und der Donnerschwer Straße gesperrt. Außerdem gibt es abschnittsweise Sperrungen am Bahndamm und die Alexanderstraße, die ist derzeit stadteinwärts leider ebenfalls noch gesperrt, und zwar zwischen der Kreuzung Bürgerbuschweg und der Eisenbahnbrücke. Ansonsten gibt es neben vielen weiteren Dauerbaustellen hier bei uns in Oldenburg leider halt wie immer natürlich auch Blitzer, heute direkt wieder an 2 verschiedenen Stellen, nämlich einmal in der Ostseestraße und dann nochmal am Damm. Wir wünschen auf jeden Fall trotzdem eine gute, angenehme Fahrt. Kommen Sie also gut und entspannt rein. Hier bei uns jetzt zusammen mit Oldenburg 1 und um diese Uhrzeit erstmal mit der Sugar Hill Gang.

0: Und das waren BDI zusammen mit Millionär hier bei uns am Morgen auf Vollmog 1. Und bei uns ist es so, dass wir jetzt einen Blick werfen ins Kino zusammen. Und zwar genauer gesagt auf den Film Die Legende des Wüstenkindes. Genau dieser Film erzählt die Geschichte der jungen Sun, die in der Sahara herausfindet, dass die alte Legende ihres Großvaters in dem Fall offenbar auf einer wahren Begebenheit basiert. Den heutigen Kinotipp präsentiert euch in diesem Fall Diana Kahl.
1: Als ich klein war, erzählte mir mein Großvater die Geschichte von Hadara, einem kleinen Jungen mit einem ergreifenden Schicksal. Ich wollte sie nicht einfach für mich behalten, also habe ich die Geschichte aufgeschrieben.
2: Die junge Sun veröffentlicht mit gerade einmal 14 Jahren ein Buch über einen Jungen namens Hadara, der allein in der Wüste von Tieren großgezogen wird. Diese Geschichte basiert auf den Erzählungen ihres verstorbenen Großvaters. Als Sun selbst in die Sahara reist, begegnet sie dort der gleichaltrigen Karuba. Schon bald merkt sie, dass hinter der Legende von Hadara offenbar mehr steckt als nur eine erfundene Geschichte.
1: An dem Tag überlebte er einen gewaltigen Sandsturm, der ihn Mutterseelen allein zurückließ. Er wurde ein Sohn der Wüste. Und die Wüste nahm ihn an.
2: Nach und nach erfährt Sun die bewegende Geschichte eines Jungen, der während eines Sandsturms von seiner Familie getrennt wurde und mitten in der Wüste bei Straußen aufwuchs. Für Sun beginnt damit nicht nur ein Abenteuer, sondern auch eine Reise zu ihrer eigenen Familiengeschichte und zu Fragen nach Herkunft, Zusammenhalt und Vertrauen.
1: Willkommen. Ich wollte, dass du herkommst, weil du nicht die komplette Geschichte kennst.
3: Ich verstehe nicht, was du meinst.
1: Die Geschichte von Hadara ist kein Märchen. Es ist unsere Geschichte.
2: Die Regie führte Gilles de Mastré, der gemeinsam mit Prune de Mastré auch das Drehbuch schrieb. In der Hauptrolle spielt Nash de Mastré die junge Sun, die sich auf der Spur eines alten Familiengeheimnisses begibt. Außerdem ist Nael Tran als Hadara zu sehen, der als Kind allein in der Wüste ums Überleben kämpfen muss. Moon Ghazali spielt Karuba, die Sun während ihrer Reise durch die Sahara begegnet. Für die Musik war der Komponist Amon Amar zuständig.
1: Verstehst du mich jetzt? Wir sind beide Teil der Geschichte.
3: Oh, das ändert alles.
2: Die Kritiken zu Die Legende des Wüstenkindes fallen gemischt, aber überwiegend positiv aus. Filmstarts lobt vor allem die eindrucksvollen Bilder und die emotionale Geschichte rund um Freundschaft, Natur und das Erwachsenwerden. Gleichzeitig habe der Film aber auch mit etwas Kitsch und vielen Klischees zu kämpfen. Auch der Filmdienst hebt die starke Bildsprache und die einfache, berührende Erzählweise hervor. Teilweise wirke der Film jedoch etwas zu bemüht und verliere dadurch etwas von der eigentlichen Kraft der Geschichte. Der Film ist am Ende ein gefühlsvolles Abenteuer der Familie, Identität und das Leben mitten in der Wüste.
4: So etwas hatte ich noch nie gesehen. Ein durch und durch freies Wesen. Ein ganz freies Kind. Suchen wir seine Familie.
1: Halte die Legende am Leben.
0: Und das war Diana Kahl für Sie. In dem Fall über die Legende des Wüstenkindes. Der Film, der kommt heute raus und wird dann als erstes

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1: Heute Abend zeigt das Casablanca in Kooperation mit der Agentur Ehrensache der Stadt Oldenburg und Hellpower Oldenburg e.V. die Premiere des Dokumentarfilms Ehrenamt. In dem Film wird eine Idee von 7 Personen aus dem Sauerland zur Vision, nämlich der Traum von einem Festival direkt vor der Haustür. Hierbei entsteht das heute bekannte Metal Diver Festival. Auch der Regisseur Daniel Hofmann, der ist mit dabei und wird nach der Vorstellung Rede und Antwort stehen. Los geht's heute Abend um 19.30 Uhr im Casablanca. Die Lesung in der Kulturetage von Sarah Engelmann wurde heute leider abgesagt. Der neue Termin wurde dabei für den 1. September angesetzt. Die Karten können entweder behalten werden oder für einen neuen Termin verwendet werden oder zurückgegeben werden und erstattet werden. Heute Abend ist die schwedische Gothic-Country-Band The Coffin Shakers in Oldenburg zu Gast. Und zwar mit ihrer Reverence of Doom Tour 2026. Seit 1995 rocken sie mittlerweile die Bühnen mit einer sehr explosiven Mischung aus dunklem Rockabilly, wildem Psychobilly und einer Prise Horrorpunk. Dabei verbinden The Coffin Shakers die Energie des frühen Rock'n'Rolls mit der düsteren Ästhetik von B-Movies und Gruselcomics. Start des Konzerts ist heute Abend um 19 Uhr im Amadeus. Heute Abend bietet der ADFC wieder eine Radtour an. Auf dem Fahrrad nach Feierabend in flottem Tempo einfach mal durch das Umland radeln. Die Strecke, die ist dabei insgesamt 40 Kilometer lang. Abfahrt ist heute Abend um 18 Uhr am Stautorkreisel. Eine Anmeldung im Tourenportal des ADFC ist dabei aus organisatorischen Gründen auf jeden Fall sehr zu empfehlen. Und das waren auch schon unsere Veranstaltungstipps für heute.

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1: Um 8 Uhr mit Benjamin Kirsch. Der Bund steigt beim deutsch-französischen Rüstungsunternehmen KNDS ein. Nach Konzernangaben soll der Anteil Deutschlands zunächst 40% betragen. Aus Berlin Benjamin Großkopf.
2: KNDS stellt unter anderem den Kampfpanzer Leopard 2 her. Aktuell gehört das Unternehmen der französischen Regierung sowie deutschen Familien, die aber aussteigen wollen, im Zuge des Börsengangs jetzt. Der Wert von KNDS wird auf 20 Milliarden Euro geschätzt. Politisch gibt es seit langem Diskussionen darüber, inwieweit sich der Staat an Rüstungsunternehmen selbst beteiligen sollte. Bundesverteidigungsminister Pistorius von der SPD will mehr Staatsbesitz und spricht von Schlüsseltechnologien, Know-how und Arbeitsplätzen, die die Bundesregierung damit sichere.
1: Eine von der Bundesregierung eingesetzte Kommission empfiehlt laut einem Medienbericht, das Renteneintrittsalter schrittweise anzuheben. Die Experten sollen ihren Bericht Ende Juni vorlegen. Danach will sich die schwarz-rote Koalition auf eine Reform der Alterssicherung verständigen. Aus Berlin Philipp Eckstein.
3: Die Bild-Zeitung berichtet jetzt, die Kommission werde empfehlen, das Renteneintrittsalter von 67 Jahren schrittweise zu erhöhen. Und zwar bis Anfang der 2040er Jahre auf 68, bis Anfang der 2050er auf 69 und dann Anfang der 2060er schließlich auf 70 Jahre. Außerdem soll die Kommission dazu raten, das Rentenniveau nach dem Jahr 2031 schrittweise leicht abzusenken. Von 48% auf dann 46%.
1: Die US-Aufsichtsbehörde für den Aktienhandel hat Details zum geplanten Börsengang des Raumfahrtunternehmens SpaceX veröffentlicht. Der Schritt soll dem Konzern von Tech-Milliardär Elon Musk rund 75 Milliarden Dollar einbringen. Bisher schreibt SpaceX allerdings rote Zahlen. Aus Washington Carsten Kühntop.
4: Wenn der Weltraumkonzern an die Börse geht, wird er das mit Milliardenverlusten tun. Laut dem Börsenprospekt machte SpaceX im vergangenen Jahr ein Minus von knapp 5 Milliarden Dollar bei einem Umsatz von rund 19 Milliarden Dollar. Die Gründe für die roten Zahlen sind die hohen Kosten für die Entwicklung der großen Rakete Starship und die Investitionen in die KI-Tochter xAI. Auch nach dem Börsengang wird Elon Musk im Unternehmen das Sagen haben, denn er und einige andere Aktionäre sollen eine bestimmte Aktienklasse erhalten, die ihnen 10 Stimmen pro Aktie gewährt und so eine starke Kontrolle sichert.
1: Nach dem Hauseinsturz in der sächsischen Stadt Görlitz ist in den Trümmern die Leiche einer Frau gefunden worden. Es handele sich um die zuvor vermisste 25 Jahre alte rumänische Touristin, sagte eine Sprecherin der Polizei. Nach den beiden anderen Vermissten werde weiterhin gesucht. Einsatzkräfte fanden die verschüttete Person am späten Abend, sagte eine Sprecherin. Daraufhin wurden die Arbeiten erstmal gestoppt. Das Haus, in dem sich laut Polizei Miet- und Ferienwohnungen befanden, war am Montagabend aus bislang ungeklärter Ursache eingestürzt. Für Fußball-Bundesligist SC Freiburg hat es nicht gereicht für den Europa-League-Titel. Die Breisgauer mussten sich im Finale in Istanbul Aston Villa aus England mit 0:3 geschlagen geben. Aus der NDR Sportredaktion Martin Roschitz.
5: Nur 40 Minuten konnte Freiburg mithalten. Gegen Ende der ersten Halbzeit verlor das Team von Trainer Julian Schuster den Faden und den Zugriff auf die immer stärker werdende Offensive der Engländer. Thielemans und Buendia sorgten mit 2 Traumtoren bereits kurz vor der Pause für klare Verhältnisse. Rodgers in der 58. Minute mit dem 3:0 für die Entscheidung zugunsten des Favoriten in einem ungleichen Duell. Für Aston Villa ist es der erste große Titel seit 30 Jahren. Zuletzt gewann das Team aus Birmingham 1996 den englischen Ligapokal.
1: In 3 Wochen startet die Fußball-WM in den USA, Kanada und Mexiko. Wer dabei für Deutschland im Kader steht, stellt sich heute heraus. Bundestrainer Nagelsmann will am Mittag den 26er-Kader bekannt geben. Einige Plätze im Aufgebot wurden heute früh schon per Video auf Social Media bekannt gegeben. Sicher im WM-Kader stehen danach Kapitän Joshua Kimmich und Stürmer Dennis Undav. Die DFB-Elf muss bei dem Turnier zum ersten Mal am 14. Juni ran. Da geht's dann gegen Curaçao. Danach stehen noch Gruppenspiele gegen die Elfenbeinküste und Ecuador an. Das waren die Nachrichten.
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7: Das Wetter im Nordwesten. Nachrichten derzeit leider schon mit einer ordentlichen Wolkenfront am Himmel. 13 Grad messen wir dabei hier bei uns in der Stadt. Und im Laufe des Tages wird es tatsächlich sonnentechnisch auch sehr, sehr wenig werden. Tatsächlich bleibt es, auch wenn es gerade nicht danach aussieht, allerdings den ganzen Tag trocken. Das ist zumindest schon mal die erste positive Meldung. Und temperaturtechnisch sieht das Ganze eigentlich auch ganz gut aus heute. Bis zu 20 Grad sind dann nämlich später am Nachmittag gemeldet. In der Nacht ist es dann weiterhin wolkig, Temperaturen da um die 12 Grad, ehe es morgen dann richtig schöne Mischung gibt aus, es wird wärmer und es gibt auch deutlich mehr Sonne. In dem Fall morgen dann erneut wieder trocken bei maximal 24 Grad.
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7: Auf den Fernstraßen ist derzeit nichts los, dafür leider noch ein bisschen was im Stadtgebiet. Unter anderem ist die Straßburger Straße zwischen dem Berliner Platz und der Donnerschwerstraße gesperrt. Außerdem abschnittsweise Sperrungen am Bahndamm, außerdem halbseitig in der Alexanderstraße und in der Nadorster Straße. Ansonsten haben wir neben den ganzen Baustellen hier bei uns in Oldenburg leider halt auch eben Blitzer für Sie vorbereitet. In dem Fall zwei Stück am frühen Morgen, nämlich einmal in der Ostseestraße und außerdem dann nochmal am Damm. Wir von O1 wünschen auf jeden Fall eine gute, angenehme Fahrt. Kommen Sie gut und entspannt rein in Ihren Donnerstag.

0: Ach, wie schön. Das Wetter wird langsam besser hier bei uns in Neu-Oldenburg. Die letzten Monate waren ja doch relativ grau, überwiegend zumindest. Aber jetzt geht's ab morgen dann endlich auch wieder hinein in den Sonnenschein. Bereits am Vatertag war es so, dass viele schon mit dem Fahrrad unterwegs waren, diese typische Fahrradtour eben mit den Jungs, aber es ist auch so, dass viele Menschen halt einfach hier bei uns in Oldenburg einfach alltäglich halt wirklich das Fahrrad nutzen. Unser Schulpraktikant Laurin Seska, der hat nebenbei mal nachgefragt, wie zufrieden die Bürgerinnen und Bürger unter anderem mit dem Umfang der Fahrradwege in der Stadt sind.
1: Wer in Oldenburg unterwegs ist, wird ziemlich sicher auf Fahrräder treffen. Aber wie viel nutzen die Oldenburger das Fahrrad eigentlich und wie geeignet ist Oldenburg dafür? Wir haben nachgefragt. Wie oft nutzen Sie das Fahrrad und wofür?
2: Also eigentlich immer. Ich fahre damit zur Arbeit, ich fahre damit einkaufen, ich fahre damit zu Verabredungen, zu Arztterminen. Also, dass ich nicht mit dem Rad fahre, passiert nur, wenn das Wetter ganz schlecht ist, dass ich auf Auto oder Bus zurückgreife.
3: Meistens, um zur Uni zu fahren, so 2-3 Mal in der Woche.
4: Ich benutze es täglich eigentlich in der Woche, um zur Uni zu fahren halt. Oder auch überall anders hin in der Stadt.
5: Jeden Tag, um zur Arbeit zu fahren, zu Freunden zu fahren, generell Fortbewegung. Solange es in Oldenburg ist, fahre ich Fahrrad.
1: Wie stehen Sie zu Oldenburg als Fahrradstadt?
2: Gespalten.
3: Ich finde, die meisten Sachen kann man relativ gut mit dem Fahrrad erreichen.
4: Ja, ich sag mal so, manchmal ist es ein bisschen wild so an manchen Stellen, aber sonst ist es ganz gut.
5: Also ich würde jetzt nicht sagen, dass ich je nach Stadtteil sage, okay, da fahre ich lieber Fahrrad oder da, sondern allgemein kann man sehr gut machen.
1: Wie finden Sie die Radwege in Oldenburg?
2: Viele Fahrradwege sind ziemlich katastrophal.
3: Fahrradwege und so sind jetzt nicht unbedingt so gut.
4: Ja, es ist ganz gut eigentlich. Also die ganz speziellen Radwege, also die nur Radwege sind gut, aber wo ich finde, in manchen Straßen, wo so eine Allee ist, also ist schon ein bisschen kacke, aber es liegt auch ein bisschen an den Wurzeln halt. Ist okay.
5: Also es gibt richtig viele Fahrradwege, so auch an Hauptstraßen habe ich das Gefühl, dass die Pflasterung oder auch Asphaltierung auch eigentlich zumindest für Radfahrer auf jeden Fall gut genug ist.
1: Was ist Ihre Meinung zu den Stellplätzen in Oldenburg?
2: Es stehen überall Schilder, dass Fahrräder dort nicht stehen dürfen. Da würde ich mir wünschen, dass da noch ein bisschen mehr passiert.
3: Ich kann das eher so bei der Uni beurteilen, da sind es auf jeden Fall genug, aber ich glaube in Oldenburg, in der Stadt nicht.
4: Ist gut, ich habe bisher immer einen Platz gefunden, reicht mir, also ist top.
5: Kommt ein bisschen drauf an, wo man ist. So, also klar, bei so Hotspot-Gegenden, so wie bei der Uni oder so in der Gegend, da hast du schon ein bisschen mehr, aber grundsätzlich, ja, würde ich sagen, geht auch noch mehr, gerade als Fahrradstadt.
1: Insgesamt gehen die Meinungen ziemlich auseinander. Einige wünschen sich Veränderungen, andere sind zufrieden, was das Fahrradfahren in Oldenburg angeht.

0: Und das waren 30 Seconds to Mars zusammen Hurricane hier bei uns am Morgen um mittlerweile 8:30 auf Oldenburg 1. Es geht für Sie weiter mit Nachrichten hier bei uns direkt aus der Stadt. Heute zusammen mit Greta Böttger.
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3: Heute tagt der Ausschuss für Stadtplanung und Bauen in einer öffentlichen Sitzung. Auf der Tagesordnung steht neben einer Einwohnerfragestunde auch ein Beschluss für die Sanierung der mittleren Innenstadt sowie ein Entwurf eines Teilnutzungsplans für Windenergie. Die Sitzung beginnt um 17 Uhr im Sitzungssaal der Alten Fleiber. Das Horst-Janssen-Museum lädt gemeinsam mit dem Haus der Fotografie Oldenburg zur nächsten Sprechstunde Fotografie ein. Dieses Mal hält Fotograf und Historiker Andreas Rothaus einen Vortrag über die Geschichte der Fotografie. Der Vortrag soll einen Überblick über zentrale technische Entwicklung und ästhetische Strömung der ersten Hälfte des 20. Jahrhunderts geben. Der Vortrag findet heute um 18.30 Uhr statt. Die Berliner Journalistin, Autorin und Filmmacherin Güna Yasemin Balki wird heute mit dem Karl-von-Ossiewski-Preis für Politik und Zeitgeschichte ausgezeichnet. Der Preis wird durch den Oberbürgermeister Jürgen Krockmann übergeben und ist mit 10.000 Euro dotiert. Die Würdigung auf Balki hält Jan Philipp Riemsma von der Hamburger Stiftung zur Förderung von Wissenschaft und Kultur. Der Karl-von-Ossiewski-Preis für Zeitgeschichte und Politik wird seit 1984 alle 2 Jahre von der Stadt verliehen. Die Verleihung findet am Abend im PFL statt.
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0: Derzeit ist es hier leider bei uns in Oldenburg bereits bedeckt, bei einer Temperatur von 15 Grad. Und mit Sonne haben wir heute auch relativ wenig am Hut. Es bleibt heute fast den ganzen Tag grau, aber dafür dann zumindest trocken. Und es wird auch relativ warm im Vergleich zu den letzten Tagen. Bis zu 20 Grad sind in dem Fall gemeldet. In der Nacht kühlt es dann zumindest ein bisschen wieder ab. Die Temperaturen da dann um die 12 Grad, ehe es morgen dann endlich wieder ordentlich Sonnenschein in der Stadt geben wird. Entsprechend für morgen auch kein Regen gemeldet. Und die Temperatur, die macht dabei noch einen kleinen Satz nach oben. Bis zu 24 Grad gibt es dann morgen.
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0: Mit einem Blick direkt rein hier bei uns ins Stadtgebiet, unter anderem in die Straße am Bahndamm. Da gibt es derzeit abschnittsweise immer noch Sperrungen. Außerdem gesperrt die Alexanderstraße, und zwar stadteinwärts, aktuell zwischen der Kreuzung Bürger-Buschweg und der Eisenbahnbrücke. Und die Nadolster Straße, die ist auch immer noch am Straßenbeginn gesperrt, in dem Fall halbseitig stadteinwärts. Ansonsten gibt es hier bei uns in Oldenburg neben vielen weiteren kleineren Dauerbaustellen leider halt auch eben noch unsere Blitzer. 2 Stück davon, jetzt direkt am frühen Morgen, nämlich einmal in der Ostseestraße und dann nochmal in der Straße am Damm. Wir wünschen auf jeden Fall trotzdem eine gute, angenehme Fahrt. Kommen Sie gut und entspannt rein. Hier bei uns jetzt zusammen mit Oldenburg 1 und jetzt erstmal mit Talk Talk.

Und das war Amy Winehouse zusammen mit You Know I'm No Good. Ein Song, der so klingt, als würde jemand gleichzeitig irgendwie beichten würden, provozieren und auch mit den Schultern zucken. Eigentlich genau das, was Amy Winehouse eben über die ganzen Jahre immer gut transportieren konnte. Sehr verletzlich, aber trotzdem komplett selbstbewusst zugleich sein. In dem Fall ist es so, dass wir jetzt einen Blick werfen wollen auf den nächsten Song. Und genau dort geht es in dem Fall um ein ganz anderes Thema, nämlich von Christine Nichols zum Thema Noch wach. In dem Fall ist es so, dass wir ganz, ganz oft abends irgendwie auf der Couch sitzen und eigentlich wissen, oh, es wäre echt sinnvoll, jetzt schlafen zu gehen. Aber vielleicht schaut man sich dann doch noch diese eine Netflix-Folge an. Vielleicht schaut man sich nochmal das ein oder andere Getränk an und so weiter. Eigentlich weiß man es ja immer besser, aber am Ende des Tages bleibt man dann doch die ganze Zeit noch wach. Hier ist Christine Nichols für Sie.

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1: Heute Abend zeigt das Casablanca in Kooperation mit der Agentur Ehrensache der Stadt Oldenburg und Hellpower Oldenburg e.V. die Premiere des Dokumentarfilms Ehrenamt. In dem Film wird eine Idee von 7 Personen aus dem Sauerland zur Vision, der Traum von einem Festival direkt vor der Haustür. Hierbei entsteht das heute bekannte Metal Diver Festival. Auch der Regisseur Daniel Hofmann, der ist heute mit dabei und wird nach der Vorstellung Rede und Antwort stehen. Los geht's heute um 19.30 Uhr im Casablanca. Heute Abend findet in der Volkshochschule Oldenburg ein Vortrag zur Welt der KI statt. Es wird besonders der Fokus auf Sprachmodelle wie ChatGPT gelegt, sowie auf Chancen und Risiken der Nutzung solcher KIs für den Alltag. Abschließend gibt es dabei eine offene Diskussionsrunde. Start ist heute Abend um 18 Uhr in der VHS. Heute Abend ist die schwedische Gothic-Country-Band The Coffin Shakers in Oldenburg zu Gast mit ihrer Re-Renderers of Doom Tour 2026. Seit 1995 rocken sie bereits die Bühnen mit einer sehr explosiven Mischung aus dunklem Rockabilly, wildem Psychobilly und einer kleinen Prise Horrorpunk. Dabei verbinden die Coffin Shakers die Energie des frühen Rock'n'Rolls mit einer sehr düsteren Ästhetik von B-Movies und Gruselcomics. Start des Konzerts ist heute Abend dann um 19 Uhr im Amadeus. Heute Abend bietet der ADFC wieder eine Radtour an. Auf dem Fahrrad nach Feierabend in floppen Tempo, dann einfach durch das Umland radeln. Die Strecke, die ist insgesamt 40 Kilometer lang. Abfahrt ist heute Abend um 18 Uhr am Stautor Kreisel. Eine Anmeldung im Tourenportal des ADFC ist dabei aus organisatorischen Gründen zu empfehlen. Und das waren dann auch schon unsere Veranstaltungstipps für heute.

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1: Um 9 Uhr mit Beate Rüsapp. Der Bund steigt beim deutsch-französischen Rüstungsunternehmen KNDS ein. Nach Konzernangaben soll der Anteil Deutschlands 40% betragen. Aus Berlin Benjamin Großkopf.
2: KNDS stellt unter anderem den Kampfpanzer Leopard 2 her. Aktuell gehört das Unternehmen der französischen Regierung sowie deutschen Familien, die aber aussteigen wollen, im Zuge des Börsengangs jetzt. Der Wert von KNDS wird auf 20 Milliarden Euro geschätzt. Politisch gibt es seit langem Diskussionen darüber, inwieweit sich der Staat an Rüstungsunternehmen selbst beteiligen sollte. Bundesverteidigungsminister Pistorius von der SPD will mehr Staatsbesitz und spricht von Schlüsseltechnologien, Know-how und Arbeitsplätzen, die die Bundesregierung damit sichere.
1: Für eine Reform der Rente will die Expertenkommission laut Medienbericht empfehlen, das Renteneintrittsalter zu erhöhen, und zwar schrittweise auf 70 Jahre. Außerdem soll das Rentenniveau leicht abgesenkt werden. Die Vorsitzende des Deutschen Gewerkschaftsbundes Fahimi hat den Vorschlägen eine klare Absage erteilt. Die Rententhematik sei kein mathematisches Problem, sagte Fahimi im ARD-Morgenmagazin.
3: Wir müssen vor allem schauen, wie wir die Erwerbstätigen steigern. 2,5 Millionen Frauen in Teilzeit, die gerne mehr arbeiten möchten und es nicht dürfen. 3 Millionen junge Erwachsene, die keine abgeschlossene Ausbildung haben, nicht in den Arbeitsmarkt integriert werden. Viele 55- bis 65-Jährige, die keinen Fuß mehr an den Boden kriegen, wenn sie arbeitslos werden. Fachkräftemangel, den wir auch durch Zuwanderung aus dem Ausland verbessern müssen. Und dieses Erwerbspotenzial zu heben, würde vieles lösen in der Rentenpolitik, und darüber wollen wir reden.
1: DGB-Vorsitzende Fahimi. Das Bundesarbeitsministerium erklärte, man kommentiere keine Zwischenstände. Der Bundestag will heute über eine Senkung der Ticketsteuer im Flugverkehr abstimmen. Sollten die Abgeordneten grünes Licht geben, könnten Flüge von deutschen Flughäfen ab Sommer etwas günstiger werden. Aus der NDR-Nachrichtenredaktion Caroline Wöhlert.
4: Die Steuer fällt auf jedes verkaufte Ticket an und hängt von der Länge des Fluges ab. Konkret soll die Abgabe für die Kurzstrecke um 2,50 Euro, für die Mittelstrecke um 6,33 Euro und bei Fernflügen um 11,40 Euro sinken. Das Bundesfinanzministerium hat die Fluggesellschaften schon aufgefordert, die Senkung der Ticketsteuer ganz an die Reisenden weiterzugeben. Die Regierung will mit dem Gesetz den Luftverkehrsstandort Deutschland attraktiver machen. Der Branche gehen die Pläne nicht weit genug. Luftverkehrsverbände wollen, dass die Steuer ganz abgeschafft wird.
1: In Niedersachsen fallen auch heute viele Busse und Bahnen aus. Der Warnstreik in Hannover geht weiter. Außerdem hat die Gewerkschaft Verdi Beschäftigte in weiteren Städten bis morgen zum Ausstand aufgerufen. In Braunschweig sind alle Stadtbahnlinien und die meisten Busse betroffen, ausgenommen der Verkehr für Grundschüler. In Wolfsburg, Hildesheim und Delmenhorst fallen die meisten Busse aus. Und im Kreis Lüchow-Dannenberg gibt es Einschränkungen, auch bei Schulbussen. Für Fußball-Bundesligist SC Freiburg hat es nicht gereicht für einen Europa-League-Titel. Die Breisgauer mussten sich im Finale in Istanbul Aston Villa aus England mit 0:3 geschlagen geben. Aus der NDR-Sportredaktion Martin Roschitz.
5: Nur 40 Minuten konnte Freiburg mithalten. Gegen Ende der ersten Halbzeit verlor das Team von Trainer Julian Schuster den Faden und den Zugriff auf die immer stärker werdende Offensive der Engländer. Thielemans und Buendia sorgten mit 2 Traumtoren bereits kurz vor der Pause für klare Verhältnisse. Rodgers in der 58. Minute mit dem 3:0 für die Entscheidung zugunsten des Favoriten in einem ungleichen Duell. Für Aston Villa ist es der erste große Titel seit 30 Jahren. Zuletzt gewann das Team aus Birmingham 1996 den englischen Ligapokal.
1: In 3 Wochen startet die Fußball-WM in den USA, Kanada und Mexiko. Wer dabei für Deutschland im Kader steht, stellt sich heute heraus. Bundestrainer Nagelsmann will am Mittag den 26er Kader bekannt geben. Einige Plätze im Aufgebot wurden heute früh schon per Video auf Social Media bekannt gegeben. Sicher im WM-Kader stehen demnach unter anderem Kapitän Joshua Kimmich und Stürmer Dennis Undav. Die DFB 11 muss bei dem Turnier zum ersten Mal am 14. Juni ran. Da geht's gegen Curaçao. Danach stehen noch Gruppenspiele gegen die Elfenbeinküste und Ecuador an. Das waren die Nachrichten.
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7: Das Wetter im Nordwesten.
6: Derzeit ist es hier bei uns in Oldenburg bedeckt bei einer Temperatur von 16 Grad. Und im Laufe des Tages wird sich daran leider optisch gar nicht mehr so viel ändern. Es bleibt heute draußen relativ grau, dafür aber zumindest auch ganzjährig trocken hier bei uns in der Stadt bei einer maximalen Temperatur von bis zu 20 Grad. In der Nacht kühlt es dann ein kleines bisschen ab, die Temperaturen dort dann um die 12 Grad, ehe es morgen dann endlich mal mit einer ordentlichen Portion Sonne weitergehen wird. Außerdem macht die Temperatur noch einen kleinen Sprung nach oben. Bis zu 24 Grad sind dann morgen in Oldenburg gemeldet.
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6: Auf den Fernstraßen derzeit nichts los, dafür aber ordentlich was hier bei uns im Stadtgebiet. Unter anderem wird aktuell noch in der Straßburger Straße gebaut. Zwischen dem Berliner Platz und der Donnerschwerstraße ist diese aktuell noch gesperrt. Ebenfalls dicht die Alexanderstraße stadteinwärts, aktuell zwischen der Kreuzung Bürger-Buschweg und der Eisenbahnbrücke gesperrt. Und ansonsten gibt's noch viele weitere kleinere Baustellen, unter anderem in der Ludwigstraße und auch in der Nadorsterstraße. Ansonsten haben wir neben den ganzen Baustellen hier bei uns in Oldenburg leider halt auch eben Blitzer. Davon zum Glück nur zwei Stück, aber versprochen, die können auf so einem Donnerstagmorgen auch auf jeden Fall ordentlich die Laune verhageln. Deswegen besondere Vorsicht heute bitte einmal in der Ostseestraße und außerdem dann nochmal am Damm. Wir von Oldenburg 1 wünschen auf jeden Fall eine gute, angenehme Fahrt. Kommen Sie gut rein hier bei uns in den Donnerstag. Das Ganze jetzt hier bei uns abschließend noch mit der letzten halben Stunde von unserer Sendung der Morgen. Für Sie im Studio ist aktuell Nico Seekorn, gleich nicht mehr ganz alleine. Wir haben nämlich Besuch aus dem Stadtmuseum Oldenburg. Dort ist dann in dem Fall Sandrine Täuber für Sie am Start. Wir reden über die Neueröffnung, die jetzt natürlich dann Anfang Juni stattfindet, hier gleich bei uns in circa 7 Minuten.

0: Wir werfen hier bei uns im Programm ja immer zur vollen Stunde und natürlich auch nochmal zur halben Stunde einen Blick auf die Baustellen hier bei uns in Oldenburg. Nadosser Straße, Alexanderstraße, Ziegelhofstraße und wie sie alle heißen. Doch mit die größte Baustelle hier bei uns in Oldenburg, die haben wir logischerweise zu dem Zeitpunkt ein bisschen seltener im Blick. Jetzt ist es aber endlich soweit. Die Rede ist vom Stadtmuseum hier in Oldenburg und dieses feiert nämlich am 6. und auch am 7. Juni die Neueröffnung. Und bevor ich Ihnen jetzt hier als kleiner Kulturbanause alles dazu erzählen muss, zumindest alleine, habe ich mir ein bisschen Unterstützung hier bei uns ins Studio geholt. Und zwar in diesem Fall von Sandrine Teuber. Guten Morgen.
1: Guten Morgen, moin.
0: In dem Fall ist es ja so, dass die Zuhörer vermutlich Sie schon mal gehört haben, hier bei uns natürlich auch am Morgen. Aber was machen Sie dann genau eigentlich beim Stadtmuseum?
1: Ich bin im Team Bildung und Vermittlung und arbeite in den städtischen Museen für das Programm, was halt die Museen so auflegen, Event, Schulklassen etc. pp. Und halt auch dann für die Eröffnung Stadtmuseum. Und in der Schließzeit des Stadtmuseums habe ich mich besonders um die Schließzeitprojekte in den Stadtteilen gekümmert und die Projekträume dann in der Innenstadt, was ein ganz, ganz spannendes Projekt war.
0: Hier bei uns in Oldenburg ist es ja so, dass wir wirklich teilweise sehr, sehr lange auf diese neue Eröffnung gewartet haben. Wie gut fühlt es sich denn jetzt überhaupt erstmal selber wieder an, endlich wieder ein Dach über dem Kopf zu haben?
1: Boah, wir sind mega aufgeregt. Also, ne, es sind jetzt 2 Wochen bis zur Eröffnung. Und wir freuen uns aber jeden Tag, wenn wir durch dieses Gebäude gehen und denken, demnächst dürfen wir hier arbeiten. Das ist schon ein großes Erlebnis.
0: Es war ja in dem Fall auch so, dass es natürlich so ist, dass trotzdem viel gearbeitet worden ist. In der Zeit ist es ja nicht so, dass gesagt wird, ah, okay, es wird gebaut, in der Zeit wird natürlich nichts gemacht, sondern es ist super viel Action gewesen. Gab es in dieser Zeit irgendein Projekt, wo du sagen würdest, das war in der Zeit dein Lieblingsprojekt?
1: Ja, wie ich schon gesagt habe, ich war ja selbst involviert in den Stadtteilprojekten. Ich fand es eine super Bereicherung, habe ganz viele Menschen darüber kennengelernt, bin nochmal tiefer eingestiegen in diese Stadtteile, was sie ausmachen, was sie liebenswert macht, was für Menschen dort leben. Das war für mich so ein bisschen das Highlight. Ich fand es aber insgesamt auch total toll, die Rückmeldung zu bekommen von Menschen, die gesagt haben, ganz ehrlich, das Stadtmuseum ist jetzt viel präsenter im Außenraum als die ganzen Jahre davor. Und das natürlich auch durch diese ganzen orangen Banner, die auf historische Orte hingewiesen haben. Oder auch die Pop-up-Ausstellungen zum Beispiel, die am Hafen, die von den Kolleginnen konzipiert worden sind. Das waren schon tolle Erlebnisse.
0: Und gerade in dieser Zeit war ja auch wirklich dann alles so ein bisschen anders als sonst, auch natürlich vor allem für die Mitarbeiter, auch garantiert für dich. Ist es da so, dass die Arbeitsabläufe doch deutlich durcheinander gewirbelt worden sind?
1: Ich glaube, jeder von uns hat ordentlich was dazugelernt, weil wir ja Projekte gemacht haben, die wir so vorher nicht gemacht haben und mit Menschen auch in der Stadtverwaltung gesprochen haben, mit denen wir auch wenig zu tun haben, ne? Hier Straßenordnung und so, ne? Wenn du Banner aufstellst, musst du es halt vorher genehmigen lassen. Solche Sachen in der Form. Ich glaube, es hat uns aber als Team auch echt zusammengebracht und hat uns gemeinsam eingeschworen für dieses ganze Projekt.
0: Es ist jetzt aber natürlich auch so, dass wir jetzt über die Zukunft reden wollen. Und zwar nämlich über den 6. und auch den 7. Juni. Da steht nämlich die große Neueröffnung bei Ihnen an. Und direkt 2 Tage sprechen ja auch eigentlich dafür, dass dort eigentlich ordentlich Action zu erwarten ist. Wird es eher ein Feuerwerk werden, eine Eröffnung werden mit großem Feuerwerk oder eher so ein leises, hey, wir sind so langsam wieder da?
1: Oh, ich hoffe, dass es als großes Feuerwerk wahrgenommen wird. Wir starten natürlich mit der Eröffnung über dem Oberbürgermeister Jürgen Krogmann, damit tatsächlich, ne, ganz offiziell für alle, die in Oldenburg und uns besuchen, aber auch unsere schöne Stadt besuchen, halt Eintritt kriegen in das neue Haus. Und dann ist so ganz viel drumherum geplant an einem gastronomischen, wir haben wieder ein Café, das Atrium wird neu belebt werden. Also wir haben gastronomisches Angebot drin, aber auch draußen Foodtrucks, also so, dass man reinkommt oder auf diesen Platz kommt und sagt, boah, hier kann ich mich aufhalten. Vorm Stadtmuseum scheint ja auch immer die Sonne, das ist ja die Sonnenseite. Also hinsetzen, Sonne genießen, sich einen Kaffee holen, das ist einfach, glaube ich, schon, das kann man schon alleine machen. Und drin gibt es von groß bis klein Angebote, die man wahrnehmen kann, aber auch die Möglichkeit, einfach zu flanieren.
0: Es sind jetzt noch 16 Tage, 40 Minuten und genau 48 Sekunden, bis es dann nicht soweit ist. Dieser riesige Countdown ist natürlich ja auch bei euch auf der Homepage zu finden. Es war ja in dem Fall so, dass parallel zum Bau es übrigens auch eine Mitmachaktion gab, bei der zum Beispiel das Stadtmuseum den Oldenburgern eben eine Frage gestellt hat, nämlich, was ist deine Geschichte? Was für eine Art an persönlichen Objekten wurde denn hier am Ende des Tages gesammelt?
1: Also ganz ehrlich gesagt konnten das ja die Menschen selbst aussuchen, was gesammelt wird und ist eigentlich auch schon ein Hinweis auf das, was auch drin passieren soll. Wir freuen uns immer auf neue Geschichten von den Menschen und die können dann auch entscheiden, was für ein Objekt wichtig für sie ist. Und diese Geschichte ist ja im besten Fall nicht nur mit den Menschen verbunden, sondern halt auch mit Oldenburg. Und das Schöne ist, dass diese Plakataktion, die man jetzt gerade sieht, auch sich im Innenraum dann weiterführen wird. Und zwar haben wir einen Ausstellungsbereich, der heißt Oldenburg ist. Und in diesem Ausstellungsbereich gibt es 5 Freivitrinen und darauf kann man sich halt auch bewerben. Also jede Person aus Oldenburg kann sich melden und sagen, hier, ich habe ein Objekt, das verbinde ich fest mit mir, mit meiner Geschichte, aber halt auch mit meiner Stadt und das stelle ich zeitweise dort aus. Genau, so dass diese Plakataktion dann auch im Innenraum weiter sichtbar wird.
0: Es ist ja so, dass genau diese Ausstellung nicht das einzige Highlight ist bei euch. Was gibt es denn auf den anderen Etagen?
1: Also wir haben natürlich unsere stadtgeschichtliche Dauerausstellung, die wird im Prinzip ja auch das Highlight sein, ne? Daran haben wir die ganzen Jahre gearbeitet. Wir werden jetzt bei der Eröffnung sogenannte Spokesperson dort haben, das heißt die Menschen, die zu uns kommen und das meinte ich ein bisschen auch mit flanieren, die können einfach in die Ausstellung reinkommen, finden dort Leute vor, die sie begrüßen, die so ein bisschen Überblick geben, was für Themen finde ich hier, was kann ich eigentlich auch machen, weil diese Ausstellung neben Texten und Objekten auch echt viele Medienstationen und Audiostationen hat, also viele Sachen, die man nochmal entdecken kann und wo man im Zweifel auch mitmachen kann, also wirklich Fotos einreichen, sich für die nächste erträumte Stadtdurchgang bewerben etc. pp., abgesehen von den Freivitrinen. Also da trifft man einfach auf Menschen. Wir werden Infostände haben auf den verschiedenen Ebenen, um sich halt auch nochmal erkundigen zu können, was passiert jetzt hier so nach der Eröffnung, ne? Also was für Veranstaltungen sind angedacht, wie kann ich mitmachen im Museum, was ist geplant für Schulen oder Kindergärten. Also da stehen auch immer Menschen da, mit denen man reden kann. Wir haben eine Ausstellung, die heißt In der Stadt, Stadt im Museum, also nimmt sozusagen den Claim der Schließzeit wieder auf. Und da haben die beiden Kolleginnen Xenia und Jana haben dort nochmal alles zusammengestellt, was wir eigentlich in dieser Schließzeit gemacht haben. Also von diesen Stadtteilprojekten, von denen ich erzählt habe, die Pop-up-Ausstellung, die Banner, die stadtgeschichtlichen Banner und so weiter und so fort. Da wird auch ein kleines Projekt einer von SchülerInnen aus dem Herbert-Gymnasium mit involviert werden. Und genau, also auch da wird nochmal rückgeblickt, ne, was ist eigentlich in diesen 1851 Tagen passiert, in denen wir geschlossen hatten, wie hat sich das Museum dort weiter bewegt. Und dann haben wir eine sagenhafte Dachterrasse, auf die man so ein bisschen auf die Stadt gucken kann. Und auf der gleichen Ebene wie diese Dachterrasse finden sich der Denk- und Kreativraum. Und da bieten wir nochmal kreatives Angebot an, was halt auch von groß bis klein angenommen werden kann.
0: Bedeutet also auf jeden Fall, dass wir uns Anfang Juni auf verdammt viele Ebenen und vor allem endlich dann auch neue Ebenen im Stadtmuseum freuen können. Sandrine, ich bedanke mich. Herzlich, dass du da warst. Schön, dass du alles vorgestellt hast. Und dann wünsche ich dir ganz, ganz viel Spaß und Erfolg dann bei der Neueröffnung.
1: Vielen Dank.
0: Für Sie im Studio war gerade Sandrine Teuber vom Stadtmuseum Oldenburg. Wir sprachen mit ihr über die große Neueröffnung, die jetzt am 6. und auch am 7. Juni stattfinden wird. Nähere Informationen und auch den passenden Countdown zum Event finden Sie natürlich wie immer auch nochmal im Netz. Und zwar dort dann ganz simpel unter www.stadtmuseum-oldenburg.de.

0: frische Musik hier bei uns am Morgen um 9:30. Glazy Haze zusammen mit Do You hier bei uns auf ihrem Lokalsender Oldenburg 1. Hier geht's jetzt erstmal weiter mit Nachrichten direkt aus Oldenburg. Heute zusammen in dem Fall mit Greta Böttger.
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3: Heute tagt der Ausschuss für Stadtplanung und Bauen in einer öffentlichen Sitzung. Auf der Tagesordnung steht neben einer Einwohnerfragestunde auch ein Beschluss für die Sanierung der mittleren Innenstadt sowie ein Entwurf eines Teilnutzungsplans für Windenergie. Die Sitzung beginnt um 17 Uhr im Sitzungssaal der Alten Fleiwer. Das Horst-Janssen-Museum lädt gemeinsam mit dem Haus der Fotografie Oldenburg zur nächsten Sprechstunde ein. Dieses Mal hält Fotograf und Historiker Andreas Rothaus einen Vortrag über die Geschichte der Fotografie. Der Vortrag soll einen Überblick über zentrale technische Entwicklungen und ästhetische Strömungen der ersten Hälfte des 20. Jahrhunderts geben. Der Vortrag findet heute um 18.30 Uhr statt. Die Berliner Journalistin, Autorin und Filmemacherin Güna Yasemin Balki wird heute mit dem Karl-Fanozewski-Preis für Politik und Zeitgeschichte ausgezeichnet. Der Preis wird durch den Oberbürgermeister Jürgen Krockmann übergeben und ist mit 1.000 Euro Belohnung dotiert. Die Würdigung auf Balki hält Jan Philipp Remsma, der von der Hamburger Stiftung zur Förderung von Wissenschaft und Kultur. Der Karl-Fanozewski-Preis für Zeitgeschichte und Politik wird seit 1984 alle 2 Jahre von der Stadt verliehen. Die Verleihung findet am Abend im PFL statt.
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0: Derzeit ist es leider hier bei uns in Oldenburg immer noch relativ grau, bei einer Temperatur von 16 Grad. Und optisch wird sich da leider im Laufe des Tages auch relativ wenig dran ändern. Die Sonne, die zeigt sich nur sporadisch, heute bei einer Höchsttemperatur von bis zu 20 Grad. In der Nacht bleibt es dann weiterhin trocken, die Temperaturen dort dann um die 12 Grad, ehe es morgen dann zum einen ein bisschen schöner wird, weil mehr Sonne am Start ist. Und die Temperatur, die macht morgen ebenfalls noch einen kleinen Satz nach oben. Bis zu 24 Grad gibt es dann morgen in der Stadt.
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0: Auf den Fernstraßen ist soweit alles frei und hier bei uns im Stadtgebiet gibt es allerdings hingegen einiges an Baustellen. Unter anderem die Straßburger Straße, diese ist zwischen dem Berliner Platz und der Donnerschwerstraße gesperrt. Die Alexanderstraße, derzeit stadteinwärts, aktuell zwischen der Kreuzung Bürgerbuschweg und der Eisenbahnbrücke dicht. Und die Nadorser Straße, in dem Fall am Beginn des Pferdemarktes, in dem Fall ebenfalls stadteinwärts gesperrt. Ansonsten haben wir neben Baustellen hier bei uns in Oldenburg leider halt wie immer natürlich auch unsere Blitzer. Dort direkt 2 Stück am frühen Morgen, nämlich einmal in der Ostseestraße und dann nochmal in der Straße am Damm. Wir von O1 wünschen auf jeden Fall trotzdem einen guten Start in Ihren Donnerstag. Kommen Sie gut und entspannt rein.

Und das waren die Arkells zusammen Next Summer hier bei uns am Morgen auf Oldenburg 1. Bei uns ist es gleich so, dass wir einen schönen Blick auf den heutigen Abend werfen wollen, nämlich in Form von unseren Veranstaltungstipps. Diese kommen gleich hier bei uns in 7 Minuten für Sie.

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1: Heute Abend zeigt das Casablanca in Kooperation mit der Agentur Ehrensache der Stadt Oldenburg und Hellpower Oldenburg e.V. die Premiere des Dokumentarfilms Ehrenamt. In dem Film wird eine Idee von 7 Personen aus dem Sauerland zur Vision, der Traum von einem eigenen Festival direkt vor der Haustür. Hierbei entsteht das heute bekannte Metal Diver Festival. Auch der Regisseur Daniel Hofmann, der ist heute mit dabei und wird dann nach der Vorstellung Rede und Antwort stehen. Los geht es heute Abend dann um 19.30 Uhr im Casablanca. Heute Abend findet in der Volkshochschule Oldenburg ein Vortrag zur Welt der KI statt. Es wird besonders der Fokus auf Sprachmodelle wie ChatGPT gelegt, so

sowie auf Chancen und Risiken der Nutzung solcher KIs für den Alltag. Abschließend gibt es dann eine offene Diskussionsrunde. Start ist heute Abend um 18 Uhr in der VHS Oldenburg. Heute Abend ist die schwedische Gothic-Country-Band The Coffin Shakers in Oldenburg zu Gast mit ihrer aktuellen Tour. Seit 1995 rocken sie die Bühnen mit einer sehr explosiven Mischung aus dunklem Rockabilly, wildem Psychobilly und einer Prise Horrorpunk. Dabei verbinden die Coffin Shakers die Energie des frühen Rock'n'Rolls mit der düsteren Ästhetik von B-Movies und Gruselcomics. Start des Konzerts ist heute Abend um 19 Uhr im Amadeus. Heute Abend bietet der ADFC wieder eine Radtour an. Auf dem Fahrrad nach Feierabend in flottem Tempo einfach mal durch das Umland radeln. Die Strecke, die ist dabei insgesamt ca. 40 Kilometer lang. Abfahrt ist heute Abend dann um 18 Uhr am Stautorkreisel. Eine Anmeldung im Tourenportal des ADFC ist dabei aus organisatorischen Gründen auf jeden Fall zu empfehlen. Und das waren auch schon unsere Veranstaltungstipps für heute.

Und das war Peter Gabriel, Till Your Mind Is Shining, hier bei uns am Morgen auf Oldenburg 1. Und damit sind wir dann mittlerweile auch schon wieder durch mit 3 Stunden von unserer Sendung der Morgen. Hier geht's gleich für Sie weiter mit unserer Sendung am Vormittag. Durch diese wird Sie dann gleich Kevin Heidenreich begleiten. Und für Sie im Studio, von Nico Sicker, ich wünsche weiterhin auf jeden Fall einen guten Start in den Donnerstag. Kommen Sie gut und entspannt rein. Hier bei uns jetzt zusammen mit Wir sind Helden.

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1: Um 10 Uhr mit Beate Rüsopp. Eine von der Bundesregierung eingesetzte Kommission empfiehlt laut einem Medienbericht, das Renteneintrittsalter schrittweise anzuheben. Die Experten sollen ihren Bericht Ende Juni vorlegen. Danach will sich die schwarz-rote Koalition auf eine Reform der Alterssicherung verständigen. Aus Berlin Philipp Eckstein.
2: Die Bild-Zeitung berichtet jetzt, die Kommission werde empfehlen, das Renteneintrittsalter von 67 Jahren schrittweise zu erhöhen. Und zwar bis Anfang der 2040er Jahre auf 68, bis Anfang der 2050er auf 69 und dann Anfang der 2060er schließlich auf 70 Jahre. Außerdem soll die Kommission dazu raten, das Rentenniveau nach dem Jahr 2031 schrittweise leicht abzusenken. Von 48% auf dann 46%.
1: Der Bund steigt beim deutsch-französischen Rüstungsunternehmen KNDS ein. Nach Konzernangaben soll der Anteil Deutschlands 40% betragen. Aus Berlin Benjamin Großkopf.
3: KNDS stellt unter anderem den Kampfpanzer Leopard 2 her. Aktuell gehört das Unternehmen der französischen Regierung sowie deutschen Familien, die aber aussteigen wollen, im Zuge des Börsengangs jetzt. Der Wert von KNDS wird auf 20 Milliarden Euro geschätzt. Politisch gibt es seit langem Diskussionen darüber, inwieweit sich der Staat an Rüstungsunternehmen selbst beteiligen sollte. Bundesverteidigungsminister Pistorius von der SPD will mehr Staatsbesitz und spricht von Schlüsseltechnologien, Know-how und Arbeitsplätzen, die die Bundesregierung damit sichere.
1: Die USA und der Iran ringen weiter um eine Verhandlungslösung, um den Krieg zu beenden. Der Iran prüft nach wie vor Vorschläge der USA. Das Außenministerium in Teheran betonte allerdings, dass der Krieg nur dann ein Ende haben könne, wenn die USA-Marine aufhöre, iranische Häfen zu blockieren. Auch müsse eingefrorenes iranisches Vermögen wieder freigegeben werden. Unterdessen drohte US-Präsident Trump der Führung in Teheran mit neuen Angriffen, sollte es keine Einigung geben. Zwischen beiden Seiten gilt momentan offiziell eine Waffenruhe. Der US-Unternehmer Elon Musk könnte bald vom Milliardär zum ersten Billionär der Welt werden. Die US-Aufsichtsbehörde für den Aktienhandel hat nun Details zum geplanten Börsengang seines Raumfahrtunternehmens SpaceX veröffentlicht. Der Schritt soll dem Konzern von Tech-Milliardär Elon Musk rund 75 Milliarden Dollar einbringen. Bisher schreibt SpaceX allerdings rote Zahlen. Aus Washington Carsten Kühntop.
4: Wenn der Weltraumkonzern an die Börse geht, wird er das mit Milliardenverlusten tun. Laut dem Börsenprospekt machte SpaceX im vergangenen Jahr ein Minus von knapp 5 Milliarden Dollar bei einem Umsatz von rund 19 Milliarden Dollar. Die Gründe für die roten Zahlen sind die hohen Kosten für die Entwicklung der großen Rakete Starship und die Investitionen in die KI-Tochter xAI. Auch nach dem Börsengang wird Elon Musk im Unternehmen das Sagen haben, denn er und einige andere Aktionäre sollen eine bestimmte Aktienklasse erhalten, die ihnen 10 Stimmen pro Aktie gewährt und so eine starke Kontrolle sichert.
1: Bundespräsident Steinmeier bezweifelt, dass der freiwillige Wehrdienst zu genügend Soldaten in der Bundeswehr führt. Wenn sich das herausstelle, dann werde die Debatte über die Wehrpflicht wieder aktuell, sagte Steinmeier dem Portal T-Online. Der Bundespräsident spricht sich stattdessen für ein gesellschaftliches Pflichtjahr aus. Es soll seinen Vorstellungen nach für alle Bürger gelten und zwischen 6 und 12 Monaten dauern. Absolvieren könnte man es im sozialen, kulturellen oder ökologischen Bereich oder auch bei der Bundeswehr. Das sei die gerechteste Lösung, so Steinmeier. Die Deutsche Post warnt vor dubiosen Drittanbietern für Nachsendeaufträge. Diese leiten die Daten einfach nur an das Bonner Unternehmen weiter und kassieren dafür stattdessen statt der üblichen knapp 32 Euro für 6 Monate Nachsendeservice häufig das 3- bis 4-fache ab. Schätzungsweise fallen jedes Jahr rund 350.000 Menschen auf die Masche herein. Die Verbraucherzentralen empfehlen, auf der jeweiligen Internetseite das Impressum zu prüfen. Das waren die Nachrichten.
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6: Das Wetter im Nordwesten.
7: Es ist bewölkt hier in Oldenburg bei einer Temperatur von 15 Grad. Und auch den restlichen Tag bleibt es überwiegend grau. Gegen Abend lockert es aber etwas auf. Es bleibt außerdem heute den ganzen Tag über trocken. Und außerdem erreichen wir heute noch eine Höchsttemperatur von voraussichtlich 19 Grad. Auch in der Nacht bleibt es überwiegend bewölkt. Die Temperaturen fallen dann noch etwas bis auf um die 12 Grad. Am morgigen Tag erwarten wir dann deutlich mehr Sonne. Es bleibt morgen außerdem erneut trocken und wir erreichen dann eine Höchsttemperatur von 24 Grad.
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7: Schauen wir zunächst mal auf die Fernstraßen. Dort ist die A29 Anschlussstelle Oldenburg-Hafen zur Auffahrt in Richtung Osnabrück noch bis voraussichtlich Anfang Juni gesperrt. Schauen wir direkt weiter ins Stadtgebiet. Dann dort ist die Straßburger Straße zwischen dem Berliner Platz und der Donnerschwer Straße gesperrt. Außerdem gibt es abschnittsweise Sperrungen am Bahndamm. Und auch die Alexanderstraße ist stadteinwärts aktuell zwischen der Kreuzung Bürgerbuschweg-Brookweg und der Eisenbahnbrücke gesperrt. Außerdem haben wir noch einige Dauerbaustellen hier im Oldenburger Stadtgebiet. Eine befindet sich dabei in der Tirpitzstraße, eine weitere in der Ziegelhofstraße. Und des Weiteren wird noch in der Ludwigstraße sowie in der Nahdoster Straße gebaut. Und außerdem wird noch geblitzt hier im Oldenburger Stadtgebiet. Ein Blitzer befindet sich dabei in der Ostseestraße und ein weiterer am Damm. Kommen Sie gut und vor allem sicher durch den Verkehr mit Ihrem Lokalsender Oldenburg 1. Sie hören ab nun die Sendung am Vormittag und im Studio ist nun für Sie Kevin Heidenreich. Und wir starten jetzt direkt rein in die Vormittagssendung mit Brick by Boring Brick von Paramore.

0: Der Film Die Legende des Wüstenkindes erzählt die Geschichte der jungen Sun, die in der Sahara herausfindet, dass die alte Legende ihres Großvaters über einen Jungen, der von Straußen großgezogen wurde, offenbar auf einer wahren Begebenheit basiert. Den heutigen Kinotipp präsentiert Ihnen Diana Kahl.
1: Als ich klein war, erzählte mir mein Großvater die Geschichte von Hadara, einem kleinen Jungen mit einem ergreifenden Schicksal. Ich wollte sie nicht einfach für mich behalten, also habe ich die Geschichte aufgeschrieben.
2: Die junge Sun veröffentlicht mit gerade einmal 14 Jahren ein Buch über einen Jungen namens Hadara, der allein in der Wüste von Tieren großgezogen wird. Diese Geschichte basiert auf den Erzählungen ihres verstorbenen Großvaters. Als Sun selbst in die Sahara reist, begegnet sie dort der gleichaltrigen Karuba. Schon bald merkt sie, dass hinter der Legende von Hadara offenbar mehr steckt als nur eine erfundene Geschichte.
1: An dem Tag überlebte er einen gewaltigen Sandsturm, der ihn Mutterseelen allein zurückließ. Er wurde ein Sohn der Wüste. Und die Wüste nahm ihn an.
2: Nach und nach erfährt Sun die bewegende Geschichte eines Jungen, der während eines Sandsturms von seiner Familie getrennt wurde und mitten in der Wüste bei Straußen aufwuchs. Für Sun beginnt damit nicht nur ein Abenteuer, sondern auch eine Reise zu ihrer eigenen Familiengeschichte und zu Fragen nach Herkunft, Zusammenhalt und Vertrauen.
1: Willkommen. Ich wollte, dass du herkommst, weil du nicht die komplette Geschichte kennst.
3: Ich verstehe nicht, was du meinst.
1: Die Geschichte von Hadara ist kein Märchen. Es ist unsere Geschichte.
2: Die Regie führte Gilles de Mastré, der gemeinsam mit Prune de Mastré auch das Drehbuch schrieb. In der Hauptrolle spielt Nash de Mastré die junge Sun, die sich auf der Spur eines alten Familiengeheimnisses begibt. Außerdem ist Nael Tran als Hadara zu sehen, der als Kind allein in der Wüste ums Überleben kämpfen muss. Moon Ghazali spielt Karuba, die Sun während ihrer Reise durch die Sahara begegnet. Für die Musik war der Komponist Amon Amar zuständig.
1: Verstehst du mich jetzt? Wir sind beide Teil der Geschichte.
3: Oh, das ändert alles.
2: Die Kritiken zu Die Legende des Wüstenkindes fallen gemischt, aber überwiegend positiv aus. Filmstarts lobt vor allem die eindrucksvollen Bilder und die emotionale Geschichte rund um Freundschaft, Natur und das Erwachsenwerden. Gleichzeitig habe der Film aber auch mit etwas Kitsch und vielen Klischees zu kämpfen. Auch der Filmdienst hebt die starke Bildsprache und die einfache, berührende Erzählweise hervor. Teilweise wirke der Film jedoch etwas zu bemüht und verliere dadurch etwas von der eigentlichen Kraft der Geschichte. Der Film ist am Ende ein gefühlsvolles Abenteuer der Familie, Identität und das Leben mitten in der Wüste.
4: So etwas hatte ich noch nie gesehen. Ein durch und durch freies Wesen. Ein ganz freies Kind. Suchen wir seine Familie.
1: Halte die Legende am Leben.
0: Und wer jetzt neugierig geworden ist, aufgepasst, der Film Die Legende des Wüstenkindes läuft dann heute im Cinemax.

0: Musik von Aurora mit Conqueror und damit ist es jetzt auch schon wieder 10.31 Uhr und damit allerhöchste Zeit für unsere Oldenburg 1 Lokalnachrichten. Die hat nun Greta Böttger für Sie.
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3: Heute tagt der Ausschuss für Stadtplanung und Bauen in einer öffentlichen Sitzung. Auf der Tagesordnung steht neben einer Einwohnerfragestunde auch ein Beschluss für die Sanierung der mittleren Innenstadt sowie ein Entwurf eines Teilnutzungsplans für Windenergie. Die Sitzung findet um 17 Uhr im Sitzungssaal der Alten Fleiwer statt. Das Horst-Janssen-Museum lädt gemeinsam mit dem Haus der Fotografie Oldenburg zur nächsten Sprechstunde ein. Dieses Mal hält Fotograf und Historiker Andreas Rothaus einen Vortrag über die Geschichte der Fotografie. Der Vortrag soll einen Überblick über zentrale technische Entwicklungen und ästhetische Strömungen der ersten Hälfte des 20. Jahrhunderts geben. Der Vortrag findet heute um 18.30 Uhr statt. Die Berliner Journalistin, Autorin und Filmemacherin Güna Yasemin Balki wird heute mit dem Kalfanotsewski-Preis für Politik und Zeitgeschichte ausgezeichnet. Der Preis wird durch den Oberbürgermeister Jürgen Krockmann übergeben und ist mit 10.000 Euro dotiert. Die Würdigung auf Balki hält Jan Philipp Remstma von der Hamburger Stiftung zur Förderung von Wissenschaft und Kultur. Der Kalfanotsewski-Preis für Zeitgeschichte und Politik wird seit 1984 alle zwei Jahre von der Stadt verliehen. Die Verleihung findet am Abend im PFL statt.
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0: Es ist weiterhin bewölkt hier in Oldenburg bei einer Temperatur von 16 Grad. Den restlichen Tag bleibt es auch größtenteils bewölkt, aber immerhin trocken. Gegen Abend lockert es dann noch etwas auf und wir erreichen dann voraussichtlich noch eine Höchsttemperatur von 19 Grad. Auch in der Nacht bleibt es überwiegend bewölkt, die Temperaturen fallen dann noch wieder etwas bis auf um die 12 Grad. Am morgigen Freitag erwarten wir dann deutlich mehr Sonne, es bleibt morgen erneut trocken und bei einer Höchsttemperatur von 24 Grad.
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0: Schauen wir zunächst mal auf die Fernstraßen. Dort ist die A29 Anschlussstelle Oldenburg-Hafen zur Auffahrt in Richtung Osnabrück noch bis voraussichtlich Anfang Juni gesperrt. Schauen wir direkt weiter ins Stadtgebiet. Die Straßburger Straße ist zwischen dem Berliner Platz und der Donnerschwer Straße gesperrt. Außerdem gibt es noch abschnittsweise Sperrungen am Bahndamm. Und auch die Alexanderstraße ist stadteinwärts aktuell zwischen der Kreuzung Bürgerbuschweg und Brookweg sowie der Eisenbahnbrücke gesperrt. Außerdem haben wir noch einige Dauerbaustellen hier im Oldenburger Stadtgebiet. Eine befindet sich dabei in der Tirpitzstraße, eine weitere in der Ziegelhofstraße. Des Weiteren wird noch in der Ludwigstraße sowie in der Nahtosterstraße gebaut. Und es wird auch wieder geblitzt hier im Oldenburger Stadtgebiet. Ein Blitzer befindet sich dabei in der Ostseestraße und ein weiterer im Damm. Kommen Sie weiterhin gut und vor allem sicher durch den Verkehr mit Ihrem Lokalsender Oldenburg 1. Wir starten weiter durch die Vormittagssendung mit Supermassive Black Hole von Muse.

Und unser Oldenburg 1 Album der Woche ist mit Romanticized the Dive das 10. Studioalbum der kanadischen Indie-Rock-Band Metric. Die Gruppe wurde 1998 von Sängerin Emily Haynes und Gitarrist James Shaw gegründet. Im Jahr 2003 erschien dann ihre erste Platte, deren musikalischen Mix aus Pop-Rock, New Wave und Electronic die Band bis heute beibehalten und ständig weiterentwickelt hat. Mit Liedern wie Dead Disco, Help I'm Alive oder Gimme Sympathy hatten sie weltweit beliebte Indie-Hits und haben dafür in ihrer Heimat Kanada auch etliche Musikpreise gewonnen. Neben ihren regulären Platten haben sie auch Soundtracks für Filme wie Cosmopolis, Twilight bis zum Abendrot oder Scott Pilgrim gegen den Rest der Welt komponiert. Für das neue Album sind sie nach New York zurückgekehrt, der Stadt, die für den Beginn ihrer Karriere und ihre großen Hits steht. Denn dort im Electric Lady Studio haben sie bereits Ende der Nullerjahre ihre Platten Fantasies und Synthetica aufgenommen. Rund 15 Jahre später haben sie nun Romanticized the Dive am selben Ort produziert und haben genau wie damals mit dem Produzenten Gavin Brown zusammengearbeitet. Herausgekommen ist dabei ein Album der Rückschau auf ihre Jugend und auf ihre größten Erfolge, das zugleich aber auch aktuelles Zeitgeschehen und persönliche Entwicklungen reflektiert. Und außerdem liefert das Album das vielleicht poppigste und synthielastigste Album der Band seit langem. Hören wir doch einfach mal rein. Hier ist jetzt Tremolo von Metric.

Das war Tremolo von Metric und mit ihrem neuen Album Romanticize the Dive kehren Metric aus Kanada zu ihren elektroclashigen Popwurzeln zurück. Dafür haben sie melodiöse und eingängige Songs komponiert, die durchaus auch autobiografisch gelesen werden können. Passend zu dieser musikalischen Vergangenheitsbewältigung gehen sie demnächst mit Broken Social Scene auf Tour, einer weiteren kanadischen Indie-Pop-Band, die ebenfalls von Sängerin Haynes und Gitarrist Shaw Anfang der 2000er mitgegründet worden ist. Romanticize the Dive von Metric ist am 24. April erschienen und außerdem unser Oldenburg 1 Album der Woche. Jeden Tag dieser Woche werden wir einen anderen Song aus dem

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0: Heute Abend findet in der Volkshochschule Oldenburg ein Vortrag zur Welt der KI statt. Es wird besonders der Fokus auf Sprachmodelle wie ChatGPT gelegt, sowie auf Chancen und Risiken der Nutzung solcher KIs für den Alltag. Abschließend gibt es eine offene Diskussionsrunde. Start ist dann heute Abend um 18 Uhr in der Volkshochschule Oldenburg. Und heute Abend ist außerdem die schwedische Gothic-Country-Band The Coffin Shakers in Oldenburg zu Gast mit ihrer Reverence of Doom Tour 2026. Seit 1995 rocken sie die Bühnen mit einer explosiven Mischung aus dunklem Rockabilly, wildem Psychobilly und einer Prise Horrorpunk. Dabei verbinden The Coffin Shakers die Energie des frühen Rock'n'Rolls mit der düsteren Ästhetik von B-Movies und Gruselcomics. Start des Konzerns ist dann heute Abend um 19 Uhr im Amadeus hier in Oldenburg. Und außerdem bietet der ADFC heute Abend wieder eine Fahrradtour an. Auf dem Fahrrad nach Feierabend in flottem Tempo einfach durch das Umland radeln. Die Strecke ist dabei 40 Kilometer lang und Abfahrt ist dann heute Abend um 18 Uhr am Stautorkreisel. Eine Anmeldung im Tourenportal des ADFCs ist aus organisatorischen Gründen zu empfehlen. Und das waren auch wieder unsere Veranstaltungstipps für heute.

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1: Um 11 Uhr mit Beate Rüsapp. Mehrere Mitglieder der Rentenkommission haben einen Medienbericht über die Rente mit 70 dementiert. Es sei kein Beschluss gefasst worden, das Renteneintrittsalter schrittweise zu erhöhen, hieß es. Aus Berlin, Gabo Hallasch.
2: Das Arbeitsministerium will keine vermeintlichen Zwischenstände kommentieren. Der Auftrag der Kommission sei es, Beschlüsse im Konsens, also gemeinsam zu treffen. Die Bundesregierung vertraue auf die Kompetenz und die Expertise der Vorsitzenden, einvernehmliche Beschlüsse zu erreichen. Kanzleramtsminister Thorsten Frey sprach bei Welt von Spekulationen, man müsse mit solchen Wasserstandsmeldungen sehr vorsichtig sein. Die Bild-Zeitung hatte berichtet, die Kommission würde dazu raten, dass die Rente in Zukunft erst mit 70 beginnt. Schrittweise solle das erreicht werden. Erstmals greifen würde das für Menschen, die nach 1990 geboren sind.
1: KNDS ist eine der großen Rüstungsfirmen Europas. Nun steigt die Bundesregierung beim deutsch-französischen Konzern ein. Wie KNDS-Verwaltungsratschef Enders bestätigte, will sich der Bund mit zunächst 40% an dem Unternehmen beteiligen. Nach 3 Jahren solle der Anteil auf 30% sinken. Aus der NDR-Nachrichtenredaktion Astrid Rolle.
3: Mit welcher Summe der Bund bei KNDS einsteigt, wurde nicht bekannt. Der Konzern stellt Waffensysteme wie den Kampfpanzer Leopard 2 und die Panzerhaubitze 2000 her. Zurzeit ist KNDS im Besitz der deutschen Krauss-Maffei-Wegmann GmbH und der französischen Regierung und wird in Finanzkreisen mit bis zu 20 Milliarden Euro bewertet. Frankreich hält 50% an dem Unternehmen. Beide Länder haben laut Berichten gleiche Stimmrechte vereinbart. Das betrifft zum Beispiel Standortentscheidungen. In Deutschland hat KNDS 11 Standorte, unter anderem in Hamburg, Mülheim an der Ruhr und Ebeleben.
1: Der US-Unternehmer Elon Musk könnte bald vom Milliardär zum ersten Billionär der Welt werden. Die US-Aufsichtsbehörde für den Aktienhandel hat nun Details zum geplanten Börsengang seines Raumfahrtunternehmens SpaceX veröffentlicht. Der Schritt soll dem Konzern von Tech-Milliardär Elon Musk rund 75 Milliarden Dollar einbringen. Bisher schreibt SpaceX allerdings rote Zahlen. Aus Washington Carsten Kühntap.
4: Wenn der Weltraumkonzern an die Börse geht, wird er das mit Milliardenverlusten tun. Laut dem Börsenprospekt machte SpaceX im vergangenen Jahr ein Minus von knapp 5 Milliarden Dollar bei einem Umsatz von rund 19 Milliarden Dollar. Die Gründe für die roten Zahlen sind die hohen Kosten für die Entwicklung der großen Rakete Starship und die Investitionen in die KI-Tochter xAI. Auch nach dem Börsengang wird Elon Musk im Unternehmen das Sagen haben, denn er und einige andere Aktionäre sollen eine bestimmte Aktienklasse erhalten, die ihnen 10 Stimmen pro Aktie gewährt und so eine starke Kontrolle sichert.
1: In Europa sind die Fallzahlen von bakteriellen Geschlechtskrankheiten stark gestiegen. Bei der Syphilis hätten sich die gemeldeten Infektionen zwischen 2015 und 2024 verdoppelt. Beim sogenannten Tripper sogar verdreifacht, so die EU-Gesundheitsbehörde ECDC. Am häufigsten sind Männer betroffen, die Sex mit anderen Männern haben. Es gäbe aber auch vermehrt Fälle, in denen Mütter ihr Kind mit Syphilis infiziert hätten, hieß es. Bakterielle Geschlechtskrankheiten können schwere Komplikationen wie Unfruchtbarkeit oder chronische Schmerzen hervorrufen. Der Schutz davor sei mit dem Gebrauch eines Kondoms recht einfach, so die Gesundheitsbehörde. In 3 Wochen startet die Fußball-WM in den USA, Kanada und Mexiko. Wer dabei für Deutschland im Kader steht, stellt sich heute heraus. Bundestrainer Nagelsmann will am Mittag den 26er-Kader bekannt geben. Einige Plätze im Aufgebot wurden heute früh schon per Video auf Social Media bekannt gegeben. Sicher im WM-Kader stehen demnach unter anderem Kapitän Joshua Kimmich, Stürmer Dennis Undaff und Defensivmann Nathaniel Brown. Die DFB-11 muss bei dem Turnier zum ersten Mal am 14. Juni ran. Da geht's gegen Curaçao. Danach stehen noch Gruppenspiele an gegen die Elfenbeinküste und Ecuador. Das waren die Nachrichten.
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6: Äh, Es ist weiterhin bewölkt hier in Oldenburg bei einer Temperatur von nun 18 Grad. Gegen Mittag lockert es dann noch etwas auf und der restliche Tag wird dann ein Mix aus Sonne und Wolken. Und voraussichtlich klettert die Temperatur sogar noch um 1 Grad bis auf 19 Grad. In der Nacht zieht es dann wieder etwas zu, es wird dann überwiegend wolkig und die Temperaturen fallen dann noch etwas bis auf um die 12 Grad. Am morgigen Tag erwarten wir dann nochmal deutlich mehr Sonne. Es wird außerdem wieder trocken morgen und eine Höchsttemperatur von 24 Grad.
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6: Schauen wir zunächst mal auf die Fernstraßen. Dort ist die A29 Anschlussstelle Oldenburg-Hafen zur Auffahrt in Richtung Osnabrück noch bis voraussichtlich Anfang Juni gesperrt. Schauen wir weiter ins Stadtgebiet. Dort ist die Straßburger Straße zwischen dem Berliner Platz und der Donnerschwerstraße gesperrt. Außerdem gibt es abschnittsweise Sperrungen am Bahndamm. Und auch die Alexanderstraße ist stadteinwärts aktuell zwischen der Kreuzung Bürgerbuschweg-Brookweg und der Eisenbahnbrücke gesperrt. Außerdem haben wir noch einige Dauerbaustellen hier im Oldenburger Stadtgebiet. Eine befindet sich dabei in der Tirpitzstraße, eine weitere in der Ziegelhofstraße. Weitere Dauerbaustellen sind außerdem in der Ludwigstraße und in der Nadorster Straße zu finden. Außerdem wird wieder geblitzt hier im Oldenburger Stadtgebiet. Ein Blitzer befindet sich dabei in der Ostseestraße, ein weiterer steht im Damm. Kommen Sie gut und vor allem sicher durch den Verkehr mit Ihrem Lokalsender Oldenburg 1. Sie hören die Sendung am Vormittag und am Mikrofon ist dabei für Sie Kevin Heidenreich. Und wir starten jetzt auch schon in die zweite Stunde der Vormittagssendung mit Boulevard of Broken Dreams von Green Day.

Und nun ist es auch wieder Zeit für einen kleinen Service-Tipp zwischendurch. Beim Infoladen des ADFC Oldenburg werden am Samstag, den 30. Mai zwischen 10 und 12 Uhr wieder Fahrräder kodiert. Bei dieser von der Polizei empfohlenen Kodierung werden Adresse und Initialen des Eigentümers in verschlüsselter Form in den Rahmen des Fahrrads graviert. Diese Maßnahme soll dann dem Diebstahlschutz dienen. Weitere Informationen dazu finden Sie außerdem unter www.adfc-oldenburg.de.

0: Ashes to Ashes von David Bowie hier am Vormittag bei Oldenburg 1 und damit ist es jetzt auch schon wieder 11.30 Uhr und Zeit für unsere Oldenburg 1 Lokalnachrichten. Die hat nun wieder Greta Böttger für Sie.
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2: Heute tagt der Ausschuss für Stadtplanung und Bau in einer öffentlichen Sitzung. Auf der Tagesordnung steht neben einer Einwohnerfragestunde auch ein Beschluss für die Sanierung der mittleren Innenstadt sowie ein Entwurf eines Teilnutzungsplans für Windenergie. Die Sitzung beginnt um 17 Uhr im Sitzungssaal der Alten Fleiber. Das Horst-Janssen-Museum lädt gemeinsam mit dem Haus der Fotografie Oldenburg zur nächsten Sprechstunde ein. Dieses Mal hält Fotograf, Historiker Andreas Rothaus einen Vortrag über die Geschichte der Fotografie. Der Vortrag soll einen Überblick über zentrale technische Entwicklungen und ästhetische Strömungen der ersten Hälfte des 20. Jahrhunderts geben. Der Vortrag findet heute um 18.30 Uhr statt. Die Berliner Autorin, Journalistin und Filmemacherin Güna Yasemin Balki wird heute mit dem Karl-von-Ossiewski-Preis für Politik und Zeitgeschichte ausgezeichnet. Der Preis wird durch den Oberbürgermeister Jürgen Grockmann übergeben und mit 10.000 Euro dotiert. Die Würdigung auf Balki hält Jan-Philipp Remstma von der Hamburger Stiftung für Förderung von Wissenschaft und Kultur. Der Karl-von-Ossiewski-Preis für Zeitgeschichte und Politik wird seit 1984 alle zwei Jahre von der Stadt verliehen. Die Verleihung findet am Abend im PFL statt.
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0: Es ist weiterhin bewölkt hier in Oldenburg bei einer Temperatur von 18 Grad. Und den restlichen Tag über bleibt es auch größtenteils grau, aber immerhin trocken. Und voraussichtlich klettert die Temperatur noch um 1 Grad, bei einer Höchsttemperatur von 19 Grad heute. In der Nacht bleibt es weitgehend bewölkt, die Temperaturen fallen dann wieder etwas bis auf um die 12 Grad. Am morgigen Freitag erwarten wir dann deutlich mehr Sonne und auch morgen bleibt es dann wieder trocken und dann morgen bei einer Höchsttemperatur von sogar 24 Grad.
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0: Schauen wir zunächst mal auf die Fernstraßen. Dort ist die A29 Anschlussstelle Oldenburg-Hafen zur Auffahrt in Richtung Osnabrück noch bis voraussichtlich Anfang Juni gesperrt. Schauen wir weiter ins Stadtgebiet. Dort ist die Straßburger Straße zwischen dem Berliner Platz und der Donnerschwer Straße gesperrt. Außerdem gibt es abschnittsweise Sperrungen am Bahndamm. Und außerdem ist die Alexanderstraße Stadtteil einwärts aktuell zwischen der Kreuzung Bürgerbuschweg und Brookweg und der Eisenbahnbrücke gesperrt. Außerdem haben wir noch einige Dauerbaustellen hier im Oldenburger Stadtgebiet. Diese befinden sich in der Tirpitzstraße, in der Ziegelhofstraße sowie in der Ludwigstraße und in der Nahtosterstraße. Außerdem wird noch geblitzt hier im Oldenburger Stadtgebiet. Ein Blitzer befindet sich dabei in der Ostseestraße und ein weiterer steht im Damm. Fahren Sie in diesen beiden Straßen bitte einmal besonders tempogerecht. Kommen Sie weiterhin gut und vor allem sicher durch den Verkehr und wir starten jetzt in die zweite Hälfte der Vormittagssendung mit Only Girl in the World von Rihanna.

0: In Oldenburg wird das Fahrrad von vielen Menschen alltäglich genutzt. Unser Schulpraktikant Laurin Süska hat nachgefragt, wie zufrieden die Bürgerinnen und Bürger unter anderem mit dem Umfang der Fahrradwege in der Stadt sind.
1: Wer in Oldenburg unterwegs ist, wird ziemlich sicher auf Fahrräder treffen. Aber wie viel nutzen die Oldenburger das Fahrrad eigentlich und wie geeignet ist Oldenburg dafür? Wir haben nachgefragt. Wie oft nutzen Sie das Fahrrad und wofür?
2: Also eigentlich immer. Ich fahre damit zur Arbeit, ich fahre damit einkaufen, ich fahre damit zu Verabredungen, zu Arztterminen. Also, dass ich nicht mit dem Rad fahre, passiert nur, wenn das Wetter ganz schlecht ist, dass ich auf Auto oder Bus zurückgreife.
3: Meistens, um zur Uni zu fahren, so 2-3 Mal in der Woche.
4: Ich benutze es täglich eigentlich in der Woche, um zur Uni zu fahren halt. Oder auch überall anders hin in der Stadt.
5: Jeden Tag, um zur Arbeit zu fahren, zu Freunden zu fahren, generell Fortbewegung. Solange es in Oldenburg ist, fahre ich Fahrrad.
1: Wie stehen Sie zu Oldenburg als Fahrradstadt?
2: Gespalten.
3: Ich finde, die meisten Sachen kann man relativ gut mit dem Fahrrad erreichen.
4: Ja, ich sag mal so, manchmal ist es ein bisschen wild so an manchen Stellen, aber sonst ist es ganz gut.
5: Also ich würde jetzt nicht sagen, dass ich je nach Stadtteil sage, okay, da fahre ich lieber Fahrrad oder da, sondern allgemein kann man sehr gut machen.
1: Wie finden Sie die Radwege in Oldenburg?
2: Viele Fahrradwege sind ziemlich katastrophal.
3: Fahrradwege und so sind jetzt nicht unbedingt so gut.
4: Ja, es ist ganz gut eigentlich. Also die ganz speziellen Radwege, also die nur Radwege sind gut, aber wo ich finde, so an manchen Straßen, wo so eine Allee ist, also ist schon ein bisschen kacke, aber es liegt auch ein bisschen an den Wurzeln halt. Ist okay.
5: Also es gibt richtig viele Fahrradwege, so auch an Hauptstraßen habe ich das Gefühl, dass die Pflasterung oder auch Asphaltierung auch eigentlich zumindest für Radfahrer auf jeden Fall gut genug ist.
1: Was ist Ihre Meinung zu den Stellplätzen in Oldenburg?
2: Es stehen überall Schilder, dass Fahrräder dort nicht stehen dürfen. Da würde ich mir wünschen, dass da noch ein bisschen mehr passiert.
3: Ich kann das eher so bei der Uni beurteilen, da sind es auf jeden Fall genug, aber ich glaube in Oldenburg, in der Stadt nicht.
4: Ist gut, ich habe bisher immer einen Platz gefunden, reicht mir, also ist top.
5: Kommt ein bisschen drauf an, wo man ist. So, also klar, bei so Hotspot-Gegenden, so wie bei der Uni oder so in der Gegend, da hast du schon ein bisschen mehr, aber grundsätzlich, ja, würde ich sagen, geht auch noch mehr, gerade als Fahrradstadt.
1: Insgesamt gehen die Meinungen ziemlich auseinander. Einige wünschen sich Veränderungen, andere sind zufrieden, was das Fahrradfahren in Oldenburg angeht.

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0: Heute Abend findet in der Volkshochschule Oldenburg ein Vortrag zur Welt der KI statt. Es wird besonders der Fokus auf Sprachmodelle wie ChatGPT gelegt, sowie auf Chancen und Risiken der Nutzung solcher KIs für den Alltag. Abschließend gibt es eine offene Diskussionsrunde. Start ist dann heute Abend um 18 Uhr in der Volkshochschule Oldenburg. Und außerdem ist heute Abend noch die schwedische Gothic-Country-Band The Coffin Shakers in Oldenburg zu Gast mit ihrer Reverence of Doom Tour 2026. Seit 1995 rocken sie die Bühnen mit einer explosiven Mischung aus dunklem Rockabilly, wildem Psychobilly und einer Prise Horrorpunk. Dabei verbinden The Coffin Shakers die Energie des frühen Rock'n'Rolls mit der düsteren Ästhetik von B-Movies und Gruselcomics. Start des Konzerts ist dann heute Abend um 19 Uhr im Amadeus hier in Oldenburg. Und außerdem bietet der ADFC heute Abend wieder eine Fahrradtour an. Auf dem Fahrrad nach Feierabend in flottem Tempo einfach durch das Umland radeln. Die Strecke ist dabei 40 Kilometer lang und die Abfahrt ist dann heute Abend um 18 Uhr wie immer am Stautorkreisel. Eine Anmeldung im Tourenportal des ADFCs ist aus organisatorischen Gründen zu empfehlen. Und das waren auch wieder unsere Veranstaltungstipps für heute.

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1: Um 12 Uhr mit Tarek Yusbashi. Ein Medienbericht über eine mögliche Anhebung des Rentenalters sorgt für Diskussionen. Laut Bild-Zeitung hat sich die Rentenkommission darauf verständigt, die Altersgrenze ab 2060 auf 70 Jahre anzuheben. Aus der NDR-Nachrichtenredaktion Klaas Christoffersen.
2: Kanzleramtsminister Frey wies den Medienbericht im Fernsehsender Welt als Spekulation zurück. Mehrere Mitglieder der Rentenkommission dementierten den Bericht im Handelsblatt sogar. Demnach hat sich das Gremium zwar darauf geeinigt, dass das Renteneintrittsalter steigen soll, Festlegungen gäbe es aber noch keine. Die Kommission legt ihre Empfehlungen erst Ende Juni vor. Beschlüsse wird es laut Kanzler Merz aber erst im Herbst geben. Die DGB-Vorsitzende Fahimi kritisierte Überlegungen, das Eintrittsalter der Rente deutlich anzuheben. Im Morgenmagazin von ARD und ZDF sagte sie, vielmehr komme es darauf an, die Zahl der Erwerbstätigen zu erhöhen. So gäbe es zum Beispiel viele Frauen in Teilzeitbeschäftigungen, die mehr arbeiten wollen.
1: Nach der Bundesregierung korrigiert nun auch die EU-Kommission ihre Prognose für die deutsche Wirtschaft nach unten. Die Brüsseler Behörde erwartet für das laufende Jahr nur noch 0,6% Anstieg des Bruttoinlandsprodukts. Ursprünglich war mit einem Wachstum in doppelter Höhe gerechnet worden. Als Grund führt die Kommission hohe Energiepreise an, auch infolge des Iran-Kriegs. Die Bundesregierung rechnet aktuell mit 0,5% Wachstum. Für die EU insgesamt senkt die Kommission ihre Prognose ebenfalls von 1,4 auf 1,1%. In Europa sind die Fallzahlen von bakteriellen Geschlechtskrankheiten stark gestiegen. Bei der Syphilis hätten sich die gemeldeten Infektionen zwischen 2015 und 2024 verdoppelt, beim sogenannten Tripper sogar verdreifacht, so die EU-Gesundheitsbehörde ECDC. Am häufigsten sind Männer betroffen, die Sex mit anderen Männern haben. Bakterielle Geschlechtskrankheiten können schwere Komplikationen wie Unfruchtbarkeit oder chronische Schmerzen hervorrufen. Der Schutz davor sei mit dem Gebrauch eines Kondoms recht einfach, so die Gesundheitsbehörde. Die Deutsche Post warnt vor dubiosen Drittanbietern für Nachsendeaufträge. Diese leiten die Daten einfach nur an das Bonner Unternehmen weiter und kassieren dafür statt der üblichen knapp 32 Euro für 6 Monate Nachsendeservice häufig das 3- bis 4-fache ab. Schätzungsweise fallen jedes Jahr rund 350.000 Menschen auf die Masche herein. Laut Post könne man dagegen nichts tun, weil man verpflichtet sei, Nachsenderanträge anzunehmen, egal ob sie direkt bei der Post oder über Drittanbieter eingereicht werden. Die Verbraucherzentralen empfehlen, auf der jeweiligen Internetseite das Impressum zu prüfen. Der vor der dänischen Insel Anholt angespülte Buckelwal soll noch heute aufs Festland geschleppt werden. Vorgesehen ist ein Transport in den Hafen von Grenaa, nicht weit entfernt von Aarhus. Aus Stockholm Arne Bartram.
3: Es ist der Wal, der ursprünglich in Deutschland gestrandet und dann in die Nordsee gebracht worden war. Der tote Wal liegt an einem beliebten Strand der Urlaubsinsel Anholt und sorgt laut dänischer Umweltbehörde für Probleme bei Anwohnern und Touristen. Inzwischen ist ein größerer Bereich rund um den Kadaver abgesperrt. Der ist durch Gase stark aufgebläht und könnte explodieren. Deshalb soll das Tier in einen Hafen am Festland geschleppt werden. Die Aktion dürfte den ganzen Tag dauern. Wissenschaftler und Tierärzte wollen den toten Wal danach genauer untersuchen.
1: Bundestrainer Nagelsmann gibt heute den deutschen Kader für die Fußball-WM in Nordamerika bekannt. Insgesamt kann er 26 Spieler mitnehmen. Einige Namen hat der DFB schon bestätigt. Der erste war Kapitän Joshua Kimmich. Aus der Sportredaktion Nesrin Elner Bolski.
4: Nach und nach wurde die Liste dann weiter ergänzt. Unter anderem um Spieler wie Dennis Undav, Nico Schlotterbeck, Kai Havertz, Jamal Musiala, Jamie Leveling, Nathaniel Brown, Alexander Pavlovic und David Raum. Besonders aufmerksam wird heute auf die Torwartfrage geschaut. Mehrere Medien berichten, dass Manuel Neuer trotz seines Rücktritts 2024 überraschend als Nummer 1 zurückkehren könnte.
1: Vor dem WM-Start stehen für Deutschland noch 2 Testspiele an. Sonntag in einer Woche gegen Finnland, das Spiel ist in Mainz, und dann am 6. Juni in Chicago gegen die USA. Das waren die Nachrichten.
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6: Es ist weiterhin bewölkt hier in Oldenburg bei einer Temperatur von 18 Grad. Und den restlichen Tag über bleibt es auch größtenteils bewölkt, aber immerhin bleibt es heute den restlichen Tag über trocken. Und voraussichtlich klettert die Temperatur heute noch einen Grad bis auf 19 Grad. Auch in der Nacht bleibt es überwiegend bewölkt, die Temperaturen fallen dann wieder etwas bis auf um die 12 Grad. Am morgigen Freitag erwarten wir dann deutlich mehr Sonnenschein, es bleibt außerdem morgen wieder erneut trocken und wir erreichen morgen voraussichtlich eine Höchsttemperatur von sogar 24 Grad.
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6: Schauen wir zunächst mal auf die Fernstraßen. Dort ist die A29 Anschlussstelle Oldenburg-Hafen zur Auffahrt in Richtung Osnabrück noch bis voraussichtlich Anfang Juni gesperrt. Schauen wir direkt weiter ins Stadtgebiet. Dort ist die Straßburger Straße zwischen dem Berliner Platz und der Donnerschwer Straße gesperrt. Außerdem gibt es abschnittsweise Sperrungen am Bahndamm. Des Weiteren ist auch die Alexanderstraße stadteinwärts aktuell zwischen der Kreuzung Bürgerbuschweg und Brookweg sowie der Eisenbahnbrücke gesperrt. Außerdem haben wir noch einige Dauerbaustellen hier im Oldenburger Stadtgebiet. Eine befindet sich dabei in der Tirpitzstraße, eine weitere in der Ziegelhofstraße. Und außerdem wird noch in der Ludwigstraße und auch in der Nadosterstraße derzeit gebaut. Außerdem wird noch geblitzt hier im Oldenburger Stadtgebiet. Ein Blitzer befindet sich dabei in der Ostseestraße, ein weiterer steht im Damm. Achten Sie in diesen beiden Straßen bitte einmal besonders auf das Tempo. Kommen Sie gut und vor allem sicher durch den Verkehr mit Ihrem Lokalsender Oldenburg 1. Sie hören die Sendung am Vormittag und im Studio ist dabei für Sie Kevin Heidenreich. Und wir starten jetzt auch schon in die letzte Stunde der Vormittagssendung mit TikTok von Kesha.
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1: Jetzt kommt eine Frage, ein bisschen blöd vielleicht jetzt auch. Was machen Sie besser als Ihre Mitbewerber?
2: Ich muss ja jetzt anfangen. Wir sind ja mittlerweile mehrere MitbewerberInnen, ja, muss man ja auch sagen. Es ist ja auch eine Frau jetzt dabei. Und wir lernen uns auch gerade erst kennen. Mhm. Und ich glaube, es macht jetzt auch nicht so viel Sinn, zu sagen, was ich besser mache. Ich glaube, was wirklich zentral ist, ist der Punkt, aus was für einer Kultur kommt man. Also wie möchte man eigentlich Veränderungen begleiten? Wie möchte man Veränderungen ermöglichen? Und da habe ich einfach 20 Jahre, und davor habe ich auch schon ähnliche Sachen gemacht, Erfahrungen mit Bürgergenossenschaften, mit Bürgerzentren, mit Initiativen, mit Projekten, die auch aus der Verwaltung heraus initiiert werden, umgesetzt werden. Nicht nur Entwicklungskonzepte und Strategien entwickeln, sondern auch die Maßnahmen, die dann auf kommunaler Ebene dort entwickelt und beschrieben werden, dann tatsächlich auch in der Umsetzung zu bringen. Ich kenne Förderkulissen, ich kenne mich mit Stadtentwicklung aus, ich war viel in Best-Practice-Beispielen unterwegs und habe mich da engagiert, und all das bringe ich mit. Und ich glaube, dieses ganz konkrete Anpacken und zu verstehen, wie arbeitet eine Verwaltung, wie denken Initiativen und Ehrenamtliche in der Zivilgesellschaft und wie arbeitet die Politik und wie bringe ich das jetzt in eine gute Struktur und in einen guten Ablauf, wo Fördermittel eingeworben werden müssen, wo Menschen zusammengebracht werden müssen, Konflikte moderiert werden müssen und daraus am Ende dann wirklich ein Projekt zu haben, wo man hingehen kann, die Tür aufschließen kann oder sich was angucken kann und sagen kann, da haben wir gemeinsam was geschaffen. Das ist für mich so auch die Triebfeder, das, was Spaß macht und Energie bringt. Mhm. Und was ich glaube, das sind Wirksamkeitserfahrungen, die wir uns ermöglichen müssen, damit wir auch Lust haben, uns wieder zu engagieren.
3: Und was spreche für Sie?
4: Also ist die Frage, glaube ich, einfacher zu beantworten, weil wir uns in der Tat noch nicht so gut kennen, dass man jetzt sagen kann, das kann der, das kann der andere. Also ich glaube, was eben ja auch angeklungen ist, wir haben tatsächlich die Herausforderung, wie Ideen, die da sind, wie kommen die in die Umsetzung? Das betrifft Zivilgesellschaft, das betrifft aber auch durchaus den Stadtrat, das betrifft viele in der Stadt. Und da ist es eben, glaube ich, eine große Herausforderung, das nicht nur zu moderieren, sondern auch eine Türöffnerfunktion zu haben, dass man eben genau sicherstellt, dass Themen, die in die Stadt reingetragen werden, vernünftig bearbeitet werden und auch in einen Umsetzungsprozess kommen, der auch transparent ist. Und da glaube ich schon, dadurch, dass sich Verwaltung, ja nicht nur die Stadtverwaltung, sondern auch auf der Landesebene Verwaltung seit vielen Jahren kenne, dass ich eben halt die Hebel auch kenne, wie man Veränderungen einleiten kann, wie man Dinge verändern kann, wie man eben aber auch die Mitarbeitenden mitnimmt. Ich glaube auch, dass wir da eine Führungskultur brauchen, die anders, die moderner ist, weil Menschen sich auch verändern in der Verwaltung, dass sie mehr Freiheiten auch an der einen oder anderen Stelle bekommen. Und ich glaube, wenn man das angeht, hat man, glaube ich, eine ganz große Gelingenswahrscheinlichkeit, dass das, was Sie eben ja auch zu Recht eingefordert haben, besser wird. Und das ist, glaube ich, eine ganz entscheidende Aufgabe eines Oberbürgermeisters. Und wie gesagt, da habe ich, glaube ich, eine ganze Menge an Dingen, die ich mitbringe. Und ich würde auch nochmal das Thema Vernetzung ansprechen. Es geht ja auch darum, Oldenburgs Interessen in Hannover, in Berlin zu vertreten, wenn es um Fördermittel zum Beispiel geht. Und da habe ich natürlich ein breites Netzwerk, was mir da auch helfen wird.
3: Ich hake da nochmal ein mit der nächsten Frage auch. Wenn Sie jetzt Bürgermeister werden, dann sind Sie Chef einer Verwaltung, einer sehr großen Verwaltung mit mehreren tausend Beschäftigten. Das ist ja Sie eine andere Hausnummer als das, was Sie bisher zu verantworten hatten, wenn ich richtig informiert bin. Politisches Geschäft kennen Sie, aber mehreren tausend Menschen vorgesetzt zu sein, heißt natürlich auch, eine ganz andere Problemlage zu bewältigen, die gegebenenfalls sich auftut. Wie gehen Sie denn mit dieser Herausforderung um oder wie gehen Sie diese Herausforderung an?
4: das ist tatsächlich eine Herausforderung, das will ich auch gar nicht bestreiten. Das trifft, glaube ich, auch auf alle zu, die sich auf dieses Amt bewerben, weil die Oldenburger Stadtverwaltung ist sehr groß. Mhm. Das sind die, also wenn man nur die Stadtverwaltung selber nimmt, aber hinzu kommen ja auch noch die städtischen Töchter, wenn man an das Klinikum oder andere Einrichtungen denkt, das ist natürlich ein sehr, sehr großes Volumen, finanziell natürlich, aber auch von den Mitarbeitenden. Wie gesagt, ich kenne eben Verwaltung ja aus erster Hand durch meine politische Tätigkeit. Das hilft natürlich schon. Ich habe ja auch durchaus als Rechtsanwalt oder eben auch als Politiker immer mit Menschen zu tun. Und natürlich anders, als wenn man das jetzt in so einer Rolle als Oberbürgermeister hat. Aber diese vielen Erfahrungen und auch diese über viele Jahre, diese Erfahrung, die ich über viele Jahre gemacht habe, wie man mit Menschen umgeht, wie man eben auch zuhört, wie man vermittelt, das ist ja auch etwas, was man als Rechtsanwalt beruflich immer wieder tun muss, auch andere Perspektiven einnehmen. Da habe ich, glaube ich, ein ganz gutes Rüstzeug. Aber das gehe ich auch mit Demut an. Das ist eine sehr große Aufgabe. Aber ich glaube, ich fühle mich da gewachsen.
3: Herr Rohr, bei Ihnen, wie ist es bei Ihnen? Sie sind ja jetzt sozusagen Chef einer eigenen Firma, die allerdings, wenn ich richtig informiert bin, nicht ganz so viele Beschäftigte hat wie die Stadtverwaltung, also deutlich weniger. Insofern ist es eine andere Hausnummer, mit der Sie da umgehen. Und Ihr Thema, haben Sie ja eingangs gesagt, ist ja Partizipation. Welche Auswirkungen hat denn das auf Ihre Arbeit zukünftig, wenn Sie Bürgermeister, Oberbürgermeister werden würden, im Hinblick auf die relativ große Verwaltung?
5: Also erstmal, ja, es ist eine Herausforderung, der man sich mit Demut stellen will. Und ich gehe an solche Herausforderungen ran. Ich glaube daran, Menschen sind fähig zu lernen und zu wachsen. Ich nehme das für mich selber in Anspruch und ich organisiere mir das auch. Sprich, ich versuche mich mit Teams zu umgeben, die das Wissen und die Qualifikationen mitbringt, damit man als Team eben so einer Aufgabe gerecht wird. Und wir haben gute Menschen hier in der Verwaltung und wir haben also gute Dezernentinnen auch und wir haben die Möglichkeit, ja auch immer in so ein Bürgermeisteramt sich zusätzlich Menschen reinzuholen, die die Expertise haben, die man in dem speziellen Fall braucht. Weil es ist ja so viel Expertise notwendig, die kann ein Mensch alleine gar nicht haben. Und dann kommt es eben darauf an, kann man solche Gruppen zusammen zu einem Ziel bringen, ja, dass sie sich auf ein Ziel gemeinsam auch einigen können, dass sie gemeinsam eine Kultur etablieren, eine Haltung etablieren und ohne Angst sich auch begegnen können und Kritik äußern können, dass man mit Fehlern umgehen kann und dass man die Themen und Probleme, die so eine Verwaltung hat, eben auch offen ansprechen kann, damit man daran arbeiten kann, gemeinsam. Und damit habe ich auf jeden Fall Erfahrung, also solche Teams, solche Führungsteams auch zu organisieren und zu strukturieren und da die entsprechende Kultur reinzubringen.
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0: Musik von Melissa Etheridge und damit ist es jetzt auch schon wieder 12.30 Uhr und Zeit für unsere Oldenburg 1 Lokalnachrichten. Die hat nun wieder Greta Böttger für Sie.
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2: Heute tagt der Ausschuss für Stadtplanung und Bauen in einer öffentlichen Sitzung. Auf der Tagesordnung steht neben einer Einwohnerfragestunde auch ein Beschluss für die Sanierung der mittleren Innenstadt sowie ein Entwurf eines Teilnutzungsplans für Windenergie. Die Sitzung beginnt um 17 Uhr im Sitzungssaal der Alten Fleiwer. Das Horst-Janssen-Museum lädt gemeinsam mit dem Haus der Fotografie Oldenburg zur nächsten Sprechstunde ein. Dieses Mal hält Fotograf und Historiker Andreas Rothaus einen Vortrag über die Geschichte der Fotografie. Der Vortrag soll einen Überblick über zentrale technische Entwicklung und ästhetische Strömungen der ersten Hälfte des 20. Jahrhunderts geben. Der Vortrag findet heute um 18.30 Uhr statt. Die Berliner Journalistin, Autorin und Filmemacherin Günay Yasemin Balki wird heute mit dem Karl-von-Ossiewski-Preis für Politik und Zeitgeschichte ausgezeichnet. Der Preis wird durch den Oberbürgermeister Jürgen Krockmann übergeben und ist mit 10.000 Euro dotiert. Die Würdigung auf Balki hält Jan-Philipp Riemsma von der Hamburger Stiftung für Förderung von Wissenschaft und Kultur. Der Karl-von-Ossiewski-Preis für Zeitgeschichte und Politik wird seit 1984 alle zwei Jahre von der Stadt verliehen. Die Verleihung findet am Abend im PFL statt.
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0: Es ist weiterhin dicht bewölkt hier in Oldenburg bei einer Temperatur von 18 Grad. Und auch den restlichen Tag über bleibt es größtenteils grau, aber immerhin den ganzen Tag über trocken. Und voraussichtlich erreichen wir heute noch eine Höchsttemperatur von 19 Grad. Auch in der Nacht bleibt es überwiegend bewölkt, die Temperaturen fallen dann noch etwas bis auf um die 12 Grad. Am morgigen Freitag erwarten wir dann deutlich mehr Sonne, es bleibt außerdem morgen erneut trocken und das Ganze dann bei einer Höchsttemperatur von 24 Grad.
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0: Schauen wir zunächst mal auf die Fernstraßen. Dort ist die A29 Anschlussstelle Oldenburg-Hafen zur Auffahrt in Richtung Osnabrück noch bis voraussichtlich Anfang Juni gesperrt. Schauen wir weiter ins Stadtgebiet. Dort ist die Straßburger Straße zwischen dem Berliner Platz und der Donnerschwerstraße gesperrt. Außerdem gibt es abschnittsweise Sperrungen am Bahndamm. Und auch die Alexanderstraße ist stadteinwärts aktuell zwischen der Kreuzung Bürgerbuschweg, Brookweg und der Eisenbahnbrücke gesperrt. Außerdem haben wir noch einige Dauerbaustellen hier im Oldenburger Stadtgebiet. Eine befindet sich dabei in der Tirpitzstraße, eine weitere in der Ziegelhofstraße. Außerdem wird noch in der Ludwigstraße gebaut und auch in der Nahtosterstraße befindet sich derzeit noch eine Dauerbaustelle. Außerdem wird noch geblitzt hier im Oldenburger Stadtgebiet. Ein Blitzer befindet sich dabei in der Ostseestraße und einer steht im Damm. Fahren Sie in diesen beiden Straßen bitte besonders tempogerecht. Kommen Sie weiterhin gut und vor allem sicher durch den Verkehr und wir starten jetzt auch schon in die letzte halbe Stunde der Vormittagssendung mit Boys Don't Cry von The Cure.

0: Es ist 12.49 Uhr und damit für heute noch einmal Zeit für unsere Oldenburg 1.
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0: Heute Abend zeigt das Casablanca in Kooperation mit der Agentur Ehrensache der Stadt Oldenburg und Hellpower Oldenburg die Premiere des Dokumentarfilms Ehrenamt. In dem Film wird eine Idee von 7 Personen aus dem Sauerland zur Vision. Der Traum von einem Festival direkt vor der Haustür. Hierbei entsteht das heute bekannte Metal Driver Festival. Auch der Regisseur Daniel Hofmann ist mit dabei und wird nach der Vorstellung Rede und Antwort stehen. Los geht's dann heute Abend um 19.30 Uhr im Casablanca Kino. Und noch mehr Metal gibt's dann heute bei der schwedischen Gothic Country Band The Coffin Shakers in Oldenburg mit ihrer Reverence of Doom Tour 2026. Seit 1995 rocken sie die Bühnen mit einer explosiven Mischung aus dunklem Rockabilly, wildem Psychobilly und einer Prise Horrorpunk. Dabei verbinden The Coffin Shakers die Energie des frühen Rock'n'Rolls mit der düsteren Ästhetik von B-Movies und Gruselcomics. Start des Konzerts ist dann heute Abend um 19 Uhr im Amadeus hier in Oldenburg. Und außerdem bietet der ADFC heute Abend wieder eine Fahrradtour an. Auf dem Fahrrad nach Feierabend in flottem Tempo einfach durch das Umland radeln. Die Strecke ist dabei 40 Kilometer lang und Abfahrt ist dann heute Abend um 18 Uhr wie immer am Stautorkreisel. Eine Anmeldung im Tourenportal des ADFCs ist aus organisatorischen Gründen zu empfehlen. Und das waren auch wieder unsere Veranstaltungstipps für heute.

Und das war's auch schon wieder fast mit der Vormittagssendung hier bei Oldenburg 1. Im Studio war dabei für Sie Kevin Heidenreich. Um 13 Uhr erwartet Sie dann erstmal wieder die NDR-Info-Nachrichten und danach gibt es eine Stunde vollgepackt mit Musik, bevor es dann um 14 Uhr hier weitergeht mit der Mixtour. Durch diese wird Sie dann Rava Sali begleiten. Ich wünsche Ihnen noch einen schönen Tag.

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1: Um 13 Uhr mit Tarek Yusbashi. In der Bundespolitik sorgt ein Medienbericht zur geplanten Rentenreform für Diskussionen. Die Bild-Zeitung hatte gemeldet, dass sich die Expertenkommission dafür ausspricht, das Renteneintrittsalter schrittweise auf 70 Jahre anzuheben. Aus der NDR-Nachrichtenredaktion Jonas Valentin Weber.
2: Das Bundesarbeitsministerium sprach von vermeintlichen Zwischenständen, die nicht kommentiert würden. Kanzleramtschef Frey nannte den Bericht bei Welt-TV Spekulation. Mehrere Mitglieder der Kommission selbst wiesen die Darstellung sogar zurück. Zwar habe man sich darauf geeinigt, dass die Altersgrenze angehoben werde, in welchem Umfang und wann das passieren solle, sei aber noch unklar, hieß es. Die Bild hatte berichtet, dass sich die Experten dafür einsetzen würden, das Eintrittsalter zur Rente bis 2060 auf 70 Jahre anzuheben. Auch werde empfohlen, das Rentenniveau abzusenken. Offiziell vorgestellt werden die Vorschläge erst Ende Juni. Bis zu einem Gesetzentwurf dürfte es allerdings bis zum Herbst dauern.
1: Nach der Bundesregierung korrigiert nun auch die EU-Kommission ihre Prognose für die deutsche Wirtschaft nach unten. Die Brüsseler Behörde erwartet für das laufende Jahr nur noch 0,6% Anstieg des Bruttoinlandsprodukts. Ursprünglich war mit einem Wachstum in doppelter Höhe gerechnet worden. Als Grund führt die Kommission hohe Energiepreise an, auch infolge des Iran-Kriegs. Die Bundesregierung rechnet aktuell mit 0,5% Wachstum. Für die EU insgesamt senkt die Kommission ihre Prognose ebenfalls von 1,4 auf 1,1%. Das Ehrenamt bleibt in Deutschland eine wichtige Institution. Aktuell engagieren sich 27 Millionen Menschen in Deutschland freiwillig für einen guten Zweck. Das sind nach Angaben der Deutschen Stiftung für Engagement und Ehrenamt allerdings 2 Millionen weniger als noch vor 5 Jahren. Der Vorsitzende Holzer sagte im RBB, viele spontane Initiativen wie Nachbarschaftsverein oder Flüchtlingshilfen hätten die Corona-Zeit nicht überstanden. Das erhöhe den Druck auf die verbliebenen Ehrenamtler. Vielen drohe ein Burnout. Um den Einsatz der vielen Freiwilligen zu würdigen und neue zu gewinnen, soll es Samstag einen bundesweiten Ehrentag geben mit 2000 Aktionen in ganz Deutschland. Anlass ist der Grundgesetzgeburtstag am 23. Mai. Der vor der dänischen Insel Anholt angespülte Buckelwal soll noch heute aufs Festland geschleppt werden. Vorgesehen ist ein Transport in den Hafen von Grenaa, nicht weit entfernt von Aarhus. Aus Stockholm Arne Bartram.
3: Es ist der Wal, der ursprünglich in Deutschland gestrandet und dann in die Nordsee gebracht worden war. Der tote Wal liegt an einem beliebten Strand der Urlaubsinsel Anholt und sorgt laut dänischer Umweltbehörde für Probleme bei Anwohnern und Touristen. Inzwischen ist ein größerer Bereich rund um den Kadaver abgesperrt. Der ist durch Gase stark aufgebläht und könnte explodieren. Deshalb soll das Tier in einen Hafen am Festland geschleppt werden. Die Aktion dürfte den ganzen Tag dauern. Wissenschaftler und Tierärzte wollen den toten Wal danach genauer untersuchen.
1: Das Berliner Landesparlament hat das Konzept für eine Olympiabewerbung offiziell beschlossen. Im Abgeordnetenhaus stimmten die Fraktionen der CDU, SPD und AfD für einen entsprechenden Antrag. Die Grünen und die Linkspartei waren dagegen. Die Abstimmung ersetzte faktisch einen Bürgerentscheid, der im Gegensatz zu den Mitbewerbern Hamburg, München und Rhein-Ruhr in Berlin nicht vorgesehen ist. Im Berliner Konzept sollen einige Wettkämpfe auch in anderen Bundesländern stattfinden, unter anderem in Mecklenburg-Vorpommern und Niedersachsen. Der Deutsche Olympische Sportbund entscheidet Ende September, mit wem er sich beim IOC für die Austragung der Sommerspiele 2036, 2040 oder 2044 bewirbt. Bundestrainer Nagelsmann gibt in Kürze den deutschen Kader für die Fußball-WM in Nordamerika bekannt. Insgesamt kann er 26 Spieler mitnehmen. Einige Namen hat der DFB schon bestätigt. Der erste war Kapitän Joshua Kimmich. Aus der Sportredaktion Nesrin Elna Bolski.
4: Nach und nach wurde die Liste dann weiter ergänzt. Unter anderem um Spieler wie Dennis Undav, Nico Schlotterbeck, Kai Havertz, Jamal Musiala, Jamie Leveling, Nathaniel Brown, Alexander Pavlovic und David Raum. Besonders aufmerksam wird heute auf die Torwartfrage geschaut. Mehrere Medien berichten, dass Manuel Neuer trotz seines Rücktritts 2024 überraschend als Nummer 1 zurückkehren könnte.
1: Und eben hat der DFB bekannt gegeben, dass Manuel Neuer dabei ist. Vor dem WM-Start stehen für Deutschland noch 2 Testspiele an. Sonntag in einer Woche gegen Finnland, das Spiel ist in Mainz und dann am 6. Juni in Chicago gegen die USA. Das waren die Nachrichten.
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1: Um 14 Uhr mit Tarek Yusbashi. Wer fährt für Deutschland zur Fußball-WM nach Nordamerika? Bundestrainer Julian Nagelsmann hat offiziell seinen Kader bekannt gegeben. Nominiert sind unter anderem die Stürmer Dennis Undaff und Nick Woltemade, der Mainzer Nadim Amiri und Felix Nmetscher von Borussia Dortmund. Im Tor kommt es wie erwartet zum Comeback von Manuel Neuer. Nagelsmann zur Frage, warum er den 40-Jährigen zurückholt.
2: Ja, über allem steht oder stand generell die Aufgabe als Trainerteam, die besten drei Torhüter des Landes für eine Weltmeisterschaft zu nominieren. Und da haben wir uns dafür entschieden, dass zu den besten drei Torhütern des Landes der Manu gehört. Jeder weiß, glaube ich, welche Aura den Manu umgibt, welche Qualitäten er hat, was auch einer Mannschaft gibt. Wir planen mit ihm als Nummer eins. Die Entscheidung steht so und sie ist in meinen Augen auch die richtige.
1: Bundestrainer Nagelsmann. Das Turnier in den USA, Mexiko und Kanada beginnt am 11. Juni. Mehrere Mitglieder der Rentenkommission haben einen Medienbericht über die Rente mit 70 dementiert. Es sei kein Beschluss gefasst worden, das Renteneintrittsalter schrittweise zu erhöhen, hieß es. Aus Berlin, Gabor Hallas.
3: Das Arbeitsministerium will keine vermeintlichen Zwischenstände kommentieren. Der Auftrag der Kommission sei es, Beschlüsse im Konsens, also gemeinsam zu treffen. Die Bundesregierung vertraue auf die Kompetenz und die Expertise der Vorsitzenden, einvernehmliche Beschlüsse zu erreichen. Kanzleramtsminister Thorsten Frey sprach bei Welt von Spekulationen, man müsse mit solchen Wasserstandsmeldungen sehr vorsichtig sein. Die Bild-Zeitung hatte berichtet, die Kommission würde dazu raten, dass die Rente in Zukunft erst mit 70 beginnt. Schrittweise solle das erreicht werden, erstmals greifen würde das für Menschen, die nach 1990 geboren sind.
1: Nach der Bundesregierung korrigiert nun auch die EU-Kommission ihre Prognose für die deutsche Wirtschaft nach unten. Die Brüsseler Behörde erwartet für das laufende Jahr nur noch 0,6% Anstieg des Bruttoinlandsprodukts. Ursprünglich war mit einem Wachstum in doppelter Höhe gerechnet worden. Als Grund führt die Kommission hohe Energiepreise an, auch infolge des Iran-Kriegs. Die Bundesregierung rechnet aktuell mit 0,5% Wachstum. Für die EU insgesamt senkt die Kommission ihre Prognose ebenfalls von 1,4 auf 1,1%. Die Fallzahlen bakterieller, sexuell übertragbarer Krankheiten sind in Europa stark angestiegen. Das hat heute die EU-Gesundheitsbehörde ECDC mit Sitz im schwedischen Solna mitgeteilt. Ulrike Till aus der ARD-Wissenschaftsredaktion.
4: Bei der Gonorrhoe, landläufig auch Tripper genannt, haben sich die Zahlen seit 2015 in Europa verdreifacht. Im Jahr 2024 wurden rund 106.000 Fälle gemeldet. Auch die Syphilis ist auf dem Vormarsch. In Europa haben sich die Infektionen innerhalb von 10 Jahren mehr als verdoppelt, auf über 45.000 Fälle. In Deutschland wurden dem RKI rund 9.500 Erkrankte gemeldet, ein neuer Höchststand.
1: Das Ehrenamt bleibt in Deutschland eine wichtige Institution. Aktuell engagieren sich 27 Millionen Menschen in Deutschland freiwillig für einen guten Zweck. Das sind nach Angaben der Deutschen Stiftung für Engagement und Ehrenamt allerdings 2 Millionen weniger als noch vor 5 Jahren. Der Vorsitzende Holzer sagte im RBB, viele spontane Initiativen wie Nachbarschaftsvereine oder Flüchtlingshilfen hätten die Corona-Zeit nicht überstanden. Das erhöhe den Druck auf die verbliebenen Ehrenamtler. Vielen drohe ein Burnout. Um den Einsatz der vielen Freiwilligen zu würdigen und neue zu gewinnen, soll es Samstag einen bundesweiten Ehrentag geben mit 2000 Aktionen in ganz Deutschland. Anlass ist der Grundgesetzgeburtstag am 23. Mai. Vor der dänischen Insel Anholt ist der Versuch vorerst abgebrochen worden, den angespülten Buckelwal zu bergen. Das Tier soll eigentlich Richtung Festland geschleppt und dort obduziert werden. Nach Medienberichten wurde mehrmals versucht, den Buckelwal mit einem Seil an der Fluke abzuschleppen. Das Tier ließ sich so aber nicht bewegen. Die Behörden wollen den Buckelwal vor Anholt wegschaffen, weil Urlauber sich gestört fühlen. Außerdem besteht akute Explosionsgefahr wegen Fäulnisgasen. Das Tier war durch eine wochenlange Odyssee in der Wismarer Bucht berühmt geworden. Das waren die Nachrichten.
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5: Flaute oder Rückenwind?
6: Das Wetter im Nordwesten.
7: Derzeit ist es bedeckt bei einer Temperatur von 18 Grad. Den restlichen Tag über bleibt es größtenteils bewölkt, aber immerhin trocken bei einer Höchsttemperatur von 19 Grad. In der Nacht ist es weiterhin überwiegend wolkig, aber mit etwas weniger Wolken bei Temperaturen um die 12 Grad. Morgen gibt es dann deutlich mehr Sonne und ist es erneut trocken und es wird auch etwas viel wärmer, nämlich bei einer maximalen Höchsttemperatur von 24 Grad.
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7: Vorsicht auf den Fernstraßen, die A28 leer Richtung Oldenburg. Zwischen Oldenburg-Bechleu und Dreieck Oldenburg-West gibt es eine Unfallaufnahme, also herrscht dort Gefahr. Und in der A29 Anschlussstelle Oldenburg-Hafen zur Auffahrt in Richtung Osnabrück ist aktuell weiter bis voraussichtlich Anfang Juni gesperrt. Und auch im Oldenburger Stadtgebiet bitte aufpassen, die Straßburger Straße ist zwischen dem Berliner Platz und der Donnerschwer Straße gesperrt. Außerdem gibt es abschnittsweise Sperrungen am Bahndamm. Und die Alexanderstraße ist stadteinwärts aktuell zwischen der Kreuzung Bürger Buschweg, Brookweg und der Eisenbahnbrücke gesperrt. Außerdem haben wir noch ein paar Dauerbaustellen, einmal in der Tippetstraße und in der Ziegelhofstraße, sowie in der Ludwigstraße und in der Nathusstraße von den Hausnummern 6 bis 40 halbseitig stadteinwärts. Kommen Sie gut und vor allem sicher durch den Verkehr mit Ihrem Lokalsender Oldenburg 1.
8: Sie hören den Lokalsender Oldenburg 1 und hier geht's jetzt weiter mit der Mixtur. 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
7: 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Und willkommen zur Mixtur hier auf Oldenburg 1. Für Sie im Studio ist Rawa Salhi. Und wir fangen dann auch schon an mit dem Song The Boys of Summer von Don Henley.

0: Der Stadionneubau ist ein Thema, das in Oldenburg hohe Brisanz genießt und polarisiert. Jetzt ist das europaweite Vergabeverfahren zu Ende gekommen und die Stadt hat einen ersten Entwurf vorgestellt. Mehr dazu von Hannes Grote.
1: Mit dem Grundsatzbeschluss im April 2024 gab der Rat bereits grünes Licht für den Stadionneubau. Doch wie soll der Stadionentwurf genau aussehen? Es ist geplant, einen Ort zu erschaffen, der vielfältig nutzbar ist, eine unverwechselbare Identität hat, barrierefrei und nachhaltig ist. Einer der wichtigsten Eigenschaften war es, eine multifunktionale Arena zu schaffen, sagte der Geschäftsführer der Stadion Oldenburg GmbH, Stefan Ort.
2: Das Stadion ist natürlich die Heimat des VfB Oldenburg, aber das sind 17, 18, 19 Spiele pro Jahr. Das reicht natürlich nicht. Wir haben hier einen Businessbereich, der von bis zu 1.000 Personen beinhaltet. Das heißt, wir haben im ersten Stock einen Saal für 1.000 Leute, wir haben im zweiten Stock 8 Logen, wir haben eine Sky Lounge, die wunderbar nutzbar ist, die ins Stadion führt, die vor Stadion schaut. Und wie gesagt, im Stadion vom Public Viewing bis Konzerte, Fußball ist sehr, sehr viel möglich.
1: Das Stadion soll eine Kapazität von ca. 10.600 Zuschauerinnen und Zuschauern fassen. Diese kann bei Bedarf auf bis zu 15.000 Plätze erweitert werden, so ist man auf mögliche sportliche Entwicklungen auch für die Zukunft vorbereitet. Oberbürgermeister Jürgen Krogmann unterstützt den Stadionentwurf.
3: Ich finde den Entwurf sehr gelungen. Einmal städtebaulich, es ist nicht einfach nur so eine Kiste, sondern es ist wirklich auch, die Gestaltung ist wirklich gelungen. Es ist ein relativ ökologisches Stadion, also wir verwenden Holz, wir haben eine Dachbegrünung, wir haben eine Solaranlage, wir haben eine CO2-freie Wärmeversorgung. Insofern werden unsere ganzen strengen Anforderungen, die wir hatten, erfüllt. Von daher, ich finde den Entwurf sehr gelungen.
1: Außerdem ist Krogmann der Meinung, dass jetzt eine finale Entscheidung nötig sei.
3: Oldenburg quält sich ja seit vielen Jahrzehnten mit dieser Frage. Ich habe ja selber darauf hingewiesen, dass ich schon vor 36 Jahren an einer Pressekonferenz teilgenommen habe. Damals, wo das Ende des Donnerschwer Stadions quasi besiegelt wurde. Und seitdem haben wir keine vernünftige Spielstätte für Spitzenfußballsport. Je länger es dauert, umso teurer wird es leider. Deshalb bin ich der Meinung, jetzt entscheiden, damit es nicht noch teurer wird.
1: Das Thema polarisiert. Die Präsentation wurde von vielen Stimmen begleitet. Denjenigen, die den Stadionbau unterstützen, und denjenigen, die dem Projekt kritisch gegenüberstehen. Das Stadion soll 57,3 Millionen Euro kosten. Vor allem die Finanzierung sehen manche als großes Problem.
4: Wir sind nicht gegen ein Stadion, wir sind dagegen, dass die Stadt es bezahlt. Wenn der gewerbliche Fußball VIP-Logen, VIP-Hospitality und eine Rasenheizung braucht, dann muss die VfB Oldenburg Fußball GmbH oder ihr Immobilienarm sich das selber finanzieren. Alles andere wäre ein unzulässiger Eingriff in den freien Wettbewerb, denn die stehen ja im Wettbewerb um Sponsoren und Talente. Und Steuerdoping ist schlicht unsportlich.
5: Wir sind gegen diese Stadionfinanzierung zu 100% aus Steuergeldern. Dieser Entschluss ist gefasst worden, da hatte die Stadt noch 195 Millionen Rücklagen. Die Stadt steht aktuell bei etwa 68 Millionen im Defizit und möchte weiter an dem Projekt festhalten.
1: Doch es gibt auch positive Stimmen.
6: Für das Stadion sind wir deswegen, weil eine Stadt wie Oldenburg, die Oberzentrum im Nordwesten und Niedersachsen sein möchte, sicherlich ihr das gut zu Gesicht steht, eine Multifunktionsarena zu haben. Für die Stadt, für die Bürger, die auch eine soziale Begegnungsstätte ist. Auf jeden Fall für den Fußball, für den ambitionierten Fußball. Wenn man ambitionierten Fußball in Oldenburg weiter haben möchte und betreiben möchte, dann braucht man ein DFB-gerechtes Stadion, weil sonst kommt man über kurz oder lang nicht in die dritte Liga. Vor allen Dingen kann man sich auch dort nicht etablieren.
1: Ein Stadion, viele Meinungen. Doch der Entwurf steht. Sollte der Rat jetzt in den kommenden Wochen zustimmen, ist der Beginn des Stadionbaus für den 1. Juli 2027 angesetzt. Und die Fertigstellung wird für Ende 2028, Anfang 2029 angestrebt. Weitere Informationen gibt es online unter oldenburg.de/stadion-neubau.

Unser heutiger Song des Tages kommt von Melt und heißt Hesitate. Melt ist eine vierköpfige Alternative-Rock-Band aus Vancouver, die seit 2017 existiert. Ihre Musik ist eine eigene Mischung aus verträumtem Pop, futuristischer Instrumentierung und markanten Falsett-Vocals. Der Song Hesitate liefert dabei sofortige Gänsehaut-Garantie. Er hüllt einen in schimmernde Synth-Wellen und einen atmosphärischen Pop-Sound, verbunden mit psychedelischen Elementen. Und dann hören wir auch mal rein. Hesitate von Melt.

Und das war die Band Melt mit dem Song Hesitate. Melt treten dieses Jahr auch in Deutschland live auf, nämlich in Köln. Und zwar schon heute Abend um 20 Uhr.

0: Es ist 2:30 und somit ist es mal wieder höchste Zeit für unsere Oldenburg 1 Lokalnachrichten. Diese hat nun Greta Böttger für Sie.
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2: Das Horst-Janssen-Museum lädt gemeinsam mit dem Haus der Fotografie Oldenburg zur nächsten Sprechstunde Fotografie ein. Dieses Mal hält Fotograf und Historiker Andreas Rothaus einen Vortrag über die Geschichte der Fotografie. Der Vortrag soll einen Überblick über zentrale technische Entwicklungen und ästhetische Strömungen der ersten Hälfte des 20. Jahrhunderts geben. Der Vortrag findet heute um 18.30 Uhr statt. Der Berliner Journalist, Autor und Filmemacher Güner Yasemin Balki wird heute mit dem Karl von Zdziewski-Preis für Politik und Zeitgeschichte der Stadt Oldenburg ausgezeichnet. Der Preis wird durch den Oberbürgermeister Jürgen Krockmann übergeben und ist mit 10.000 Euro dotiert. Die Laudation auf Balki hält Jan Philipp Remsma, Gründer sowie geschäftsführender Vorstand der Hamburger Stiftung zur Förderung von Wissenschaft und Kultur. Der Karl von Zdziewski-Preis für Zeitgeschichte und Politik wird seit 1948 alle 2 Jahre von der Stadt Oldenburg verliehen. Die Schrifttafel mit Erläuterung zum Straßennamen Abraham wurde nach längerer Abwesenheit wieder installiert. Im Zuge der vorübergehenden Entfernung wurde die Informationstafel gründlich gereinigt. Die Gesamtkosten der Maßnahmen betrugen 750 Euro. Die Informationstafel befindet sich nun nicht mehr in der Gaststraße 28, sondern am Geschäftshaus in der Gaststraße 27.
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0: Derzeit ist es weiterhin bedeckt bei einer Temperatur von 18 Grad. Und den restlichen Tag bleibt es größtenteils bewölkt, aber immerhin trocken bei einer Höchsttemperatur von 19 Grad. In der Nacht ist es weiterhin überwiegend wolkig, aber mit etwas weniger Wolken bei Temperaturen um die 12 Grad. Morgen gibt es dann deutlich mehr Sonnenschein und es ist erneut trocken und dabei wird es auch noch richtig warm, nämlich bei einer Höchsttemperatur von 24 Grad.
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0: Vorsicht auf den Fernstraßen, die A29 Anschlussstelle Oldenburg-Hafen zur Auffahrt in Richtung Osnabrück ist aktuell bis voraussichtlich Anfang Juni gesperrt. Und auch im Oldenburger Stadtgebiet bitte aufpassen, die Straßburger Straße ist zwischen dem Berliner Platz und der Donnerschwerer Straße gesperrt. Außerdem gibt es abschnittsweise Sperrungen am Bahndamm und die Alexanderstraße ist stadteinwärts aktuell zwischen der Kreuzung Bürgerbuschweg, Brookweg und der Eisenbahnbrücke gesperrt. Außerdem haben wir noch ein paar Dauerbaustellen, einmal in der Zirpitzstraße und in der Ziegelhofstraße sowie in der Ludwigstraße und in der Nadelstorfer Straße von den Hausnummern 6 bis 40 halbseitig stadteinwärts. Kommen Sie gut und vor allem sicher durch den Verkehr mit Ihrem Lokalsender Oldenburg 1. Sie hören jetzt die letzte halbe Stunde der Mixtour und wir beginnen dabei mit dem Song Water Under the Bridge von Adele.

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Nun geht es weiter mit unserem Service-Tipp für heute. Am 31. Mai organisiert der Verein Team Laufrausch Oldenburg e.V. einen Spendenlauf im Ebersenholz. Eine Stunde lang wird gemeinsam gelaufen, gewalkt, spaziert oder gerollt. Es kann also jeder sein eigenes Tempo gehen. Mit dem Lauf soll in Oldenburg ein Zeichen gegen Rassismus gesetzt werden. Vor Ort sammelt das Team Laufrausch Oldenburg e.V. Spenden für IBIS e.V. für dessen Antidiskriminierungs- und Beratungsarbeit. Los geht es am 31. Mai um 10 Uhr im Ebersenholz. Und das war's, unser Oldenburg 1 Service-Tipp für heute.

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2: Heute Abend zeigt das Casablanca in Kooperation mit der Agentur Ehrensache der Stadt Oldenburg und Helpor Oldenburg e.V. die Premiere des Dokumentarfilms Ehrenamt. In dem Film wird eine Idee von 7 Personen aus dem Sauerland zur Vision. Der Traum von einem Festival direkt vor der Haustür. Hierbei entsteht das heute bekannte Metal Diver Festival. Auch der Regisseur Daniel Hoffmann ist mit dabei und wird nach der Vorstellung Rede und Antwort stehen. Los geht's heute Abend um 19.30 Uhr im Casablanca. Und heute Abend findet in der Volkshochschule Oldenburg ein Vortrag zur Welt der KI statt. Es wird besonders der Fokus auf Sprachmodelle wie ChatGPT gelegt, sowie auf Chancen und Risiken der Nutzung solcher KIs für den Alltag. Abschließend gibt es eine offene Diskussionsrunde. Start ist heute Abend um 18 Uhr in der VHS Oldenburg. Außerdem ist heute Abend die schwedische Gothic-Country-Band The Coffin Shakers zu Gast in Oldenburg mit ihrer Rever Ends of Doom Tour 2026. Seit 1995 rocken sie die Bühnen mit einer explosiven Mischung aus dunklem Rockabilly, wildem Psychobilly und einer Prise Horrorpunk. Dabei verbinden The Coffin Shakers die Energie des frühen Rock'n'Roll mit der düsteren Ästhetik von B-Movies und Gruselcomics. Start des Konzerts ist heute Abend um 19 Uhr im Amadeus. Und das waren sie auch schon, die Oldenburg 1 Veranstaltungstipps für heute.

Und damit geht sie zu Ende, die Mixtur auf ihrem Lokalsender Oldenburg 1. Für sie im Studio war Rawa Salhi. Aber keine Sorge, nach den NDR-Nachrichten wird sie Alex Stargardt durch die Sendung am Nachmittag begleiten. Ich wünsche Ihnen jetzt noch einen schönen Tag.

0: um 15 Uhr mit Sönke Peters. Wer fährt für Deutschland zur Fußball-WM nach Nordamerika? Bundestrainer Julian Nagelsmann hat offiziell seinen Kader bekannt gegeben. Nominiert sind unter anderem die Stürmer Dennis Undaff und Nick Woltemade, der Mainzer Nadim Amiri und Felix Nmenscha von Borussia Dortmund. Im Tor kommt es, wie erwartet, zum Comeback von Manuel Neuer. Nagelsmann zur Frage, warum er den 40-Jährigen zurückholt.
1: Ja, über allem steht oder stand generell die Aufgabe als Trainerteam, die besten drei Torhüter des Landes für eine Weltmeisterschaft zu nominieren. Und da haben wir uns dafür entschieden, dass zu den besten drei Torhütern des Landes der Manu gehört. Jeder weiß, glaube ich, welche Aura den Manu umgibt, welche Qualitäten er hat, was er auch einer Mannschaft gibt. Wir planen mit ihm als Nummer eins. Die Entscheidung steht so und sie ist in meiner Augen auch die richtige.
0: Bundestrainer Nagelsmann. In der Bundespolitik sorgt ein Medienbericht zur geplanten Rentenreform für Diskussionen. Die Bild-Zeitung hatte gemeldet, dass sich die Expertenkommission dafür ausspricht, das Renteneintrittsalter schrittweise auf 70 Jahre anzuheben. Aus der NDR-Nachrichtenredaktion Jonas Valentin Weber.
2: Das Bundesarbeitsministerium sprach von vermeintlichen Zwischenständen, die nicht kommentiert würden. Kanzleramtschef Frey nannte den Bericht bei Welt TV Spekulation. Mehrere Mitglieder der Kommission selbst wiesen die Darstellung sogar zurück. Zwar habe man sich darauf geeinigt, dass die Altersgrenze angehoben werde, in welchem Umfang und wann das passieren solle, sei aber noch unklar, hieß es. Die Bild hatte berichtet, dass sich die Experten dafür einsetzen würden, das Eintrittsalter zur Rente bis 2060 auf 70 Jahre anzuheben. Auch werde empfohlen, das Rentenniveau abzusenken. Offiziell vorgestellt werden die Vorschläge erst Ende Juni. Bis zu einem Gesetzentwurf dürfte es allerdings bis zum Herbst dauern.
0: Das Ehrenamt bleibt in Deutschland eine wichtige Institution. Aktuell engagieren sich 27 Millionen Menschen in Deutschland freiwillig für einen guten Zweck. Das sind nach Angaben der Deutschen Stiftung für Engagement und Ehrenamt allerdings 2 Millionen weniger als noch vor 5 Jahren. Der Vorsitzende Holzer sagte im RBB, viele spontane Initiativen wie Nachbarschaftsvereine oder Flüchtlingshilfen hätten die Corona-Zeit nicht überstanden. Das erhöhe den Druck auf die verbliebenen Ehrenamtler. Vielen drohe ein Burnout. Um den Einsatz der vielen Freiwilligen zu würdigen und neue zu gewinnen, soll es Samstag einen bundesweiten Ehrentag geben mit 2000 Aktionen in ganz Deutschland. Anlass ist der Grundgesetz-Geburtstag am 23. Mai. Die EU-Kommission korrigiert ihre Wachstumsprognose für die deutsche Wirtschaft nach unten. Im laufenden Jahr werde es nur noch einen Anstieg von 0,6% geben. Ursprünglich war mit einer Zahl doppelt so hoch gerechnet worden. Grund seien die Energiepreise auch infolge des Iran-Kriegs. Aus Brüssel Vincent Tandler-Schneider.
3: Die Energiekosten würden die Preise in der ganzen europäischen Wirtschaft hochtreiben. Viele europäische Staaten liegen bei unter 1% erwartetem Wirtschaftswachstum, so auch Deutschland. Manche Länder schneiden aber besser ab, zum Beispiel Polen, Litauen und Malta. Auch für Verbraucher wird es teurer. Für dieses Jahr schätzt die Kommission die Inflationsrate auf 3,1%, ein ganzer Prozentpunkt mehr als in der letzten Prognose. Für 2027 erwartet die Kommission wieder mehr Wachstum. Das sei allerdings abhängig von den Energiepreisen und der Entwicklung in Nahost.
0: In Schwerin sind bei einem Zwischenfall mit der Stadtrundfahrtenbahn 8 Menschen leicht verletzt worden. Die Bahn musste eine Vollbremsung machen, weil eine Autofahrerin vermutlich die Vorfahrt genommen hat. Der Vorfall mit der Touristenbahn ereignete sich bereits gestern in der Schweriner Innenstadt östlich des Pfaffenteichs. Erst heute hat die Polizei Bilanz gezogen. Gegen die Autofahrerin wird ermittelt. Vor der dänischen Insel Anholt ist der Versuch vorerst abgebrochen worden, den angespülten Buckelwal zu bergen. Das Tier soll eigentlich Richtung Festland geschleppt und dort obduziert werden. Nach Medienberichten wurde mehrmals versucht, den Buckelwal mit einem Seil an der Fluke abzuschleppen. Das Tier ließ sich so aber nicht bewegen. Die Behörden wollen den Buckelwal vor Anholt wegschaffen, weil Urlauber sich gestört fühlen. Außerdem besteht akute Explosionsgefahr wegen Fäulnisgasen. Das Tier war durch eine wochenlange Odyssee in der Wismarer Bucht berühmt geworden. Das waren die Nachrichten.
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5: Flaute oder Rückenwind? Das Wetter im Nordwesten.
6: Derzeit ist es bedeckt hier bei uns in Oldenburg bei milden Temperaturen von 18 Grad. Den restlichen Tag bleibt es größtenteils bewölkt, dabei aber immerhin trocken bei einer Höchsttemperatur von immerhin noch 19 Grad. In der Nacht geht es dann weiterhin überwiegend bewölkt weiter, dabei aber weniger Wolken als zuvor und bei Temperaturen um die 12 Grad. Und morgen wird es dann sommerlich, da deutlich mehr Sonne, erneut trocken und Temperaturen von maximal 24 Grad.
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6: Weiterhin ist nicht so viel los auf den Fernstraßen, bis auf unsere Meldung von der A29 Anschlussstelle Oldenburg-Hafen zur Auffahrt in Richtung Osnabrück. Diese ist nämlich aktuell bis voraussichtlich Anfang Juni gesperrt. Dann haben wir auch ein paar Sperrungen im Stadtgebiet, und zwar einmal die Straßburger Straße. Diese ist zwischen dem Berliner Platz und der Donnerschwerstraße derzeit gesperrt. Es gibt auch noch abschnittsweise Sperrungen in der Straße am Bahndamm. Und dann ist auch noch die Alexanderstraße stadteinwärts aktuell zwischen der Kreuzung Bürgerbuschweg und Brookweg und der Eisenbahnbrücke gesperrt. Dauerbaustellen befinden sich heute einmal in der Tirpitzstraße, in der Ziegelhofstraße, in der Ludwigstraße sowie in der Nahtosterstraße. Dort halbseitig und stadteinwärts. Kommen Sie auf jeden Fall gut voran und sicher an Ihr Ziel mit Ihrem Lokalsender Oldenburg 1. Sie hören ab jetzt die Sendung am Nachmittag. Im Studio für Sie ist Alex Stargardt, und den Auftakt für heute machen jetzt die Capital Cities mit Kangaroo Court.

0: Der Film Die Legende des Wüstenkindes erzählt die Geschichte der jungen Sun, die in der Sahara herausfindet, dass die alte Legende ihres Großvaters über einen Jungen, der von Straußen großgezogen wurde, offenbar auf einer wahren Begebenheit basiert. Den heutigen Kinotipp präsentiert Ihnen Diana Karl.
1: Als ich klein war, erzählte mir mein Großvater die Geschichte von Hadara, einem kleinen Jungen mit einem ergreifenden Schicksal. Ich wollte sie nicht einfach für mich behalten, also habe ich die Geschichte aufgeschrieben.
2: Die junge Sun veröffentlicht mit gerade einmal 14 Jahren ein Buch über einen Jungen namens Hadara, der allein in der Wüste von Tieren großgezogen wird. Diese Geschichte basiert auf den Erzählungen ihres verstorbenen Großvaters. Als Sun selbst in die Sahara reist, begegnet sie dort der gleichaltrigen Karuba. Schon bald merkt sie, dass hinter der Legende von Hadara offenbar mehr steckt als nur eine erfundene Geschichte.
1: An dem Tag überlebte er einen gewaltigen Sandsturm, der ihn Mutterseelen allein zurückließ. Er wurde ein Sohn der Wüste. Und die Wüste nahm ihn an.
2: Nach und nach erfährt Sun die bewegende Geschichte eines Jungen, der während eines Sandsturms von seiner Familie getrennt wurde und mitten in der Wüste bei Straußen aufwuchs. Für Sun beginnt damit nicht nur ein Abenteuer, sondern auch eine Reise zu ihrer eigenen Familiengeschichte und zu Fragen nach Herkunft, Zusammenhalt und Vertrauen.
1: Willkommen. Ich wollte, dass du herkommst, weil du nicht die komplette Geschichte kennst.
3: Ich verstehe nicht, was du meinst.
1: Die Geschichte von Hadara ist kein Märchen. Es ist unsere Geschichte.
2: Die Regie führte Gilles de Mastré, der gemeinsam mit Prune de Mastré auch das Drehbuch schrieb. In der Hauptrolle spielt Nash de Mastré die junge Sun, die sich auf der Spur eines alten Familiengeheimnisses begibt. Außerdem ist Nael Tran als Hadara zu sehen, der als Kind allein in der Wüste ums Überleben kämpfen muss. Moon Ghazali spielt Karuba, die Sun während ihrer Reise durch die Sahara begegnet. Für die Musik war der Komponist Amon Amar zuständig.
1: Verstehst du mich jetzt? Wir sind beide Teil der Geschichte.
3: Oh, das ändert alles.
2: Die Kritiken zu Die Legende des Wüstenkindes fallen gemischt, aber überwiegend positiv aus. Filmstarts lobt vor allem die eindrucksvollen Bilder und die emotionale Geschichte rund um Freundschaft, Natur und das Erwachsenwerden. Gleichzeitig habe der Film aber auch mit etwas Kitsch und vielen Klischees zu kämpfen. Auch der Filmdienst hebt die starke Bildsprache und die einfache, berührende Erzählweise hervor. Teilweise wirke der Film jedoch etwas zu bemüht und verliere dadurch etwas von der eigentlichen Kraft der Geschichte. Der Film ist am Ende ein gefühlsvolles Abenteuer der Familie, Identität und das Leben mitten in der Wüste.
4: So etwas hatte ich noch nie gesehen. Ein durch und durch freies Wesen. Ein ganz freies Kind. Suchen wir seine Familie.
1: Halte die Legende am Leben.
0: Wer also nun neugierig geworden ist, aufgepasst. Der Film Die Legende des Wüstenkindes läuft auch heute im Kino.

0: Cake ist das mit I Will Survive und nun ist es auch schon wieder 15.30 Uhr und damit ein weiteres Mal heute Zeit für unsere Oldenburg 1 Lokalnachrichten. Diese kommen nun von Rawa Sali.
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2: Heute tagt der Ausschuss für Stadtplanung und Bauen in einer öffentlichen Sitzung. Auf der Tagesordnung stehen neben einer Einwohnerfragestunde auch ein Beschluss für die Sanierung der mittleren Innenstadt sowie ein Entwurf eines Teilnutzungsplans für Windenergie. Die Sitzung beginnt um 17 Uhr im Sitzungssaal der alten Flywa. Das Horst-Janssen-Museum lädt gemeinsam mit dem Haus der Fotografie Oldenburg zur nächsten Sprechstunde ein. Diesmal hält Fotograf und Historiker Andreas Rothaus einen Vortrag über die Geschichte der Fotografie. Der Vortrag soll einen Überblick über zentrale technische Entwicklungen und ästhetische Strömungen der ersten Hälfte des 20. Jahrhunderts geben. Der Vortrag findet heute um 18.30 Uhr statt. Die Schrifttafel mit Erläuterungen zum Straßennamen Abraham wurde nach längerer Abwesenheit wieder installiert. Im Zuge der vorherigen Entfernung wurde die Informationstafel gründlich gereinigt. Die Gesamtkosten der Maßnahme betrugen 750 Euro. Die Tafel befindet sich nun nicht mehr in der Gaststraße 28, sondern am Geschäftshaus in der Gaststraße 27.
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0: Es ist derzeit ziemlich bedeckt hier bei uns in Oldenburg, aber auch mild bei Temperaturen von 18 Grad. Den restlichen Tag bleibt es dann größtenteils bewölkt, dabei aber auch immerhin trocken bei einer Höchsttemperatur von 19 Grad. In der Nacht geht es dann weiterhin überwiegend bewölkt weiter, dabei haben wir aber weniger Wolken als im Verlauf des Tages und die Temperaturen bewegen sich so um die 12 Grad. Und morgen wird es dann sommerlich, deutlich mehr Sonne, dabei bleibt es erneut trocken und die Höchstwerte klettern auf warme 24 Grad.
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0: Aufgepasst weiterhin auf der A29 Anschlussstelle Oldenburg-Hafen zur Auffahrt in Richtung Osnabrück. Diese ist aktuell bis voraussichtlich Anfang Juni gesperrt. Dann haben wir noch ein paar Sperrungen im Stadtgebiet, und zwar einmal die Straßburger Straße. Diese ist zwischen dem Berliner Platz und der Donnerschwerstraße derzeit gesperrt. Dann gibt es noch abschnittsweise Sperrungen, zwar in der Straße am Bahndamm, und die Alexanderstraße ist stadteinwärts aktuell zwischen der Kreuzung Bürgerbuschweg und Brookweg unter der Eisenbahnbrücke gesperrt. Dann haben wir noch ein paar Dauerbaustellen, und zwar einmal in der Tirpitzstraße, in der Ziegelhofstraße, in der Ludwigstraße und in der Nahtosterstraße, dort halbseitig und stadteinwärts. Kommen Sie auf jeden Fall weiterhin gut und sicher an Ihr Ziel mit Ihrem Lokalsender Oldenburg 1. Wir machen jetzt weiter mit unserer Sendung am Nachmittag, und zwar mit His Golden Messenger und Shaky Eyes ist das.

Es gibt neue Musik und zwar von der kanadischen Indie-Rock-Band Metric, die uns mit Romanticize the Dive unser Oldenburg 1 Album der Woche liefern. Romanticize the Dive ist dabei das 10. Studioalbum der Band und die Gruppe wurde 1998 von Sängerin Emily Haynes und Gitarrist James Shaw gegründet. 2003 erschien ihre erste Platte, deren musikalischen Mix aus Pop, Rock, New Wave und Electronic die Band bis heute beibehalten und ständig weiterentwickelt hat. Mit Liedern wie Dead Disco, Help I'm Alive oder Gimme Sympathy hatten sie weltweit beliebte Indie-Hits und haben dafür in ihrer Heimat Kanada auch etliche Musikpreise gewonnen. Neben ihren regulären Platten haben sie auch Soundtracks für Filme wie Cosmopolismus, Twilight bis zum Abendbrot oder Scott Pilgrim gegen den Rest der Welt komponiert. Für das neue Album sind sie nach New York zurückgekehrt, der Stadt, die für den Beginn ihrer Karriere und ihre großen Hits steht. Denn dort im Electric Lady Studio haben sie bereits Ende der Nullerjahre ihre Platten Fantasies und Synthetica aufgenommen. Rund 15 Jahre später haben sie nun mit Romanticize the Dive am selben Ort produziert und haben genau wie damals dem Produzenten Gavin Brown zusammengearbeitet. Herausgekommen ist dabei jetzt ein Album der Rückschau auf ihre Jugend und auf ihre größten Erfolge, das zugleich aber auch aktuelles Zeitgeschehen und persönliche Entwicklung reflektiert. Und das außerdem das vielleicht poppigste und sogar synthilastigste Album der Band seit langem darstellt. Und da wollen wir jetzt auch mal direkt reinhören. Hier sind sie mit Victim of Luck.

aus Kanada und unserem Oldenburg 1 Album der Woche, Metric mit Victim of Luck. Metric aus Kanada kehren mit Romanticize the Dive zu ihren elektroklassischen Popwurzeln zurück. Dafür haben sie melodiöse und eingängige Songs komponiert, die durchaus aber auch autobiografisch gelesen werden können. Passend zu dieser musikalischen Vergangenheitsbewältigung gehen sie demnächst auch mit Broken Social Scene auf Tour, einer weiteren kanadischen Indie-Pop-Band, die ebenfalls von Sängerin Heinz und Gitarrist Shaw Anfang der 2000er mitbegründet worden ist. Wer also nun Lust auf mehr bekommen hat, kann sich ab sofort in das Album reinhören, denn Romanticize the Dive ist bereits seit dem 24. April auf dem Markt.

Heute Abend zeigt das Casablanca in Kooperation mit der Agentur Ehrensache der Stadt Oldenburg und Hellpower Oldenburg e.V. die Premiere des Dokumentarfilms Ehrenamt. In dem Film wird eine Idee von 7 Personen aus dem Sauerland zur Vision. Der Traum von einem Festival direkt vor der Haustür. Hierbei entsteht das heute bekannte Metal Diver Festival. Auch der Regisseur Daniel Hoffmann ist mit dabei und wird nach der Vorstellung Rede und Antwort stehen. Los geht es heute Abend um 19.30 Uhr im Casablanca. Und auch heute Abend findet in der Volkshochschule Oldenburg ein Vortrag zur Welt der KI statt. Es wird besonders der Fokus auf Sprachmodelle wie ChatGPT gelegt, sowie auf Chancen und Risiken der Nutzung solcher KIs für den Alltag. Abschließend gibt es dann auch eine offene Diskussionsrunde und der Start ist heute Abend um 18 Uhr in der VHS Oldenburg. Heute Abend ist übrigens auch die schwedische Gothic-Country-Band The Coffin Shakers in Oldenburg zu Gast, mit ihrer Weather Ends of Doom Tour 2026. Bereits seit 1995 rocken sie die Bühnen mit einer explosiven Mischung aus dunklem Rockabilly, wildem Psychobilly und einer Prise Horrorpunk. Dabei verbinden The Coffin Shakers die Energie des frühen Rock'n'Rolls mit einer düsteren Ästhetik von B-Movies und Gruselcomics. Staatskonzert ist dabei heute Abend um 19 Uhr im Amadeus. Und das waren sie auch schon wieder, unsere Veranstaltungstipps für heute.

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1: Um 16 Uhr mit Sönke Peters. Bundestrainer Julian Nagelsmann hat den deutschen Kader für die Fußball-WM in Nordamerika bekannt gegeben. Torwart Manuel Neuer kehrt mit 40 Jahren als Nummer 1 ins Tor zurück. Joshua Kimmich bleibt Kapitän. Auch die meisten anderen Namen waren erwartbar, meint Stefan Ley aus der Sportredaktion.
2: Ein wenig überraschend vielleicht, dass Leroy Sané von Galatasaray Istanbul dabei ist. Die meisten Spieler des deutschen Aufgebots stellt mit 7 Profis der FC Bayern München. Da sind im Mittelfeld bekannte Namen vertreten wie Musiala, Pavlovic, Goretzka. Auch Youngster Lennart Kahl ist dabei. Dazu im Mittelfeld Jamie Leveling vom VfB Stuttgart und ein bisschen überraschend Nadim Amiri aus Mainz. Im Sturm werden wir Dennis Undav sehen vom VfB Stuttgart, genauso wie Kai Havertz vom englischen Meister Arsenal London und Maximilian Bayer vom BVB. Und natürlich auch Nick Woltemade von Newcastle United.
1: In Hamburg ist ein Mann angeklagt worden, der Anschläge auf Juden vorbereitet haben soll. Laut Bundesanwaltschaft hat er mögliche Anschlagsziele geprüft, und zwar im Auftrag der iranischen Revolutionsgarden. Im Fokus stand laut Behörden auch der Präsident des Zentralrats der Juden in Deutschland, Schuster. Außerdem sollen jüdische Lebensmittelhändler in Berlin ausgespäht worden sein. Der Verdächtige ist dänischer Staatsbürger. Ebenfalls in Hamburg angeklagt wurde ein Afghane, der als Komplize im Einsatz gewesen sein soll. Ein Bericht zur Zukunft der Rente hat politische Diskussionen ausgelöst. Die Bild-Zeitung hatte gemeldet, dass das Renteneintrittsalter bis 2061 schrittweise auf 70 Jahre heraufgesetzt werden soll. Anne-Kathrin Mellmann erläutert aus Berlin die Reaktionen auf den Bericht.
3: Der Bericht verweist auf Mitglieder der Rentenkommission, die das angeblich gesagt haben. Allerdings gab es dazu sofort ein Dementi. Da haben Mitglieder der Rentenkommission diesen Bericht zurückgewiesen. Verschiedene waren das, unter anderem auch Pascal Reddich von der CDU. Der hat gesagt, es gebe noch keine Beschlüsse und schon gar nicht über das Renteneintrittsalter. Auch Thorsten Frey, der CDU-Kanzleramtsminister, hat von Spekulationen gesprochen. Und Mitglieder der Kommission haben auch darauf verwiesen, dass möglicherweise hier der politische Druck auf das Gremium erhöht werden sollte durch diesen Bericht.
1: Im Bundestag stehen heute Abend noch wichtige Abstimmungen an. Unter anderem soll das Parlament den Weg für milliardenschwere Bahnprojekte freimachen. Das betrifft zum Beispiel den Ausbau der Marschbahn auf dem Abschnitt Niebüll-Westerland. Abgestimmt wird zudem über die Absenkung der Luftverkehrssteuer. Davon sollen Flughäfen und Airlines profitieren. Ob durch die Entlastung auch die Ticketpreise sinken, gilt allerdings als unwahrscheinlich. Israel hat alle Aktivisten der sogenannten Gaza-Hilfsflotte aus dem Land abgeschoben. Das hat das Außenministerium mitgeteilt. Menschenrechtsorganisationen werfen Israels Behörden vor, die Aktivisten auch nach der Festnahme körperlich misshandelt zu haben. Die Flotte wollte Lebensmittel für Palästinenser in den immer noch abgeriegelten Gazastreifen bringen. Aus Tel Aviv, Bettina Meyer.
4: Israel begründete die Festnahme der mehr als 400 Aktivisten damit, dass diese die Souveränität des Staates Israel und die Seeblockade von Gaza untergraben wollten. Unterdessen hat Italien die EU-Chefdiplomatin Kaya Kallas aufgerufen, eine Diskussion auf Unionsebene über mögliche Sanktionen gegen Israels Polizeiminister Ben-Gvir auszusprechen. Der Grund seien dessen inakzeptable Handlungen, bei denen die Aktivisten in internationalen Gewässern festgesetzt und Schikanen sowie Demütigungen ausgesetzt wurden, unter Verletzung der grundlegendsten Menschenrechte, so Italiens Außenminister Tajani. Das Vorgehen des rechtsextremen Regierungspolitikers Ben-Gvir war international auf heftige Kritik gestoßen.
1: In Görlitz in Sachsen ist nach dem Einsturz eines Hauses eine weitere Leiche gefunden worden. Ein Polizeisprecher bestätigte, dass es sich um die vermisste 26-Jährige aus Rumänien handelt. Vergangene Nacht war schon die Leiche einer 25 Jahre alten Frau gefunden worden. Die Suche nach dem dritten Vermissten läuft noch. Das Haus in Görlitz war Montagabend eingestürzt. Darin befanden sich vor allem Ferienwohnungen. Das waren die Nachrichten.
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5: Flaute oder Rückenwind?
6: Das Wetter im Nordwesten. Aktuell ist es relativ schwül und bedeckt hier bei uns in Oldenburg bei Temperaturen weiterhin um 18 Grad. Den restlichen Tag bleibt es dann dabei auch weiterhin größtenteils bewölkt, dabei aber auch immerhin trocken bei einer Höchsttemperatur von etwa 19 Grad. In der Nacht ist es dann weiterhin überwiegend bewölkt, allerdings weniger Wolken als jetzt noch zu hier und wir erwarten Temperaturen um die 12 Grad. Morgen ist es dann deutlich sonniger den Tag über, dabei auch deutlich wärmer bei Temperaturen von 24 Grad und es bleibt trocken.
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6: Weiterhin ist Vorsicht geboten auf der A29 Anschlussstelle Oldenburg-Hafen zur Auffahrt in Richtung Osnabrück. Diese ist aktuell weiterhin bis voraussichtlich Anfang Juni gesperrt. Dann haben wir im Stadtgebiet auch noch die Straßburger Straße. Diese ist zwischen dem Berliner Platz und der Donnerschwerstraße derzeit gesperrt. Dann gibt es auch noch abschnittsweise Sperrungen in der Straße am Bahndamm. Und die Alexanderstraße ist stadteinwärts aktuell zwischen der Kreuzung Bürgerbuschweg und Brookweg und der Eisenbahnbrücke gesperrt. Dauerbaustellen befinden sich einmal in der Tepitzstraße, in der Ziegelhofstraße, in der Ludwigstraße und in der Nahtosterstraße, dort einmal halbseitig stadteinwärts. Kommen Sie auf jeden Fall weiterhin gut und sicher an Ihr Ziel mit Ihrem Lokalsender Oldenburg 1. Weiterhin für Sie im Studio, Alex Stargardt. Wir machen jetzt unsere zweite Stunde unserer Nachmittagssendung und die starten wir mit den Stones und zwar mit Mixed Emotions.

Unser heutiger Song des Tages kommt von Melt und heißt Hesitate. Melt ist eine vierköpfige Alternative Rock Band aus Vancouver, die seit 2017 besteht. Ihre Musik ist dabei eine eigene Mischung aus verträumtem Pop, futuristischer Instrumentierung und markanten Falsett Vocals. Der Song Hesitate liefert dabei sofortige Gänsehautgarantie. Er hüllt einen in schimmernde Synthwellen und einen atmosphärischen Popsound verbunden mit psychedelischen Elementen. Und dann hören wir auch mal direkt mal rein, hier in Hesitate von Melt.

Der Song des Tages, die Band Melt mit dem Song Hesitate. Melt treten dieses Jahr auch in Deutschland live auf, nämlich in Köln, und zwar schon heute Abend sogar um 20 Uhr.

0: Aerosmith um Punkt 16:30 hier bei Oldenburg 1 mit Love in an Elevator. Und nun ist es halt auch schon wieder Zeit für unsere Oldenburg 1 Lokalnachrichten. Und diese kommen jetzt ein weiteres Mal von Rawa Sai.
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2: Heute tagt der Ausschuss für Stadtplanung und Bauen in einer öffentlichen Sitzung. Auf der Tagesordnung stehen neben einer Einwohnerfragestunde auch ein Beschluss für die Sanierung der mittleren Innenstadt sowie ein Entwurf eines Teilnutzungsplans für Windenergie. Die Sitzung beginnt um 17 Uhr im Sitzungssaal der alten Flywer. Das Horst-Janssen-Museum lädt gemeinsam mit dem Haus der Fotografie Oldenburg zur nächsten Sprechstunde ein. Diesmal hält Fotograf und Historiker Andreas Rothaus einen Vortrag über die Geschichte der Fotografie. Der Vortrag soll einen Überblick über zentrale technische Entwicklungen und ästhetische Strömungen der ersten Hälfte des 20. Jahrhunderts geben. Der Vortrag findet heute um 18.30 Uhr statt. Die Schrifttafel mit Erläuterungen zum Straßennamen Abraham wurde nach längerer Abwesenheit wieder installiert. Im Zuge der vorherigen Entfernung wurde die Informationstafel gründlich gereinigt. Die Gesamtkosten der Maßnahme betrugen 750 Euro. Die Tafel befindet sich nun nicht mehr in der Gaststraße 28, sondern am Geschäftshaus in der Gaststraße 27.
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3: Das Wetter im Nordwesten.
0: Es ist weiterhin stark bedeckt hier bei uns in Oldenburg bei weiteren Temperaturen von 18 Grad. Dabei bleibt es dann auch den restlichen Tag größtenteils bewölkt, aber auch immerhin trocken bei einer Höchsttemperatur von 19 Grad. In der Nacht geht es dann weiterhin überwiegend bewölkt weiter und wir erwarten Temperaturen um die 12 Grad. Und morgen kommt dann der Sommer. Wir erwarten deutlich mehr Sonne, es wird erneut trocken und die Temperaturen klettern auf Höchsttemperaturen von bis zu 24 Grad.
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0: Aufgepasst einmal auf der A29 Anschlussstelle Oldenburg-Hafen zur Auffahrt in Richtung Osnabrück. Diese ist aktuell bis voraussichtlich Anfang Juni gesperrt. Dann haben wir auch noch ein paar Sperrungen im Stadtgebiet. Und zwar einmal ist die Straßburger Straße zwischen dem Berliner Platz und der Donnerschwerer Straße derzeit gesperrt. Dann gibt es auch noch abschnittsweise Sperrungen in der Straße am Bahndamm. Und die Alexanderstraße ist derzeit stadteinwärts zwischen der Kreuzung Bürgerbuschweg und Brookweg und der Eisenbahnbrücke gesperrt. Dauerbaustellen befinden sich einmal in der Tirpitzstraße, in der Ziegelhofstraße, in der Ludwigstraße und auch in der Nahtwasserstraße wird derzeit fleißig gebaut, dort einmal halbseitig und stadteinwärts. Kommen Sie auf jeden Fall weiterhin gut und sicher an Ihr Ziel mit Ihrem Lokalsender Oldenburg 1 und wir machen jetzt weiter mit Softloft und Cord.

0: In Oldenburg wird das Fahrrad von vielen Menschen alltäglich genutzt. Unser Schulpraktikant Laurin Siska hat nachgefragt, wie zufrieden die Bürgerinnen und Bürger unter anderem mit dem Umfang der Fahrradwege in der Stadt sind.
1: Wer in Oldenburg unterwegs ist, wird ziemlich sicher auf Fahrräder treffen. Aber wie viel nutzen die Oldenburger das Fahrrad eigentlich und wie geeignet ist Oldenburg dafür? Wir haben nachgefragt. Wie oft nutzen Sie das Fahrrad und wofür?
2: Also eigentlich immer. Ich fahre damit zur Arbeit, ich fahre damit einkaufen, ich fahre damit zu Verabredungen, zu Arztterminen. Also, dass ich nicht mit dem Rad fahre, passiert nur, wenn das Wetter ganz schlecht ist, dass ich auf Auto oder Bus zurückgreife.
3: Meistens, um zur Uni zu fahren, so 2-3 Mal in der Woche.
4: Ich benutze es täglich eigentlich in der Woche, um zur Uni zu fahren halt. Oder auch überall anders hin in der Stadt.
5: Jeden Tag, um zur Arbeit zu fahren, zu Freunden zu fahren, generell Fortbewegung. Solange es in Oldenburg ist, fahre ich Fahrrad.
1: Wie stehen Sie zu Oldenburg als Fahrradstadt?
2: Gespalten.
3: Ich finde, die meisten Sachen kann man relativ gut mit dem Fahrrad erreichen.
4: Ja, ich sag mal so, manchmal ist es ein bisschen wild so an manchen Stellen, aber sonst ist es ganz gut.
5: Also ich würde jetzt nicht sagen, dass ich je nach Stadtteil sage, okay, da fahre ich lieber Fahrrad oder da, sondern allgemein kann man sehr gut machen.
1: Wie finden Sie die Radwege in Oldenburg?
2: Viele Fahrradwege sind ziemlich katastrophal.
3: Fahrradwege und so sind jetzt nicht unbedingt so gut.
4: Ja, es ist ganz gut eigentlich. Also die ganz speziellen Radwege, also die nur Radwege sind gut, aber wo ich finde, an manchen Straßen, wo so eine Allee ist, also ist schon ein bisschen kacke, aber es liegt auch ein bisschen an den Wurzeln halt. Ist okay.
5: Also es gibt richtig viele Fahrradwege, so auch an Hauptstraßen habe ich das Gefühl, dass die Pflasterung oder auch Asphaltierung auch eigentlich zumindest für Radfahrer auf jeden Fall gut genug ist.
1: Was ist Ihre Meinung zu den Stellplätzen in Oldenburg?
2: Es stehen überall Schilder, dass Fahrräder dort nicht stehen dürfen. Da würde ich mir wünschen, dass da noch ein bisschen mehr passiert.
3: Ich kann das eher so bei der Uni beurteilen, da sind es auf jeden Fall genug, aber ich glaube in Oldenburg, in der Stadt nicht.
4: Ist gut, ich habe bisher immer einen Platz gefunden, reicht mir, also ist top.
5: Kommt ein bisschen drauf an, wo man ist. So, also klar, bei so Hotspot-Gegenden, so wie bei der Uni oder so in der Gegend, da hast du schon ein bisschen mehr, aber grundsätzlich, ja, würde ich sagen, geht auch noch mehr, gerade als Fahrradstadt.
1: Insgesamt gehen die Meinungen ziemlich auseinander. Einige wünschen sich Veränderungen, andere sind zufrieden, was das Fahrradfahren in Oldenburg angeht.

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1: Heute Abend zeigt das Casablanca-Kino in Kooperation mit der Agentur Ehrensache der Stadt Oldenburg und Hellpower Oldenburg e.V. die Premiere des Dokumentarfilms Ehrenamt. In dem Film wird eine Idee von 7 Personen aus dem Sauerland zur Vision, der Traum von einem Festival direkt vor der Haustür. Hierbei entsteht das heute bekannte Metal Diver Festival. Auch der Regisseur Daniel Hoffmann ist mit dabei und wird nach der Vorstellung Rede und Antwort stehen, und los geht's dann heute Abend um 19.30 Uhr im Casablanca. Heute Abend findet dann auch noch in der Volkshochschule Oldenburg ein Vortrag zur Welt der KI statt. Es wird besonders der Fokus auf Sprachmodelle wie ChatGPT gelegt, sowie auf Chancen und Risiken der Nutzung solcher KIs für den Alltag. Abschließend gibt es eine offene Diskussionsrunde. Start ist heute Abend um 18 Uhr in der Volkshochschule Oldenburg. Und ebenfalls heute Abend bietet der ADFC wieder eine Radtour an. Auf dem Fahrrad nach Feierabend im flotten Tempo einfach durch das Umland radeln. Die Strecke ist 40 Kilometer lang. Abfahrt ist heute Abend um 18 Uhr am Stautorkreisel und eine Anmeldung im Tourenportal des ADFC ist aus organisatorischen Gründen zu empfehlen. Und das waren sie auch schon wieder, unsere Veranstaltungstipps für heute.

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1: Um 17 Uhr mit Sönke Peters. Bundestrainer Julian Nagelsmann hat den deutschen Kader für die Fußball-WM in Nordamerika bekannt gegeben. Torwart Manuel Neuer kehrt mit 40 Jahren als Nummer 1 ins Tor zurück. Joshua Kimmich bleibt Kapitän. Auch die meisten anderen Namen waren erwartbar, meint Stefan Ley aus der Sportredaktion.
2: Ein wenig überraschend vielleicht, dass Leroy Sané von Galatasaray Istanbul dabei ist. Die meisten Spieler des deutschen Aufgebots stellt mit 7 Profis der FC Bayern München. Da sind im Mittelfeld bekannte Namen vertreten wie Musiala, Pavlovic, Goretzka. Auch Youngster Lennart Kahl ist dabei. Dazu im Mittelfeld Jamie Leveling vom VfB Stuttgart und ein bisschen überraschend Nadim Amiri aus Mainz. Im Sturm werden wir Dennis Undav sehen vom VfB Stuttgart, genauso wie Kai Havertz vom englischen Meister Arsenal London und Maximilian Bayer vom BVB. Und natürlich auch Nick Woltemade von Newcastle United.
1: In Hamburg ist ein Mann angeklagt worden, der Anschläge auf Juden vorbereitet haben soll. Laut Bundesanwaltschaft hat er mögliche Anschlagsziele geprüft, und zwar im Auftrag der iranischen Revolutionsgarden. Im Fokus stand laut Behörden auch der Präsident des Zentralrats der Juden in Deutschland, Schuster. Außerdem sollen jüdische Lebensmittelhändler in Berlin ausgespäht worden sein. Der Verdächtige ist dänischer Staatsbürger. Ebenfalls in Hamburg angeklagt wurde ein Afghane, der als Komplize im Einsatz gewesen sein soll. Ein Bericht zur Zukunft der Rente hat politische Diskussionen ausgelöst. Die Bild-Zeitung hatte gemeldet, dass das Renteneintrittsalter bis 2061 schrittweise auf 70 Jahre heraufgesetzt werden soll. Anne-Kathrin Mellmann erläutert aus Berlin die Reaktionen auf den Bericht.
3: Der Bericht verweist auf Mitglieder der Rentenkommission, die das angeblich gesagt haben. Allerdings gab es dazu sofort ein Dementi. Da haben Mitglieder der Rentenkommission diesen Bericht zurückgewiesen. Verschiedene waren das, unter anderem auch Pascal Reddich von der CDU. Der hat gesagt, es gebe noch keine Beschlüsse und schon gar nicht über das Renteneintrittsalter. Auch Thorsten Frey, der CDU-Kanzleramtsminister, hat von Spekulationen gesprochen. Und Mitglieder der Kommission haben auch darauf verwiesen, dass möglicherweise hier der politische Druck auf das Gremium erhöht werden sollte durch diesen Bericht.
1: Im Bundestag stehen heute Abend noch wichtige Abstimmungen an. Unter anderem soll das Parlament den Weg für milliardenschwere Bahnprojekte freimachen. Das betrifft zum Beispiel den Ausbau der Marschbahn auf dem Abschnitt Niebüll-Westerland. Abgestimmt wird zudem über die Absenkung der Luftverkehrssteuer. Davon sollen Flughäfen und Airlines profitieren. Ob durch die Entlastung auch die Ticketpreise sinken, gilt allerdings als unwahrscheinlich. Israel hat alle Aktivisten der sogenannten Gaza-Hilfsflotte aus dem Land abgeschoben. Das hat das Außenministerium mitgeteilt. Menschenrechtsorganisationen werfen Israels Behörden vor, die Aktivisten auch nach der Festnahme körperlich misshandelt zu haben. Die Flotte wollte Lebensmittel für Palästinenser in den immer noch abgeriegelten Gazastreifen bringen. Aus Tel Aviv, Bettina Meyer.
4: Israel begründete die Festnahme der mehr als 400 Aktivisten damit, dass diese die Souveränität des Staates Israel und die Seeblockade von Gaza untergraben wollten. Unterdessen hat Italien die EU-Chefdiplomatin Kaya Kallas aufgerufen, eine Diskussion auf Unionsebene über mögliche Sanktionen gegen Israels Polizeiminister Ben-Gvir auszusprechen. Der Grund seien dessen inakzeptable Handlungen, bei denen die Aktivisten in internationalen Gewässern festgesetzt und Schikanen sowie Demütigungen ausgesetzt wurden, unter Verletzung der grundlegendsten Menschenrechte, so Italiens Außenminister Tajani. Das Vorgehen des rechtsextremen Regierungspolitikers Ben-Gvir war international auf heftige Kritik gestoßen.
1: Fußball-Bundesligist Union Berlin hat einen neuen Trainer verpflichtet. Der Schweizer Mauro Lustrinelli kommt vom FC Thun und kostet nach Sky-Informationen 1 Million Euro Ablöse. Lustrinelli hatte Thun erst zum Aufstieg und dann zur Schweizer Meisterschaft geführt. Bei Union löst er Interimstrainerin Marie-Louise Ether ab, die kurz vor Saisonende den Klassenerhalt geschafft hat. Das waren die Nachrichten.
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5: Flaute oder Rückenwind?
6: Das Wetter im Nordwesten. Es ist derzeit stark bedeckt und schwül hier bei uns in Oldenburg bei Temperaturen um 18 Grad. So bleibt es dann auch den restlichen Tag über noch größtenteils bewölkt. Da war aber immerhin noch trocken und bei den Temperaturen tut sich auch nicht mehr viel. Die erreichen heute noch insgesamt 19 Grad. In der Nacht ist es dann weiter überwiegend wolkig und die Temperaturen sinken auf etwa 12 Grad ab. Und der morgige Freitag bringt dann deutlich mehr Sonne mit sich, dabei bleibt es erneut trocken und wir erreichen sommerliche Höchstwerte von insgesamt 24 Grad.
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6: Weiterhin alles beim Alten, es hat sich nicht viel geändert. Immer noch die Meldung von der A29 Anschlussstelle Oldenburg-Hafen zur Auffahrt in Richtung Osnabrück. Diese ist aktuell weiterhin bis voraussichtlich Anfang Juni gesperrt. Dann im Stadtgebiet ist die Straßburger Straße zwischen dem Berliner Platz und der Donnerschwer Straße gesperrt. Dann gibt es auch noch abschnittsweise Sperrungen in der Straße am Bahndamm. Und die Alexanderstraße ist derzeit stadteinwärts zwischen der Kreuzung Bürgerbuschweg und Brookweg und der Eisenbahnbrücke gesperrt. Dann haben wir auch noch ein paar Dauerbaustellen hier bei uns in Oldenburg. Und zwar einmal in der Tirpitzstraße, in der Ziegerhofstraße, in der Ludwigstraße und auch in der Nahtosser Straße. Diese ist einmal halbseitig und stadteinwärts. Kommen Sie auf jeden Fall weiterhin gut und sicher an Ihr Ziel mit Ihrem Lokalsender Oldenburg 1. Im Studio für Sie ist weiterhin Alex Stargardt und wir gehen jetzt in unsere letzte Stunde unserer Nachmittagssendung für heute und diese starten wir nun mit Robert Palmer und seinem Song Robert and Mary.

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1: Jetzt kommt eine Frage, ein bisschen blöd vielleicht jetzt auch. Was machen Sie besser als Ihre Mitbewerber?
2: Ich muss ja jetzt anfangen. Wir sind ja mittlerweile mehrere MitbewerberInnen, muss man ja auch sagen. Es ist ja auch eine Frau jetzt dabei. Und wir lernen uns auch gerade erst kennen. Mhm. Und ich glaube, es macht jetzt auch nicht so viel Sinn, zu sagen, was ich besser mache. Ich glaube, was wirklich zentral ist, ist der Punkt, aus was für einer Kultur kommt man. Also wie möchte man eigentlich Veränderungen begleiten? Wie möchte man Veränderungen ermöglichen? Und da habe ich einfach 20 Jahre, und davor habe ich auch schon ähnliche Sachen gemacht, Erfahrungen mit Bürgergenossenschaften, mit Bürgerzentren, mit Initiativen, mit Projekten, die auch aus der Verwaltung heraus initiiert werden, umgesetzt werden. Nicht nur Entwicklungskonzepte und Strategien entwickeln, sondern auch die Maßnahmen, die dann auf kommunaler Ebene dort entwickelt und beschrieben werden, dann tatsächlich auch in der Umsetzung zu bringen. Ich kenne Förderkulissen, ich kenne mich mit Stadtentwicklung aus, ich war viel in Best-Practice-Beispielen unterwegs und habe mich da engagiert, und all das bringe ich mit. Und ich glaube, dieses ganz konkrete Anpacken und zu verstehen, wie arbeitet eine Verwaltung, wie denken Initiativen und Ehrenamtliche in der Zivilgesellschaft und wie arbeitet die Politik und wie bringe ich das jetzt in eine gute Struktur und in einen guten Ablauf, wo Fördermittel eingeworben werden müssen, wo Menschen zusammengebracht werden müssen, Konflikte moderiert werden müssen, und daraus am Ende dann wirklich ein Projekt zu haben, wo man hingehen kann, die Tür aufschließen kann oder sich was angucken kann und sagen kann, da haben wir gemeinsam was geschaffen. Das ist für mich so auch die Triebfeder, das, was Spaß macht und Energie bringt. Und was ich glaube, das sind Wirksamkeitserfahrungen, die wir uns ermöglichen müssen, damit wir auch Lust haben, uns wieder zu engagieren.
3: Und was spreche für Sie?
4: Also ist die Frage, glaube ich, einfacher zu beantworten, weil wir uns in der Tat noch nicht so gut kennen, dass man jetzt sagen kann, das kann der, das kann der andere. Also ich glaube, was eben ja auch angeklungen ist, wir haben tatsächlich die Herausforderung, wie Ideen, die da sind, wie kommen die in die Umsetzung? Das betrifft Zivilgesellschaft, das betrifft aber auch durchaus den Stadtrat, das betrifft viele in der Stadt. Und da ist es eben, glaube ich, eine große Herausforderung, das nicht nur zu moderieren, sondern auch eine Türöffnerfunktion zu haben, dass man eben genau sicherstellt, dass Themen, die in die Stadt reingetragen werden, vernünftig bearbeitet werden und auch in einen Umsetzungsprozess kommen, der auch transparent ist. Und da glaube ich schon, dadurch, dass sich Verwaltung, ja nicht nur die Stadtverwaltung, sondern auch auf der Landesebene Verwaltung seit vielen Jahren kenne, dass ich eben halt die Hebel auch kenne, wie man Veränderungen einleiten kann, wie man Dinge verändern kann, wie man eben aber auch die Mitarbeitenden mitnimmt. Ich glaube auch, dass wir da eine Führungskultur brauchen, die anders, die moderner ist, weil Menschen sich auch verändern in der Verwaltung, dass sie mehr Freiheiten auch an der einen oder anderen Stelle bekommen. Und ich glaube, wenn man das angeht, hat man, glaube ich, eine ganz große Gelingenswahrscheinlichkeit, dass das, was Sie eben ja auch zu Recht eingefordert haben, besser wird. Und das ist, glaube ich, eine ganz entscheidende Aufgabe eines Oberbürgermeisters. Und wie gesagt, da habe ich, glaube ich, eine ganze Menge an Dingen, die ich mitbringe. Und ich würde auch nochmal das Thema Vernetzung ansprechen. Es geht ja auch darum, Oldenburgs Interessen in Hannover, in Berlin zu vertreten, wenn es um Fördermittel zum Beispiel geht. Und da habe ich natürlich ein breites Netzwerk, was mir da auch helfen wird.
3: Ich hake da nochmal ein mit der nächsten Frage auch. Wenn Sie jetzt Bürgermeister werden, dann sind Sie Chef einer Verwaltung, einer sehr großen Verwaltung mit mehreren tausend Beschäftigten. Das ist ja Sie eine andere Hausnummer als das, was Sie bisher zu verantworten hatten, wenn ich richtig informiert bin. Politisches Geschäft kennen Sie, aber mehrere tausend Menschen, mehreren tausend Menschen vorgesetzt zu sein, heißt natürlich auch eine ganz andere Problemlage zu bewältigen, die gegebenenfalls sich auftut. Wie gehen Sie denn mit dieser Herausforderung um, oder wie gehen Sie diese Herausforderung an?
4: Das ist tatsächlich eine Herausforderung, das will ich auch gar nicht bestreiten. Das trifft, glaube ich, auch auf alle zu, die sich auf dieses Amt bewerben, weil die Oldenburger Stadtverwaltung ist sehr groß. Mhm. Das sind also wenn man nur die Stadtverwaltung selber nimmt, aber hinzu kommen ja auch noch die städtischen Töchter, wenn man an das Klinikum oder andere Einrichtungen denkt. Das ist natürlich ein sehr, sehr großes Volumen, finanziell natürlich, aber auch von den Mitarbeitenden. wie gesagt, ich kenne eben Verwaltung ja aus erster Hand durch meine politische Tätigkeit. Das hilft natürlich schon. Ich habe ja auch durchaus als Rechtsanwalt oder eben auch als Politiker immer mit Menschen zu tun. Und natürlich anders, als wenn man das jetzt in so einer Rolle als Oberbürgermeister hat. Aber diese vielen Erfahrungen und auch diese über viele Jahre, diese Erfahrung, die ich über viele Jahre gemacht habe, wie man mit Menschen umgeht, wie man eben auch zuhört, wie man vermittelt, das ist ja auch etwas, was man als Rechtsanwalt beruflich immer wieder tun muss, auch andere Perspektiven einnehmen. Da habe ich, glaube ich, ein ganz gutes Rüstzeug. Aber das gehe ich auch mit Demut an. Das ist eine sehr große Aufgabe. Aber ich glaube, ich fühle mich da gewachsen.
3: Herr Rohr, bei Ihnen, wie ist es bei Ihnen? Sie sind ja jetzt sozusagen Chef einer eigenen Firma, die allerdings, wenn ich richtig informiert bin, nicht ganz so viele Beschäftigte hat wie die Stadtverwaltung, also deutlich weniger. Insofern ist es eine andere Hausnummer, mit der Sie da umgehen. Und Ihr Thema, haben Sie ja eingangs gesagt, ist ja Partizipation. Welche Auswirkungen hat denn das auf Ihre Arbeit zukünftig, wenn Sie Bürgermeister, Oberbürgermeister werden würden, im Hinblick auf die relativ große Verwaltung?
5: Also erstmal, ja, es ist eine Herausforderung, der man sich mit Demut stellen will. Und ich gehe an solche Herausforderungen ran. Ich glaube daran, Menschen sind fähig zu lernen und zu wachsen. Ich nehme das für mich selber in Anspruch und ich organisiere mir das auch. Sprich, ich versuche mich mit Teams zu umgeben, die das Wissen und die Qualifikationen mitbringt, damit man als Team eben so einer Aufgabe gerecht wird. Und wir haben gute Menschen hier in der Verwaltung. Und wir haben also gute Dezernentinnen auch und wir haben die Möglichkeit, ja auch immer in so ein Bürgermeisteramt sich zusätzlich Menschen reinzuholen, die die Expertise haben, die man in dem speziellen Fall braucht, weil es ist ja so viel Expertise notwendig, die kann ein Mensch alleine gar nicht haben. Und dann kommt es eben darauf an, kann man solche Gruppen zusammen zu einem Ziel bringen, ja, dass sie sich auf ein Ziel gemeinsam auch einigen können, dass sie gemeinsam eine Kultur etablieren, eine Haltung etablieren und ohne Angst sich auch begegnen können und Kritik äußern können, dass man mit Fehlern umgehen kann und dass man die Themen und Probleme, die so eine Verwaltung hat, eben auch offen ansprechen kann, damit man daran arbeiten kann, gemeinsam. Und damit habe ich auf jeden Fall Erfahrung. Also solche Teams, solche Führungsteams auch zu organisieren und zu strukturieren und da die entsprechende Kultur reinzubringen.
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Oldenburg 1 am Nachmittag mit La Grange von ZZ Top. 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

0: Es ist 17.30 Uhr und ein letztes Mal für heute ist es damit auch wieder Zeit für unsere Oldenburg 1 Lokalnachrichten. Diese kommen nun wieder mal von Rawa Sai.
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2: Das Horst-Janssen-Museum lädt gemeinsam mit dem Haus der Fotografie Oldenburg zur nächsten Sprechstunde ein. Diesmal hält Fotograf und Historiker Andreas Rothaus einen Vortrag über die Geschichte der Fotografie. Der Vortrag soll einen Überblick über zentrale technische Entwicklungen und ästhetische Strömungen der ersten Hälfte des 20. Jahrhunderts geben. Der Vortrag findet heute um 18.30 Uhr statt. Die Berliner Journalistin, Autorin und Filmemacherin Güner Yasemin Balce wird heute mit dem Karl-von-Ossietzky-Preis für Politik und Zeitgeschichte ausgezeichnet. Der Preis wird durch den Oberbürgermeister Jürgen Krogmann übergeben und ist mit 10.000 Euro dotiert. Die Würdigung auf Balce hält Jan-Philipp Reetzma von der Hamburger Stiftung zur Förderung von Wissenschaft und Kultur. Der Karl-von-Ossietzky-Preis für Zeitgeschichte und Politik wird seit 1984 alle zwei Jahre von der Stadt verliehen. Die Verleihung findet am Abend im PFL statt. Die Schrifttafel mit Erläuterungen zum Straßennamen Abraham wurde nach längerer Zeit Abwesenheit wieder installiert. Im Zuge der vorherigen Entfernung wurde die Informationstafel gründlich gereinigt. Die Gesamtkosten der Maßnahme betrugen 750 Euro. Die Tafel befindet sich nun nicht mehr in der Gaststraße 28, sondern am Geschäftshaus in der Gaststraße 27.
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0: Es hat sich mittlerweile tatsächlich wieder so ein bisschen aufgelockert, aber viel Sonnenstrahlen sind für heute Abend leider nicht zu erwarten. Es bleibt weiterhin bedeckt bei Temperaturen um 18 Grad. So wird es dann auch im Verlauf des weiteren Abends weitergehen. Die Temperaturen klettern dabei noch auf etwa 19 Grad. In der Nacht ist es dann weiterhin überwiegend bewölkt und die Temperaturen sinken auf etwa 12 Grad ab. Und der morgige Freitag bringt dann deutlich mehr Sonne mit sich. Dabei ist es auch erneut trocken und wir erwarten Höchstwerte von bis zu 24 Grad.
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0: Vorsicht einmal auf der A28 Leer Richtung Oldenburg zwischen Leer Ost und Filsum. Ist dort in Richtung beiden Richtungen Gefahr, weil dort nämlich Personen Gegenstände auf die Fahrbahn werfen. Fahren Sie dort also dementsprechend vorsichtig. Und dann haben wir noch unsere Meldung von der A29 Anschlussstelle Oldenburg Hafen zur Auffahrt in Richtung Osnabrück. Diese ist aktuell bis voraussichtlich Anfang Juni weiterhin gesperrt. Im Stadtgebiet ist die Straßburger Straße einmal zwischen dem Berliner Platz und der Donnerschwerer Straße gesperrt. Dann gibt es noch abschnittsweise Sperrungen am Bahndamm und die Alexanderstraße ist stadteinwärts aktuell zwischen der Kreuzung Bürgerbuschweg und Brookweg und der Eisenbahnbrücke gesperrt. Fleißig gebaut wird einmal in Oldenburg in der Tirpitzstraße, in der Ziegelhofstraße, in der Ludwigstraße und auch in der Nahtosser Straße, dort einmal halbseitig und stadteinwärts. Das waren sie auch schon wieder, unsere Verkehrsmeldungen hier bei Oldenburg 1. Kommen Sie auf jeden Fall weiterhin gut und sicher an Ihr Ziel. Und wir machen jetzt weiter mit unserer letzten halben Stunde unserer Sendung am Nachmittag. Im Studio für Sie weiterhin Alex Stargardt. Und den Auftakt macht jetzt Who Are You von The Who.

0: Der Film Die Legende des Wüstenkindes erzählt die Geschichte der Jungsan, die in der Sahara herausfindet, dass die alte Legende ihres Großvaters über einen Jungen, der von Straußen großgezogen wurde, offenbar auf einer wahren Begebenheit basiert. Den heutigen Kinotipp präsentiert Ihnen Diana Kral.
1: Als ich klein war, erzählte mir mein Großvater die Geschichte von Hadara, einem kleinen Jungen mit einem ergreifenden Schicksal. Ich wollte sie nicht einfach für mich behalten, also habe ich die Geschichte aufgeschrieben.
2: Die junge Sun veröffentlicht mit gerade einmal 14 Jahren ein Buch über einen Jungen namens Hadara, der allein in der Wüste von Tieren großgezogen wird. Diese Geschichte basiert auf den Erzählungen ihres verstorbenen Großvaters. Als Sun selbst in die Sahara reist, begegnet sie dort der gleichaltrigen Karuba. Schon bald merkt sie, dass hinter der Legende von Hadara offenbar mehr steckt als nur eine erfundene Geschichte.
1: An dem Tag überlebte er einen gewaltigen Sandsturm, der ihn Mutterseelen allein zurückließ. Er wurde ein Sohn der Wüste. Und die Wüste nahm ihn an.
2: Nach und nach erfährt Sun die bewegende Geschichte eines Jungen, der während eines Sandsturms von seiner Familie getrennt wurde und mitten in der Wüste bei Straußen aufwuchs. Für Sun beginnt damit nicht nur ein Abenteuer, sondern auch eine Reise zu ihrer eigenen Familiengeschichte und zu Fragen nach Herkunft, Zusammenhalt und Vertrauen.
1: Willkommen. Ich wollte, dass du herkommst, weil du nicht die komplette Geschichte kennst.
3: Ich verstehe nicht, was du meinst.
1: Die Geschichte von Hadara ist kein Märchen. Es ist unsere Geschichte.
2: Die Regie führte Gilles de Maistre, der gemeinsam mit Prune de Maistre auch das Drehbuch schrieb. In der Hauptrolle spielt Nash de Maistre die junge Sun, die sich auf der Spur eines alten Familiengeheimnisses begibt. Außerdem ist Nael Tran als Hadara zu sehen, der als Kind allein in der Wüste ums Überleben kämpfen muss. Moon Ghazali spielt Karuba, die Sun während ihrer Reise durch die Sahara begegnet. Für die Musik war der Komponist Amon Amar zuständig.
1: Verstehst du mich jetzt? Wir sind beide Teil der Geschichte.
3: Oh, das ändert alles.
2: Die Kritiken zu Die Legende des Wüstenkindes fallen gemischt, aber überwiegend positiv aus. Filmstarts lobt vor allem die eindrucksvollen Bilder und die emotionale Geschichte rund um Freundschaft, Natur und das Erwachsenwerden. Gleichzeitig habe der Film aber auch mit etwas Kitsch und vielen Klischees zu kämpfen. Auch der Filmdienst hebt die starke Bildsprache und die einfache, berührende Erzählweise hervor. Teilweise wirke der Film jedoch etwas zu bemüht und verliere dadurch etwas von der eigentlichen Kraft der Geschichte. Der Film ist am Ende ein gefühlsvolles Abenteuer der Familie, Identität und das Leben mitten in der Wüste.
4: So etwas hatte ich noch nie gesehen. Ein durch und durch freies Wesen. Ein ganz freies Kind. Suchen wir seine Familie.
1: Halte die Legende am Leben.
0: Falls Sie also nun neugierig geworden sind, der Film Die Legende des Wüstenkinos läuft auch heute im Kino.

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1: Heute Abend zeigt das Casablanca in Kooperation mit der Agentur Ehrensache der Stadt Oldenburg und Hellpower Oldenburg e.V. die Premiere des Dokumentarfilms Ehrenamt. In dem Film wird die Idee von 7 Personen aus dem Sauerland zur Vision. Der Traum von einem Festival direkt vor der Haustür. Hierbei entsteht das heute bekannte Metal Diver Festival. Auch der Regisseur Daniel Hoffmann ist mit dabei und wird nach der Vorstellung Rede und Antwort stehen. Los geht es heute Abend um 19:30 Uhr im Casablanca.

ist 40 Kilometer lang und die Abfahrt ist dann heute Abend um 18 Uhr am Stautorkreisel. Eine Anmeldung ist übrigens im Tourenportal des ADFCs aus organisatorischen Gründen zu empfehlen. Das waren sie auch schon wieder, unsere Veranstaltungstipps für heute.

Usch war das mit Running Up That Hill, um tatsächlich auch schon wieder kurz vor 6 hier bei Oldenburg 1, womit wir nun also am Ende unserer Sendung am Nachmittag angekommen sind. Am Mikro für Sie war Alex Steigert, gleich geht's dann weiter hier mit Olaf Schubert, der dann ab 18 Uhr mit seiner Sendung Jazzclub den Abend einläuten wird. Ich bin auf jeden Fall raus für heute und wünsche Ihnen einen schönen Abend und viel Spaß jetzt mit unserem letzten Song für heute, Kim Carnes mit Betty Davis Eyes. Bis dann, tschüss!

0: 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Verantwortlich für diese Sendung ist Olaf Schubert. Moin und herzlich willkommen.
1: Ja, moin nochmal, live aus dem HF2 von Oldenburg 1. Die Sendung möchte ich heute mit einer kleinen persönlichen Note beginnen, nämlich im April traf sich die internationale Jazzwelt in Bremen auf der Jazz Ahead, um sich zu vernetzen, Ideen auszutauschen, an Konferenzen und Podiumsdiskussionen teilzunehmen und natürlich an den 38 Showcase-Konzerten an 4 Tagen zu erleben. Ich habe die Jazz Ahead noch einmal erleben dürfen und aus gesundheitlichen Gründen wird es leider meine letzte Teilnahme gewesen sein. Und die Ausgabe der Jazz Ahead war wieder ein absolutes Highlight. Mitreißende Konzerte, inspirierende Gespräche und faszinierende Interviews konnte ich führen. Und in der heutigen Sendung nehme ich euch mit auf eine musikalische Entdeckungsreise und ich spiele euch Stücke, die ich auf der Jazz Ahead für mich entdeckt habe. Viel Vergnügen und einen wunderschönen Abend wünsche ich euch. Goline war meine erste Entdeckung und das steht für Verletzlichkeit und Sanftheit, für Viriosität in Sanftheit, in der Zartheit. Und dieses deutsch-niederländische Kollektiv hinterlässt den Hörer erfüllt von innerer Ruhe, neu aufgeladen und mit klarem Kopf. Als hätte es gerade tief Luft eingeatmet. Ihre Musik wird als Jazzfolk beschrieben. Man denke an Crosby, Stills and Nash und nur eben halt eben gewandt des Jazz. 4 Sänger, 4 Bandleader, 4 starke, eigenständige musikalische Persönlichkeiten. Genau dort, wo ihre Stimmen verschmelzen, liegt die wahre Stärke. Mike Rules am Piano, Peter Willensen am Kontrabass, Charlotte Häsen am Gesang und Philipp Breitenbach Gitarre. Und das erste Stück, was ihr hören werdet, ist Buddha und das zweite ist Moving Forwards.

Ich finde, es wird viel zu wenig spanischer Jazz im Radio gespielt. Und daher habe ich euch das Album Descalzos por el Barro von Nacho Botero mitgebracht. Und zwar Ignacio Botanero ist bekannt durch seine Vielseitigkeit als Multiinstrumentalist, also zum Beispiel Trompete, Saxophon, Klarinette, Ventilposaune und so weiter. Und es wird durch seine chamäleonartige Fähigkeit ergänzt, sich unterschiedlichen Stilen anzupassen. Seine unermüdliche Erkundung neuer musikalischer Wege und Ausdrucksformen hat ihn zu einem vielseitigen Musiker gemacht, der neben einem tiefen Verständnis sowohl des traditionellen als auch des avantgardistischen Jazz und im Flamenco sowie in traditionellen brasilianischen, kubanischen, afrikanischen und afrikanischen Musik gleichermaßen zu Hause ist. Nacho Botanero Flöte, Tenorsaxophon und Sopransaxophon, Luis Saito Kontrabass, Angel Andres Munoz am Piano, Antonio Montiel an der Perkussion und sowie Nacho Medina am Schlagzeug. Und da habe ich für euch rausgesucht das Cuidadano del Mundo und Un Deserto de Agua. Viel Spaß und gute Unterhaltung.

Dieses Jahr war André Pukatz mit Magnus Öström live auf der Jazz Ahead. Leider konnte ich sie nicht live erleben. Ich habe hier aber das Album vorliegen, welches nur den Namen des Ukrainers trägt, aus dem Jahr 2025. André Pukatz, Piano, Sebastian Stunitzi an der Trompete, Miroslav Pajknov auch an der Trompete und Ruslan Semenov am Kontrabass. Und da habe ich euch die Stücke Exklusion und natürlich den Last Dance featuring Sebastian Stutnitzki herausgesucht.

Auf der Jazz Ahead habe ich das Debütalbum des Jazzberg Ferrer Folks von 2015 entdeckt, der Ferrerer Jazzband Katir Kala. Das Album enthält Neuinterpretationen bekannter Ferrerer Lieder und Standards, die im Jazzstil arrangiert wurden. Christian Pauli Ellison Piano, Herluf Lützen an der Gitarre, Arnold Ludwig am Bass sowie Ragvu A. Rockwu am Schlagzeug und Perkussion. Und das erste Stück, was ihr hören werdet, ist Aldan Bürtu Hivit Hivit Hivit und das zweite ist Josephine.

Mit dem Album Zuversicht hat Nils Wölker zum ersten Mal seit seinem Debüt 2002 und zahlreichen Charterfolgen später mit einer internationalen Besetzung ein Album aufgenommen. Einer ebenso außergewöhnlichen wie hochkarätigen. Am Klavier Aaron Parks, am Kontrabass Linda Mahan Oh, am Schlagzeug kein geringerer als Greg Hutchinson und natürlich Wölkers Personalsound ist eindringlich und unverkennbar. Und doch überrascht das Ergebnis. Gemeinsam haben die vier Musiker und Musikerinnen in einer 3,5 Tage voller improvisatorischer und gemeinschaftlicher Schaffenskraft in den legendären Hansa Studios in Berlin ein Album geschaffen, das zugleich zeitgemäß als auch richtungsweisend ist. Getragen von starken Melodien und einem beeindruckenden Zusammenspiel, das seinen Titel alle Ehre macht. Du bist so jung wie deine Zuversicht, so alt wie deine Zweifel. Ein Zitat des Rabbiners Samuel Uhlmann. Ergänzen möchte ich noch, dass ich Nils Wölker und seine Mitspieler und Spielerinnen hier in der Kulturetage in Oldenburg gesehen habe. Da war aber kein anderer am Piano als Omar Klein und das war einfach atemberaubend und fantastisch. In der nächsten Vinyl-Sendung werdet ihr noch mehr Stücke aus diesem Album zu hören bekommen. Und für heute habe ich euch die beiden Stücke rausgesucht, As Young As Your Fate und Second Nature.

Ein kleiner Hinweis noch, am kommenden Samstag, gleiche Stelle, gleiche Welle, in der Zeit von 16 bis 18 Uhr könnt ihr mich hören mit meiner sozialpolitischen Sendung Iswat. Das ist eine Sendung der Arbeitsloseninitiative Wilhelmshaven-Friesland und in der geht es um Armut, Ausgrenzung und Diskriminierung im Alltag sowie Aktuelles aus diesem Bereich. Das Schwerpunktthema wird der Sozialabbau in unserem Land sein und das betrifft nicht nur arbeitslose Menschen, sondern auch Menschen, die noch in Arbeit stehen. Hört rein, interessant und mit einer ziemlich coolen Musikauswahl, wie ich finde. Das nächste, was ich für euch habe, ist nämlich eine Veröffentlichung, die erst am 5. Juni erscheint, nämlich von Ton zu Ton. Und zwar ist das ihr Debütalbum Camus. Und Ton zu Ton spinnt ein durchscheinendes Klanggewebe aus Kontrabass, Stimme, Tastenklängen und feinen Effekten. Wie ein fließender Stoff entfaltet sich die Musik in weichen Übergängen und filigranen Strukturen. Geschichten durchziehend als Fäden, das klingende Geflecht tastend, verletzlich, klar. Musik als zarter Schleier, der Sichtbares und Verborgenes verbindet. Lausche mit geschlossenen Augen und sehen, was ungesagt bleibt. Lenny Torgu, Vibraphon, Perkussion, Jürg Bucher an der Altklarinette und Matthias Kohler am Glockenspiel. Und das erste Stück, was ihr hören werdet, ist Haute Cuisine und das zweite ist Tight.

Kind of Know, The Pulse of Miles Davis, so heißt das aktuelle Album von Gregor Hutchinson. Zeit ist nicht das Wichtigste, sie ist das Einzige. Zitat Miles Davis. Egal, ob man dieses Zitat musikalisch oder philosophisch versteht, sie ist eine perfekte Maxime. The Kind of Know, The Pulse of Miles Davis. Diese so innovative wie neue Alster-Hommage an Miles und seine Musik entstand unter der Leitung von Gregor Hutchinson, Schlagzeuger seiner Generation. Pünktlich zum 100. Geburtstag einer der innovativsten, erfolgreichsten, ikonischen Persönlichkeiten der Musikgeschichte. Mit von der Partie ist Ambrose Akinmusiri an der Trompete, Ron Black, Tenorsaxophon, Blasklarinette, Jakob Bro sowie Emmanuel Michel an der Gitarre und Gerald Clayton am Piano, Joe Sanders am Kontrabass und natürlich Gregor Hutchinson am Schlagzeug. Und hört ihr als erstes Black Comedy und das zweite Stück ist Orbits.

Gerade erschien das Album Here is the Silence von Valeria Maurer. Leider haben wir uns auch auf der Jazz Ahead knapp verpasst. Geboren wurde Valeria in einer kleinen Stadt in Kasachstan, wo Kulturen aufeinandertreffen. Daher ihre Prägung, Neugier und Weltoffenheit. Jazz ist ihr musikalisches Zuhause, doch ihre Neugier führte sie zu klassischen indischer Musik, zu Volksmelodien und Rhythmen aus fernen Ländern, die tief berühren. Für sie geht es in der Musik nicht um Stilrichtung, sondern um Verbindung, Ehrlichkeit und Tiefe. Dieser offene Zugang prägt ihre Komposition und die Zusammenarbeit mit ihren und anderen Musikern. Valeria Maurer, Gesang, Komposition und Bandleaderin, Konrad Hinsken, Piano, Synthesizer und Arrangements und Likas Hatzic am Kontrabass sowie Julian Losigkeit am Schlagzeug. Und da habe ich als erstes für euch Breeze und das zweite ist Where Am I Going?

Also, ich kann euch versprechen, von der werden wir in meinen Sendungen noch mehr zu hören bekommen. Das Album The Fifth Dimension des Düsseldorfer Gitarristen und Komponisten Philipp Wisser ist ein Werk des zeitgenössischen Jazz, das sich durch eine klare, reduzierte Ästhetik auszeichnet. Ausgangspunkt ist keine theoretische Idee, sondern die Erfahrung, die Schönheit des Einfachen, die Kraft des unmittelbaren Moments. Schon der Titel Fifth Dimension lässt dabei viel Raum für Interpretation. Philipp Wisser, Gitarre, Komposition, Vincent Pinn am Flügelhorn, Christoph Klenner, Tenorsaxophon, Konrad Noll, E-Bass sowie Daniel Guerrero am Schlagzeug. Und da habe ich für euch In Good Spirits und das zweite Stück ist Unseen.

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Gleiche Stelle, gleiche Welle. Wer mehr von mir zusammengestellten Jazz hören möchte, kann dies unter laut.fm/jazzclub. Ich wünsche allen noch einen schönen Abend. Verantwortlich ist und war für diese Sendung Olaf Schubert. Genießt den Frühling und die Warmtemperaturen, die wir jetzt bekommen. Tschüss, bis bald.

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Wie gesagt, Ufke Jansen und ich trage die Sendeverantwortung für die nächsten beiden Stunden. Well, the blues don't have a baby. Hier sind Lieder, Fakten und Geschichten aus Rock, Pop und Blues. Unter dem Motto: Ufke legt Uff.

In der Regel suche ich mir ein Thema oder Motto, um dazu passende Musik oder Titel vorzustellen. Das darf auch mal weit hergeholt sein. Scheuklappen sollte dabei niemand auf den Ohren tragen.

Ja, das kleine Geräusch gehörte dazu, denn Hello, Turn Your Radio On hieß dieser Song. Und beim Radio gibt es auf gewissen Frequenzen auch merkwürdige Pieptöne. Bei uns natürlich nicht. Das Lied ist von Shakespeare's Sister aus dem Jahr 1992 vom Album Harmonly Yours. Ihr werdet euch an den Song erinnern und vielleicht auch an Stay von den beiden. Shakespeare's Sister sind nicht Shakespeare's Schwestern. Nein, nein, nein. Sie haben sich an einem Songtitel der Smiths orientiert und da kann man auch schon ahnen, was für Musik sie machen. Wie gesagt, zur Begrüßung habe ich einen Hello-Song ausgesucht und da ich einmal dabei war, habe ich mir noch andere Songs ausgesucht, die Hello heißen, Hello im Titel tragen, Hallo heißen, Hallo im Titel tragen oder irgendwie dieses Thema berühren. Allerdings habe ich in diesem Falle weggelassen Grüezi wohl, Frau Sternima und Allo, Bonjour, Salut und was es da sonst noch so gibt. Vielleicht machen wir das in einer späteren Sendung. Wenn ihr jetzt also an Hello-Songs denkt, könnt ihr schon mal überlegen, was da noch alles kommen könnte heute. Den nächsten Song verrate ich euch jetzt. Er stammt von Oasis und heißt Hello. Stammt aus dem Album What's the Story? Morning Glory, ein Mega-Album, eines der meistverkauften Alben aller Zeiten mit 22 Millionen Exemplaren. Und darauf sind nicht nur zu finden Some Might Say, Roll With It, Wonderwall, Don't Look Back in Anger, alles Nummer 1 oder Nummer 2 Hits in Großbritannien, sondern eben auch dieses Hello. Dieses Hello allerdings begrüßt nicht irgendjemanden, den man frisch kennengelernt hat, sondern das alte Leben nach dem Ende einer Beziehung. Bei Oasis kann man das ja nicht immer sofort verstehen, aber vielleicht hört ihr mal rein.

Was hier so abrupt endete, waren Oasis mit Hello von 1985. Zu finden auf dem tollen Album What's the Story Morning Glory, das in großen Zügen so klingt wie dieses Lied. Allerdings ist dieses, ein Fun Fact am Rande, nicht von den Gallagher-Brüdern geschrieben, sondern von Gary Glitter, der 15 bis 10 Jahre zuvor große, große Furore in den britischen Charts gemacht hatte und später durch eine Nebenkarriere eher vor Gerichten aufgefallen war. Zum nächsten Song. Das Motto dieser Sendung, Hello oder Hallo, kennt ihr ja nun bereits und ihr habt auch ein bisschen Zeit zum Nachdenken. Was mag wohl jetzt folgen? Wir trauen uns eine Soul-Schmuse-Ballade heran, die von 1983 stammt und Hello heißt. Sie ist von Lionel Richie, er hat sie geschrieben nach seinem Ausstieg bei den Commodores, wo er viel, viel funkigere Musik gemacht hat und hatte mit seinem zweiten Album Can't Slow Down mehrere große Single-Erfolge, aber der größte, nachhaltigste und auffälligste war wohl Hello. Ich wünsche euch viel Spaß beim Zuhören.

Lionel Richie mit Hello von 1983. Jetzt wollen wir eine junge Dame begrüßen. Mary Lou heißt sie. Ricky Nelson hatte mit Hello Mary Lou 1961 einen riesen Hit. Wir hören also jetzt leichten amerikanischen Pop. Geschrieben hatte den Song Gene Pitney. Wer sich mal in die 60er Jahre reingehört hat, wird auch den Mann noch kennen, der gerne als singende Säge bezeichnet wurde. Hello Mary Lou war eigentlich nur eine B-Seite, die als solche in den Billboard-Charts bis auf Platz 9 hochstieg. Aber irgendwie hat der Song sich in die Ohren gebohrt und gehalten und gehalten und gehalten und wurde oft und oft gecovert. Ich nenne jetzt Namen aus den 60er Jahren, die manchen von euch vielleicht gar nichts mehr sagen. Silvio Francesco sang es, Creedence Clearwater Revival, die Seekers, Johnny Holiday, René Collo, Adriano Celentano, später dann Truckstop und Manuela, die deutsche Schlagersängerin, landete 10 Jahre später damit in der ZDF-Hitparade. Wir hören Ricky Nelson mit dem fröhlichen Hello Mary Lou.

Das war Ricky Nelson, Hello Mary Lou, Goodbye Heart übrigens. Jetzt macht euch keine Sorgen, er hat sein Herz an Mary Lou verloren und da ist es vielleicht noch immer. Der Song ist von 1961, wie ich schon sagte. So, jetzt übersetzen wir mal ganz gewagt das englische Hello ins Deutsche und kommen zu einem Hallo-Song. Vielleicht noch nicht der, den ihr alle erwartet. 1983, ja, schon wieder 1983, produzierte Edo Zanki eine LP. Und zwar für den Komponisten, Sänger und Instrumentalisten Herbert Grönemeyer. Die LP hieß Gemischte Gefühle und floppte ohne Ende. Deutschrock gab es zwar schon, aber Grönemeyer war noch nicht die große Nummer. Nach diesem Album war der Plattenvertrag erstmal weg. Erst im Zuge der späteren Erfolge wurden zum Beispiel Kaufen oder Sie mag Musik nur, wenn sie laut ist, heimliche Hits. Ich habe euch rausgesucht, das etwas schnodderig klingende Hallo, was machten ihr? Und auch das ist meines Erachtens hörenswert.

0: Ja, man kann hören, dass meine Schallplatten nicht alle Mint sind, sondern durchaus benutzt, gebraucht und verschmutzt worden sind. Insofern bitte ich, manches Kratzen und Knacken zu verzeihen. Es geht ja schließlich auch um die Musik. Das war in diesem Falle so bei Herbert Grönemeyer mit Hallo, was machten ihr? Und weiter geht die bunte Fahrt durch das Land der Hallos und Hellos. Wir wechseln das Genre. Jazzrock ist angesagt. Deutscher Jazzrock. Die Band Kran lamentiert textlich in Hallo, ja, ja, I don't know, in der Live-Version von 1977. Sie lamentiert darüber, dass sie weiß, dass sie wenig weiß. Ich glaube, der Text ist nicht so bedeutend. Es geht wohl mehr um die Musik, die, wie so oft bei Kran, massiv von Helmut Hartlers Bass getrieben ist. Hört mal rein. Hallo, ja, ja, I don't know, live von Kran.
1: Jetzt kommt Conny Langstedt.

Das war die deutsche Band Kraan, K-R-A-A-N, mit dem Song Hallo, ja, ja, I don't know. 10 Minuten Jazzrock-artiges. Zeit für einen Zeitsprung und für einen weiteren Genresprung. 2015 sang Adele Hello. Adele ist eine große Nummer im Popgeschäft, dürfte jeder kennen. Hello ist wahrscheinlich auch bekannt, aber wie ist dieser Song entstanden? Nach Riesenerfolgen vorher und Alkoholproblemen zog Adele nach Kalifornien. Sie ist Engländerin, meines Wissens. Und schreibt von dort einen Gruß an die alte Welt. Hello, ich bin noch da. Und sie war da, richtig da. Es wurde ihr erfolgreichster Song.

Das also war Adele mit ihrem wuchtigen Hello. Wir wechseln zum Musical. 1964 wurde am Broadway Hello Dolly erst aufgeführt. Den Titelsong sang eine Carol Channing und das gar nicht mal so schlecht. Parallel dazu entstand eine zweite Version von dem Jazz-Trompeter Louis Armstrong, die gut ankam. Die kam sehr schnell sehr gut an und so wurde sie zum Werbeträger für das Musical, obwohl sie ursprünglich da gar nicht hineingehört hatte, und wurde auch der Hit, der bis heute bekannt ist. Oder kennt jemand die Version von Carol Channing? Louis Armstrong ist 1901 geboren. Das ist mittlerweile belegt durch Urkunden, habe ich nachgelesen. Er hat sich manchmal jünger oder manchmal älter gemacht, je nachdem, wie er es brauchte. Als er als junger Mensch in die Spelunken in New Orleans wollte, hat er sich älter gemacht und später hatte er sich mal jünger gemacht. In den ersten Jahren spielte er Cornett. Das ist eine Art Trompete, die so ein bisschen weicheren Klang hat. Und verdiente sein erstes Geld im Rotlichtviertel in New Orleans. Er hatte diverse Kombos, sehr interessante Musik, viel, viel reiner Jazz, was man heute so in der Form kaum noch hört, wurde dann aber immer und immer bekannter und in den 50er Jahren ein regelrechter Weltstar. Er spielte in sehr bekannten Filmen mit, nämlich in der Glenn Miller Story, in High Society, Klammer auf, die oberen 10.000, und auch 1969 in dem Film, der dann entstand, Hello Dolly. Also hört euch jetzt mal die Version von 1964 an, Louis Armstrong mit Hello Dolly.

Louis Armstrong, 1964, Hello, Dolly, aus dem Musical Hello, Dolly. Kommen wir zum 70er-Jahre-Rhythm and Blues, aber bevor wir das spielen, hole ich noch ein bisschen aus. Es folgen nämlich jetzt die Drifters. Die sind eigentlich sehr bekannt, zum Beispiel durch Save the Last Dance for Me. Die Drifters gab es seit 1953 und bis 1978 etwa blieben sie zusammen. Sie brachten berühmte Einzelinterpreten hervor, die sich dann erst als Solosänger in den Vordergrund gespielt hatten und dann eine Solokarriere starteten, nämlich zum Beispiel Clyde McFetter und auch Ben E. King. Ben E. King, Stand By Me. Kennen wir alle, nicht wahr? Hier habe ich einen Song rausgesucht, der heißt Hello Happiness und ist von 1975, also kurz bevor die Herren in Rente gingen. Und wenn ihr mal hinhört, begrüßen sie die Happiness, und zwar die Happiness, nicht mehr ständig auf Reisen sein zu müssen, sondern zu Hause sein zu können und sich nicht immer über Briefe oder Anrufe freuen zu müssen, sondern das reale Leben zu genießen und mit ihrer Partnerin zum Tanzen gehen zu können. Hello, Happiness, die Drifters von 1975.

Die Drifters begrüßten ihren Ruhestand. Hello, Happiness, 1978. Wir wechseln nochmal das Genre. Wir kommen zum sogenannten Progressive Rock, zumindest wird die Band Caravan gerne da einsortiert, zusammen mit Soft Machine, Egg, Gong, Matching Mole und Henry Cow. In diesem Fall denke ich allerdings, es ist eher noch Folkmusik. Caravan entstand in der Gegend von Canterbury. Diese ganzen Bands, die ich gerade genannt habe, bestanden hauptsächlich aus Studenten, gerne Musikstudenten, die sogar mehrere Instrumente konnten und sie konnten sie gut. Und das war natürlich eine super Voraussetzung, um die Volksmusik in England, die Folkmusik auf ein neues Level zu bringen und zu verändern und diverse Alben in der Richtung zu machen. Hier heißt der Song von 1970 ganz simpel Hello, Hello.

Caravan mit Hello, Hello von 1970. Ihr konntet es erkennen, es war eher ein Liedchen. Es wirkte alles ganz leicht. Allerdings waren die eingesetzten Instrumente schon sehr kompetent gespielt, wie ich finde. Wie kam es denn dazu, dass solche Musik überhaupt bekannt wurde? Dieser Song, dieses fröhliche Hello, Hello, landete in den Top of the Pops. Das war so eine Show im britischen Fernsehen, die, ich glaube, wöchentlich kam. Und die besten Aufsteiger und besten Songs der Woche vorstellten. Und die Bands waren immer persönlich im Studio. So wurde das hier bekannt. Und das Album, das ein bisschen komplexer klingt, wurde gleich mitverkauft. Es hieß If I Could Do It All Over Again, I'd Do It All Over Again. Das Hello, Hello war übrigens keine Begrüßung, vielleicht habt ihr es gemerkt beim Zuhören, sondern der junge Mann, der den Text wohl geschrieben hat, oder der junge Mensch, der den Text geschrieben hat, war in einem Bach, an einem Bach, wo es auch Gebüsche gab, und da gab es Geräusche, Gesänge, jedenfalls irgendwas, was anlockte, und er oder sie ging auf die Suche nach den Gesängen, den Klängen, den Geräuschen, aber immer, selbst wenn man die Schuhe auszog und in den Bach hineintrat, um ins Gebüsch zu gucken, immer war die Ursache des Geräuschs schon wieder woanders. Es folgt Rock aus Deutschland. Die Berliner Beatsteaks mit Hello Joe von 2004. Erschienen auf dem Album Smack Smash. Hört mal rein.

0: Wie gesagt, Hello Joe von den Beatsteaks ist 2004 veröffentlicht worden, also wahrscheinlich kurz vorher entstanden. Wenn ihr auf den Text habt achten können, werdet ihr bemerkt haben, dass auch da nicht eine neue Bekanntschaft begrüßt wird, sondern jemandem hinterhergesungen wird. Joe dürfte Joe's Drummer sein, der Sänger und Gitarrist und Komponist der Clash, der 2 Jahre zuvor gestorben war. Die Beatsteaks singen auch von Strumming. Die Beatsteaks hätte ich selber vielleicht erst später entdeckt oder gar nicht, aber ich habe sie just um diese Zeit entdecken müssen, denn mein Sohn und seine Band wollten seinerzeit zu einem Beatsteaks-Konzert nach Hamburg. Sie waren allerdings alle noch minderjährig, relativ deutlich minderjährig. Also fuhr der Papa los und brachte sie nach Hamburg zu einem Konzert, wo man nicht mal Eintritt zahlen musste. Ich wollte erst spazieren gehen, aber die Musik hat mich sofort gefesselt. Die Dynamik dieser Band ist wirklich großartig. Und auch das Publikum war völlig aus dem Häuschen. Ich stand am Rand und hörte mir das an, am Rathaus in Hamburg, und schaute mir das an und entdeckte irgendwann, dass hinter der Bühne ein Krankenwagen auftauchte. Und dann noch ein Krankenwagen und dann noch ein Krankenwagen und dann noch ein Krankenwagen. Es war wirklich auffällig, wobei gar kein Aufhebens gemacht wurde, sondern die Band munter ihr Konzert weiterspielte und spielte und spielte und spielte. Neugierig geworden ging ich um den, ich sag mal, Festplatz, Marktplatz herum und guckte ein bisschen, warum diese Krankenwagen da alle standen. Und es war leider so, dass die Musikbegeisterten aus Bierflaschen und Ähnlichem getrunken hatten und die einfach auf den Boden geschmissen hatten. Und das und Flipflops und Tanzen verträgt sich nicht besonders gut, sodass manche der jungen Damen und Herren dann ihre Füße verbunden bekommen mussten. Zum Glück waren alle Bandmitglieder meines Sohnes schlau genug, feste Schuhe angehabt zu haben und sind gut davongekommen. Die Beatsteaks habe ich mir später nochmal angeguckt. Wirklich, wirklich gut. Jetzt gehen wir über zu Instaburg und Co. und Hallo, Hallo.
1: Hallo! Hallo!
2: Hallo.
1: Hallo!
2: Hallo?
1: Hallo! 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Hallo.
3: Sagen Sie mal, was machen Sie denn da?
2: Ich bin Schauspieler.
0: Ingo Insterburg, Karl Dall, Peter Elebracht und Jürgen Bartsch. Auf der Bühne in den 70er Jahren ein Feuerwerk. Und auch, wenn man es kaum glauben kann, die haben tatsächlich 1972 dies als einzelnes Stück auf eine LP pressen lassen. Die LP hieß Sketch Up. Und einige der Sketche sind auch heute noch anhörbar. Manche hat die Zeit einfach verschluckt, zum Glück, sage ich mal. Und manche habe ich schon damals nicht verstanden. Außer, dass Hallo, Hallo drin vorkommt. Und nun nochmal leichte Kost, diesmal aus den Niederlanden. Mouth and McNeil, ja, so hießen die, Mund und McNeil, sangen 1972 Helloa. Damit haben sie es sogar in die ZDF-Hitparade geschafft, allerdings mit einer deutschen Version. Willem Duhn, Mouth, ein großer, bärtiger Mann aus den Niederlanden, und Maggie McNeil, auch aus den Niederlanden, eigentlich Skonkje Lucy van Spijker, hatten mit How Do You Do einen großen Hit in Europa, auch so ein Popschlagerchen, und haben dann nachgelegt mit Helloa, wo sie sich gegenseitig begrüßten oder das Leben begrüßten. Wir können das ja gleich mal anhören. Das war, wie gesagt, 1972 und 2 Jahre später traten sie sogar beim ESC auf und machten, nein, nicht den ersten Platz, der war leider in dem Jahr von ABBA belegt, aber immerhin den dritten mit I See a Star. Doch jetzt zu Helloa von Mouth and McNeil.

Ja, ja, Humba, Humba, yeah. Martha McNeil mit Helloa von 1972. Nochmal 3 Jahre zurück, 1969. Eine der letzten Singles auf dem Immediate Records Label war Eamon Corners Hello Susie, das wir uns gleich anhören werden. Wenn ihr mal was von Immediate findet, das ist meistens interessant. Ein sehr ambitioniertes Label, das zum Beispiel Chris Farlow oder die Small Faces rausgebracht hatte, aber wohl finanziell nicht ganz so geschickt geführt worden war. Zurück zu Eamon Corner. Eamon Corner hat mehrere Hits. Eine der großen war, wie gesagt, Hello Susie. Und der Sänger dieses Songs ist Andy Fairweather Low. Alle, die schon mal mit Clapton zu tun hatten, wissen, dass der seit Jahrzehnten die zweiten Gitarrenparts bei Eric Clapton spielt. Und das super gerne, immer noch und mit auf höchster Qualität. Hier singt er, und zwar einen Song, der von Roy Wood komponiert worden ist.

Amen Corner und Hello Susie. Der nächste Song begrüßt keine Mary Lou und keine Susie, sondern den Sonnenschein. Und zwar deswegen, weil es sich um einen Reggae-Musiker aus Jamaika handelt. Jimmy Cliff singt Hello Sunshine. Jimmy ist 1944 geboren und 2025 mit knapp 70, mit 70 gestorben und hat zeitlebens Musik gemacht. Seine Karriere begann, nachdem er 1964, da war er zarte 20, bei einer Weltausstellung sein Land vertreten hat. Dann ist er von findigen Plattenleuten nach England gelotst worden, hat dort Filme und Hits gemacht und geschrieben und mitgespielt. Seine bekanntesten Songs sind The Harder They Come, I Can See Clearly Now, You Can Get It If You Really Want, Vietnam, Wonderful World, Beautiful People. Wir allerdings hören, wie gesagt, Hello Sunshine vom 1969er Album Jimmy Cliff, das gerne auch mit dem Titel Vietnam verkauft wird, weil Vietnam halt ein großer Hit geworden war.

Das war Hello Sunshine von Jimmy Cliff von 1969. Jimmy Cliffs größter Verdienst ist wahrscheinlich, die Reggae-Musik in Europa und auch in Amerika bekannt gemacht zu haben. Es folgt Samantha Fish. Ein Wechsel zum Bluesrock? Ah, nicht so richtig. Irgendwie ist das Ganze doch recht zwingend. Wir hören uns das mal an. Samantha Fish mit Hello Stranger von 2013 vom Album Chills and Fever. Und das zeigt, wie breit aufgestellt Samantha Fish in Wirklichkeit ist.

Samantha Fish mit Hello Stranger von 2013. Es folgen die Donuts aus Osnabrück mit Hello Knife von 2010 von der LP Long Way Home und wir hören Rock aus Deutschland.

Mir erschließt sich nicht, warum ein Messer begrüßt werden muss, aber vielleicht wissen die Donuts das ja. Das war von 2010. Ein Hello Josephine, wie 1963 von Fats Domino angekündigt, ist schon eher verständlich. Fats Domino ist geboren im Jahr 1928 und verstorben 2017. Er spielte gerne Boogie und so eine Art Boogie-Rock'n'Roll, hatte unzählige Hits in Amerika. Angefangen hat das Ganze 1950, da war er 23 oder 22 mit dem Song Fat Man. Und dann kamen nacheinander Ain't That a Shame, Blueberry Hill, Blue Monday, I'm Walking und so weiter. Er hat eine Menge Geld verdient und konnte sich später dann auch eine Zeit lang zur Ruhe setzen, bis der Hurricane Katrina seinen gesamten Besitz zerstörte.

Fats Domino 1963, Hello Josephine. Und nun folgt eine 60er Jahre Rockband, die allerdings ohne Bass auskam, was nicht so häufig ist. Jim Morrison, Ray Manzarek, Robbie Krieger und John Densmore spielten interessante Musik so ungefähr ab 1966 für 4 Jahre Mitsänger, bis er dann verstorben war. Und anschließend versuchten sie es nochmal ohne ihn, aber ohne sein Charisma war das Ganze recht schwierig. Obwohl alle drei anderen, Manzarek, Krieger und Densmore, sich in der Musikszene durchsetzen konnten, aber dann vielleicht nicht mehr als diese Band. Die Band heißt The Doors, der Song heißt Hello, I Love You und ist von 1968.

1958 als Begleitband für Brian Poole. Und Brian Poole und die Tremolos hatten diverse Hits bis 1966. Am bekanntesten ist wahrscheinlich die Megaschnulze Silence is Golden. Nach 1966 übernahm Chip Hawkes das Mikrofon und die Band war nochmal bis 2071 in den Charts. In diese Zeit fällt auch Hello Buddy. Hello Buddy hat eine fröhliche Melodie, aber in Wirklichkeit ist es ein Gejammer, nämlich das Gejammer des Sängers und seines Freundes über das, was sie in der Liebe erleiden. Die Tremolos 1971 mit Hello Buddy.

Wir hörten die Tremolos mit Hello Buddy. Und da ich immer mal gerne das Genre wechsle, gehen wir jetzt zum, wie nennt man das, Tex-Mex-Rock. Einflüsse aus Mexiko sind in Texas an der Tagesordnung und Doug Sam kommt aus Texas und sein Kumpel Augie Myers kommt auch aus Texas. Zusammen nannten sie sich zunächst mal das Sir Douglas Quintett und machten melodiöse Songs mit einer Orgel und einer Gitarre und einem Gesang. Und irgendwann, es dauerte gar nicht so lange, entstand ein riesiger Hit, nämlich Mendocino. In Deutsch sehr bekannt geworden von Michael Holm. Auf der Straße stand ein Mädchen und so weiter. Auf Englisch ist der Song ein bisschen anders. Da wird halt aber auch diese Stadt Mendocino besungen. Ich habe was anderes rausgesucht, nämlich von 1973. Das heißt ja schließlich auch nicht Hello Mendocino, aber dieser Song heißt wenigstens Hello Amsterdam. Das Sir Douglas Quintett.

Das Sir Douglas Quintett, die Stimme von Doug Sam und die Orgel von Augie Meyers mit Hello Amsterdam von 1973. Das Lied kann man gut im Moment spielen als Erinnerung an Augie Meyers, der vor 1, 2, 3 Wochen verstorben ist. Als ich einigen Bekannten in den letzten Wochen das Motto dieser Sendung vorstellte und einfach simpel hier bei Radio Oldenburg 1 mit Hello anfangen wollte, fiel den hartgesottenen Rockfans, den Bluesfans und anderen spätestens an zweiter Stelle der Song ein, der jetzt folgt. Howard Carpendale mit Hello Again. Hier geht es um einen Menschen, der nach einem Jahr, wo auch immer er sich rumgetrieben haben mag, zurückkommt und jetzt unsicher ist, ob er zu seiner Herzensdame zurückgehen sollte. Also gar nicht so der selbstsichere, coole Typ, sondern einer, der um die Wohnung rumschleicht und überlegt, was er jetzt machen soll. Howard Carpendale, Hello Again.

Hello again, Howard Carpendale, 1974. Das brachte ihm einen silbernen Löwen von Radio Luxemburg ein. Wir wechseln nochmal das Genre und gehen zu Marian Faithfull, die uns mit einem Klassiker begrüßt, mit Hello Stranger.

Mary and Faithful. Wir kennen sie schon aus den 60er Jahren von dem Jagger Richards Titel As Tears Go By. Dann von ihrer Beziehung mit den Herren Jagger und Richards. Dann vom Absturz in die Drogen. Dann vom sich reinwaschen. Das Comeback mit Broken English. Und ihre Schauspielkarriere in den 70er und 80er Jahren. Das Ganze begann mit dem berühmten Afrikola-Spot von Charles Welp, hieß der, glaube ich, und gipfelte in dem tollen Film Irina Palm. Mary and Faithful lebte von 1946 bis 2025 und wurde hier nochmal geehrt mit Hello Stranger. Noch einmal Rhythm and Blues. Walter Wolfman Washington, geboren 1943, verstorben 2022, also auch fast 80-jährig, verbrachte sein musikalisches Leben fast komplett in New Orleans. Und so klingt das Ganze auch. Hier hören wir I Just Dropped In to Say Hello.

Fast zum Ende dieser Sendung, meiner ersten Sendung hier auf Oldenburg 1, gab es Walter Wolfman Washington mit I just dropped in to say hello, meinem Motto für den heutigen Tag. Es ist schon schwierig, eine Musiksendung zu machen, ohne die Beatles darin vorkommen zu lassen. Daher schließe ich die heutige Sendung mit Hello, Goodbye. Ein Titel, den hauptsächlich Paul McCartney mit einem Freund zusammen in der Küche in der Cavendish Avenue komponiert hatte, als wir ein bisschen gespielt hatten mit Ich sage schwarz, du sagst weiß, ich sage ja, du sagst nein, ich sage hallo, du sagst goodbye und so weiter. Daraus wurde dieses Lied, was dann als Single veröffentlicht wurde, parallel zum Film Magical Mystery Tour. Wie gesagt, ich möchte mich für heute verabschieden. Ich bedanke mich fürs Zuhören. Ich hoffe, dass ihr mein Hallo gerne gehört habt und dieses Goodbye dann auch nur für heute annehmt und wir uns in 4 Wochen wieder hören, wenn es heißt, Ufke legt Uff mit der Sendeverantwortung von Ufke Jansen. Hello und Goodbye.

Die Beatles mit Hello Goodbye von 1967. Und weil es so schön war, hier nochmal zum Ausblenden der zweistündigen Sendung. Tschüss.

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